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1: A3 Oberhausen-Arnheim zwischen Dienstlaken Süd und Dienstlaken Nord. Dichter Verkehr. 5 Minuten Zeitverlust. Und A4 Köln-Aachen zwischen Köln-Klettenberg und Kreuz Köln-West. 1 Kilometer stockender Verkehr. Wir wünschen allen unterwegs gute Fahrt.
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2: Wenn ihr euch auch beispielsweise gerade fragt, warum kann ich nicht einschlafen oder warum muss ich eigentlich immer nachts arbeiten, dann habe ich jetzt genau den richtigen Song für euch. Hier ist Shawn Mendes. Why, why, why?

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1: Kreuzfahrt.
2: Ja, ich glaube, viele feiern einfach dieses Gesamtpaket, ne? Du wachst halt jeden Morgen woanders auf, musst aber nur einmal den Koffer auspacken. Ist schon Luxus irgendwie. Und du hast mittlerweile echt alles dabei. Wellness, gutes Essen, ne? Hier immer Buffet oder 5-Gänge-Menüs, dann Shows, Bars, Ausflüge. Also egal, ob jung oder älter, da findet eigentlich jeder irgendwas, was ihm Spaß macht. Und ehrlich, dieses Gefühl, abends auf dem Deck zu stehen, Sonnenuntergang, Blick aufs Wasser, so ein bisschen Musik im Hintergrund, das finde ich richtig toll und das catcht auch viele, glaube ich, einfach total an Kreuzfahrten.
1: Wir haben es ja gerade schon gesagt, du arbeitest ja selbst auf einem Kreuzfahrtschiff. Was passiert hinter den Kulissen auf so einem Schiff?
2: Boah, extrem viel. Also das läuft wirklich so ab wie in einer Kleinstadt. Während die Gäste schlafen, wird teilweise schon Essen vorbereitet, Ausflüge organisiert oder das komplette Tagesprogramm geplant. Und gerade auf Hochseeschiffen arbeiten da Menschen aus zig verschiedenen Ländern zusammen. Ne? Küche, Technik, Entertainment, Housekeeping, alles verschiedene Bereiche. Das ist schon krass durchgetaktet. Als Gast merkst du davon oft gar nichts, weil alles auch ja möglichst entspannt wirken soll.
1: Ja, es läuft sehr entspannt, aber es sind auch sehr, sehr viele Menschen unterwegs. Das muss man sich mal vorstellen, auf den größten Schiffen teilweise irgendwie 2.500, 3.000, bis zu 6.000 Menschen. Die Zahl der deutschen Kreuzfahrtgäste nimmt weiter zu, deswegen müssen die Schiffe halt auch größer werden. Sprechen wir nachher noch drüber und die ganze Woche hier bei uns. Finn Weiden, danke dir erstmal.
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0: Das Wetter.
1: Diese Nacht ist relativ kalt, muss man sagen. 6 bis 11 Grad und etwas weiter oben sogar nur noch 4 Grad. Da sind wir gar nicht mehr gewohnt. Nachher geht es aber wieder rauf auf 28 Grad. Wir bekommen wieder sehr viel Sonnenschein. Es wird trocken bleiben. Regen ist erst ab Freitag und Samstag in Sicht. Regenschauer sind da nämlich gemeldet. Und ab und zu kann da auch mal ein Gewitter dabei sein, das aber nur örtlich.
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2: A4 Köln-Aachen. Zwischen Köln-Klettenberg und Kreuz Köln-West. 1 Kilometer Stau. Wir wünschen allen unterwegs gute Fahrt.
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1: Es ist wirklich Wahnsinn, als ich das gelesen habe, habe ich gedacht, ist das irgendwie ein April-Scherz oder so. Weltstar Jason Derulo singt am legendären Ballermann im Bierkönig. Am 24. Juni wird er dort auftreten. Jason Derulo. Ole, ole, sage ich da nur. Ich hoffe, er weiß, was er sich da antut. Prost, und hier ist er schon mal zur Einstimmung. Jason Derulo von Breathing. Bin gespannt, ob er das da auch singt. Im Bierkönig. Schöne Nacht mit.

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0: Kevin Zimmer hier. Wir hatten Timmy, die Franzosen haben derzeit einen Delfin. Wie, die haben dem noch keinen Namen gegeben? Sind die wahnsinnig? Haben die keine Boulevardzeitung? Sonst schicke ich denen die Kollegen der Bild rüber, ja? Ja, sind wir die schon mal los. Es ist also so, dass am Strand von Saint-Jean-de-Luz, dort in der Badebucht, besucht ein neugieriges Delfinweibchen immer wieder Schwimmer, Surfer und Stand-Up-Paddler. Das macht dieses Delfinweibchen schon seit sehr, sehr vielen Wochen. Ist schon ein Star dort, muss man sagen. Einheimische und Touristen sind fasziniert von dem Delfin, wie zutraulich das Tier ist. 2 Meter ist der Delfin lang, Delfinweibchen, muss man sagen, und schwimmt dann mal mit dem Schwimmer mit, keine Ahnung, springt über so einen Stand-Up-Paddler. Hui, ja, ach Mensch, da freut sie sich. Wie er sich dann noch auf so einem Brett halten kann, wenn so ein Delfin über den drüber springt, keine Ahnung. Aber Tierschützer sind besorgt, das Tier ist viel zu nah an Menschen, das ist irgendwie auch nicht gut. Aber ich sag mal so, wenn wir Deutschen das mitbekommen, dann passt auf, ja? Wir geben dem Delfin einen Namen. Wir hatten Timmy für den Wal. Vermutlich nennen wir den Delfin, ist ja weiblich, Tanja. Und dann kommen wir mit dem Schlepper und mit einem Plan. Tanja, schwimm! Weit weg! Besser ist das.
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1: Ich bin Diana Kramer. Bundeskanzler Friedrich Merz hat seine Reformambitionen als Regierungschef unterstrichen. Deutschland habe die Kraft für einen neuen Aufbruch und er persönlich sei fest entschlossen, diesen Aufbruch mit seiner Regierung auch zu ermöglichen, sagte Merz bei einer CDU-Veranstaltung in seiner Heimat Arnsberg im Sauerland. Auf die aktuellen Spekulationen über einen möglichen Kanzlerwechsel ging Merz nicht ein. Bild und Stern hatten unter Berufung auf führende Christdemokraten darüber berichtet, dass Merz durch einen anderen Unionsmann ersetzt werden könnte. Der ukrainische Präsident Zelensky hat neue Gegenschläge im russischen Hinterland angekündigt. Man müsse Moskau klar machen, dass es für den Angriffskrieg gegen sein Land mit eigenen Verlusten bezahlen müsse, sagte Zelensky in seiner abendlichen Videobotschaft.
2: Moskau droht zwar mit Vergeltungsschlägen, doch Zelensky setzt selbstbewusst auf Attacke. Dabei ist unwahrscheinlich, dass er den Kreml hier in Moskau auf diese Weise zu Verhandlungen zwingen kann. Vielmehr belächeln russische Kommentatoren, dass Zelensky einerseits Moskau droht und er sich andererseits nun mit einem Hilferuf an US-Präsident Trump wendet. In einem Brief bittet er Trump um mehr Raketen für die Abwehr von Moskaus Angriffen. Aus Moskau, Ulf Mauder.
1: Auf der Bahnstrecke Hamburg-Berlin gibt es seit dem Abend Verzögerungen. Grund ist ein Ausfall eines Stellwerks bei Lüneburg. Nach Angaben der Bahn kann es noch bis heute Nachmittag zu Verspätungen und Zugausfällen kommen.
3: Es fahren noch ICE-Fernzüge zwischen Hamburg und Berlin, betont die Bahn, aber nur alle 2 Stunden. Und um die Stellwerksstörung zu beheben, brauche man voraussichtlich noch bis Donnerstag. Betroffen ist auch der Regionalverkehr. Die lokale Bahngesellschaft Metronom etwa teilte mit, dass sich der Verkehr immer weiter aufstaue. Fahrgäste sollen möglichst auf den ohnehin fahrenden Ersatzverkehr ausweichen. Die Strecke Hamburg-Berlin wurde seit letzten Sommer generalsaniert. Seit Mitte Mai ist ein Teil wieder freigegeben. Mitte Juni soll die ganze Strecke wieder befahrbar sein. Aus Berlin, Ronny Tochau.
1: Der Trend zur Teilzeit hält in Deutschland ungebrochen an. Immer mehr Beschäftigte arbeiten mit reduzierter Stundenzahl. 2025 erreichte die Teilzeitquote mit fast 32% einen neuen Höchststand, teilte das Statistische Bundesamt mit. Besonders hoch ist der Anteil der Frauen. Im vergangenen Jahr arbeitete mehr als jede zweite Frau in Teilzeit, bei Männern nur etwa jeder siebte.
4: Das Wetter.
5: Ja, jetzt in der Nacht wenig bewölkt oder klar, bleibt auch trocken, das bei noch 11 bis 6 Grad. Der Donnerstag heute wird dann auch wieder sehr schön. Viele Sonnenstunden mit dabei, dazu Werte bis maximal 26 Grad.
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6: A4 Köln-Aachen, zwischen Köln-Klettenberg und Kreuz Köln-West. 1 Kilometer Stau. Und im weiteren Verlauf zwischen Elsdorf und Merz-Zinnig. 1 Kilometer stockender Verkehr, 60 Minuten Verzögerung. Wir wünschen allen unterwegs gute Fahrt.
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5: Ja, und einfach mal so mitten in der Nacht einen kultigen 90er dazwischen schieben. Genau das machen wir jetzt mit der Snow und Informer.
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0: Oh, ich sehe gerade, Kai Pflaume, der hatte gestern Geburtstag. Da müssen wir nochmal eben nachträglich gratulieren. Wer macht's? Okay.
1: Daily Hannes mit Hannes Höfer.
2: Kai Pflaume ist das personifizierte Vitamin D. Ja komm, da kriegen wir in Deutschland nicht genug von. Brauchen wir aber unbedingt. Eigentlich sollten wir das ärztlich verschrieben bekommen. Regelmäßige

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0: Das Wetter.
1: Ja, und dann geht's weiter. Trocken durch diese Nacht, sind eh kaum Wolken mit dabei. Temperaturen, die bewegen sich noch mal so zwischen 11 und 6 Grad. Der Donnerstag ist dann wieder sehr sonnenverwöhnt, freundlich und trocken. Zeitweise ziehen wir so ein paar Schleierwolken durch. Dazu erreichen wir dann 23 Grad im Nordosten und 28 Grad sind's im Südwesten.
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2: A4 Köln-Aachen zwischen Köln-Klettenberg und Kreuz Köln-West. 1 Kilometer Stau. Und im weiteren Verlauf zwischen Kerpen und Merz-Zenig. 1 Kilometer stockender Verkehr. 60 Minuten Verzögerung. Wir wünschen allen unterwegs gute Fahrt.
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1: Ja, euch eine angenehme Nacht jetzt mit Musik von Katy Perry. Hier ist sie jetzt bei uns mit Teenage Dream.

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0: Das ist Alex Warren und Fever Dream, eine Riesenparty am Wasser. Ja, die haben wir für euch. 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
1: Ich bin Diana Kramer. Der Wohnungsbau in Deutschland soll beschleunigt werden. Das Bundeskabinett hat den Weg für ein neues Baugesetzbuch freigemacht. Damit sollen kommunale Planungen schneller und Wohnungsbau in gefragten Gebieten bevorzugt werden.
2: Städte und Gemeinden sollen noch leichter gegen sogenannte Schrottimmobilien vorgehen können. In extremen Fällen könnte dann sogar eine Enteignung möglich sein. Bauministerin Huberts bemängelt die zuletzt schwachen Zahlen beim Wohnungsbau. Im letzten Jahr sind nur noch knapp über 200.000 Wohnungen fertiggestellt worden. Neu ist außerdem, Kommunen mit angespanntem Wohnungsmarkt können künftig ein überragendes öffentliches Interesse für Wohnungsbau erklären. Dadurch soll die Bauplanung statt auf 5 bis 15 Jahren künftig in etwa 2 Jahren abgeschlossen werden können. David Riemer, Berlin.
1: Trotz Waffenruhe und laufender Verhandlungen für ein Kriegsende haben die USA nach Medienberichten erneut Ziele im Iran angegriffen. Die Schläge galten einer Anlage, die eine Bedrohung für US-Streitkräfte und die kommerzielle Schifffahrt darstelle, berichten die Sender CNN und CBS News unter Berufung auf einen Beamten. Dem Wall Street Journal zufolge feuerte der Iran zunächst 4 Drohnen auf amerikanische und zivile Schiffe ab. Der Iran meldete aus dem Süden des Landes an der Straße von Hormuz mehrere Explosionen. Menschenhandel soll in Deutschland künftig konsequenter verfolgt und härter bestraft werden können. Das sieht ein Gesetzentwurf des Bundesjustizministeriums vor, den das Bundeskabinett beschlossen hat.
3: Wer Menschen mit falschen Versprechungen nach Deutschland lockt, um sie hier dann unter Zwang arbeiten zu lassen, der wird künftig bei einer Verurteilung mit bis zu 10 Jahren Haft rechnen müssen. Neu ist außerdem, dass sich auch Kunden und Kundinnen strafbar machen, wenn sie etwa Leistungen bei Anbietern einkaufen, die klar fragwürdig sind. Da gibt es viele schwarze Schafe, etwa auf dem Bau und bei Nagelstudios. Aus Berlin, Lea Matschulat.
1: Nach einem Unfall mit 2 toten Kindern in Dienstlaken am Niederrhein prüfen Ermittler, ob bei der Autofahrerin ein medizinischer Notfall vorlag. Es spreche nichts für eine absichtliche Tat, teilte die Polizei mit. Die 47-Jährige hatte vor einer Schule die Kontrolle über ihr Auto verloren und war in eine Gruppe von 3 Jungen gefahren. 2 12-Jährige starben im Krankenhaus, der 3. wurde leicht verletzt. Die Autofahrerin kam schwer verletzt in eine Klinik.
4: Das Wetter.
5: Ja, und dann geht's weiter. Trocken durch diese Nacht, sind kaum Wolken mit dabei. Temperaturen, die bewegen sich nochmal so zwischen 11 und 6 Grad. Der Donnerstag ist dann wieder sehr sonnenverwöhnt, freundlich und trocken. Zeitweise ziehen wir so ein paar Schleierwolken durch. Dazu erreichen wir dann 23 Grad im Nordosten und 28 Grad sind's im Südwesten.
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6: A4 Köln-Aachen. Zwischen Elsdorf und Düren. 1 Kilometer Stau, 60 Minuten Zeitverlust. Wir wünschen allen unterwegs gute Fahrt.
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5: Ja, und ganz neue Musik packen wir jetzt mit rein in die Nacht von Kamrat. Hier ist er mit Hug Yourself. Ich bin Andreas Grunwald. Angenehme Nacht zusammen.

0: Madonna und Sabrina Carpenter. 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

0: Ja, Sabrina Carpenter und Madonna und Bring Your Love. So, wir alle haben so ein Ding schon mal gesehen, oder? Sei es vor irgendeinem Hafen oder tatsächlich da auf dem Meer. Kreuzfahrtschiffe sind ja zum Teil dann doch Riesendinger. Und immer mehr Leute haben Bock, sich so eine Kreuzfahrt mal zu geben. Ist unser Thema ja diese Woche. Wir schauen auf die Pros und Kontras von Kreuzfahrten, gucken, was es für kuriose Kreuzfahrtmottos gibt und was für unterschiedliche Angebote. Und wir wollen natürlich auch von euch wissen, Kreuzfahrt ja oder nein, das sind eure Antworten.
1: Bis jetzt habe ich nur Positives davon gehört. Diese Atmosphäre finde ich irgendwie interessant, dass man diese Wassertage auch natürlich hat und auch der Fakt, dass man oft halt so verschiedene Orte gleichzeitig irgendwie bereisen kann. Das finde ich interessant, das spricht mich auf jeden Fall persönlich an.
2: Ich bin absolut Strandlieger, also mit Kreuzfahrt habe ich nichts mit am Hut.
3: Habe ich noch nie gemacht, muss ich sagen. Aber würde mich auf jeden Fall mal interessieren. Wird bestimmt ganz schön sein. Würde mit meinem Partner mal gerne so eine Kreuzfahrt machen. Vielleicht immer über Mittelmeer, irgendwo

0: Das Wetter.
1: Ja, jetzt in der Nacht wenig bewölkt oder klar, bleibt auch trocken, das bei noch 11 bis 6 Grad. Der Donnerstag heute wird dann auch wieder sehr schön. Viele Sonnenstunden mit dabei, dazu Werte bis maximal 26 Grad.
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2: A4 Köln-Aachen, zwischen Kerpen und Merzenich 1 Kilometer Stau, 60 Minuten Zeitverlust. Wir wünschen allen unterwegs gute Fahrt.
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1: Tja, und eine sehr schöne Nummer von Sting habe ich mit dabei. Fields of Gold spielen wir gleich, starten jetzt erstmal mit Britney Spears und Toxic. Ich bin Andreas Grunwald, guten Morgen.

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1: Ich bin Diana Kramer. In den großen Konflikten stehen die Zeichen erneut auf Eskalation. Trotz Waffenruhe und laufender Friedensverhandlungen haben die USA erneut Ziele im Iran angegriffen. Und auch im Ukraine-Krieg spitzt sich die Lage zu. Präsident Zelensky kündigte am Abend weitere Angriffe auf Russland an. Heute beschäftigt sich der UN-Sicherheitsrat in New York mit der aktuellen Lage.
2: Nach dem verheerenden Angriff auf Kiew und weiteren Drohungen aus Moskau sucht der ukrainische Präsident Zelensky Hilfe bei den USA und den Vereinten Nationen. Das höchste UNO-Gremium hat schon viele Male getagt, ohne viel bewirken zu können. Resolutionen werden von den Vetomächten Russland und China niedergeschlagen, Aufrufe zum Frieden verhallen im Nichts. Zelensky betonte, dass sich die Ukraine bei der Abwehr der Angriffe auf die ganze Welt verlasse, bei der Abwehr von ballistischen Raketen, aber vor allem auf die USA. Aus den USA, Tina Eck.
1: Berichte über mögliche Diskussionen zu einem Austausch von Kanzler Merz sorgen in der Union für Unruhe. Bild und Stern hatten unter Berufung auf führende Christdemokraten darüber berichtet und als möglichen Nachfolger unter anderem NRW-Ministerpräsident Wüst genannt. Der Kanzler selbst äußerte sich bei einer CDU-Veranstaltung in seinem Heimatort Arnsberg am Abend nicht dazu, bekannte sich aber zu seiner Verantwortung als Regierungschef. Die Spritpreise sinken weiter. Superbenzin der Sorte E10 ist innerhalb einer Woche um 2,7 Cent billiger geworden, Diesel um 4,5 Cent. Der ADAC hält den Preisrückgang an den Tankstellen für viel zu gering.
3: Sowohl Diesel als auch Super E10 liegen mittlerweile im bundesweiten Tagesdurchschnitt unter 2 Euro. Allerdings sind beide immer noch gut 20 Cent teurer als vor Ausbruch des Irankrieges. Und das trotz des Tankrabatts von rund 17 Cent und obwohl der Ölpreis zuletzt deutlich nachgegeben hat. Für den ADAC ist das aktuelle Preisniveau der Beweis, dass die Mineralölkonzerne günstigere Ölpreise nur sehr verlangsamt an die Kunden weitergeben. Ronny Thorau, Berlin.
1: Die Gewerkschaft Verdi ruft bei der Postbank auch heute zu Warnstreiks auf. Die Gewerkschaft verlangt für die Beschäftigten 8% mehr Geld, mindestens aber 300 Euro im Monat. Um den Druck in den Tarifverhandlungen zu erhöhen, werden Postbankbeschäftigte heute auch bei der Hauptversammlung der Deutschen Bank in Frankfurt am Main protestieren, zu der die Postbank gehört.
4: Das Wetter.
5: Ja, heute ist wieder eine ganze Menge Sonne mit dabei. Also durchweg sonnig dieser Donnerstag. Zeitweise ziehen da mal so ein paar harmlose Schleierwolken durch. Dazu nochmal sommerliche 23 Grad im Nordosten. Und auf 28 Grad kommen wir im Südwesten.
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7: A4 Köln-Aachen zwischen Kerpen und Merzenich. 1 Kilometer Stau, 60 Minuten Zeitverlust. Wir wünschen allen unterwegs gute Fahrt.
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5: Ja, und wir starten mal rein in diesen Donnerstag jetzt mit Musik von Pink und Runaway. Ich bin Andreas Grunwald. Schönen guten Morgen zusammen.

0: Ja, legt er sich nochmal ins Zeug. Am Ende neue Musik bei uns von Moskena.
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0: Ja, wir machen jetzt mal eine Kreuzfahrt mit der Kollegin Natascha Wittbach. Eine Kreuzfahrt durch die Themen, die heute anstehen. Habe ich das super gesagt oder habe ich das super gesagt?
2: Das hast du super gesagt.
0: Schönen guten Morgen.
2: Wir sind direkt im Thema absoluter Profi.
0: Ja, und direkt bei Windstärke 10, genau.
2: Ja, Kreuzfahrten sind ja auch heute wieder Thema bei uns. Wir sprechen ja schon die ganze Woche über Urlaub und ganz besonders über Kreuzfahrten, weil die boomen ja total wieder. Besonders bei den Jüngeren, tatsächlich bei der Gen Z.
0: Ja, da sprechen wir also heute drüber, über die Kreuzfahrten. Außerdem, Natascha, sprechen wir mit der Dame hier.
2: Ja, Anastasia, ihr Album Not That Kind wird nämlich 25. Deshalb ist sie auf großer Jubiläumstour. Und unter anderem kommt sie zu uns hier nach NRW, ins Sauerland und nach Düsseldorf. Und da sprechen wir mit ihr drüber. Und außerdem gibt es voraussichtlich ein Urteil beim Prozess um den versuchten Anschlag beim Taylor Swift-Konzert vor 2 Jahren in Wien im August. Damals mussten ja wegen einer Terrordrohung 3 Konzerte ihrer Eras-Tour abgesagt werden. Die konnten auch nicht mehr nachgeholt werden. Der Hauptverdächtige hatte auch schon vor ein paar Wochen ein umfassendes Geständnis abgelegt.
0: Also auch das wird uns heute beschäftigen. Vielen Dank, Natascha Wittmark. Und passend zum sommerlichen Wetter heute jetzt für euch Jean-Paul und Temperature.

0: Guten Morgen, Christopher ist hier. Wir gucken aufs Wetter bei uns in Dortmund. Ist noch angenehm kühl, 10 Grad in der Innenstadt, 9 sind es aktuell in Derne. Es wird aber wieder richtig muckelig. Heute Nachmittag bis zu 25 Grad und den ganzen Tag einfach nur Sonne. Und hier ist der Radio 91.2 Verkehrsservice mit den Blitzern bei uns an der Evinger Straße stadteinwärts in der neuen 30er-Zone, Höhe Exterberg, danke Elif. An der Derner Straße Richtung Derne, kurz vor der Haltestelle Franz-Zimmer-Siedlung wird geblitzt und an der A44 Richtung Kassel zwischen Unna und Unna-Ost. Euch eine gute Fahrt.
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2: Ja, und Musik passend zur Uhrzeit. Da kriegt Michael Schulte gleich noch ganz gut die Kurve mit 5 a.m. Ja doch, komm, passt noch. Vorher noch Roxette und Spending My Time.

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0: Dann nochmal einen schönen guten Morgen an diesem Donnerstag. Vielleicht sagt ihr jetzt gleich, boah, was für ein Quatsch. Sebastian Richter, der erzählt heute Morgen im Augenblick mal von der evangelischen Kirche eine Geschichte, die nach Seemannsgarn klingt, aber tatsächlich genauso passiert ist.
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2: Mein Freund Jens erzählt mir von einem Aufenthalt am Rastplatz irgendwo in Frankreich. Sommer, Pause, Kaffee. Soweit? So normal. Doch dann liegt da im Gras ein Taschenmesser. Jens ist baff. Es ist das alte Taschenmesser seines Opas. Jens selbst hat es vor 5 Jahren genau hier verloren. Beim Rasten auf dem Weg zu einer Jugendfreizeit. Wow, denke ich in einer Mischung aus Ungläubigkeit und Hoffnung. Dieses spezielle Gefühl habe ich nur, wenn ich das Ende von einem Film nicht glauben kann oder eben, wenn etwas ganz Außergewöhnliches passiert. Ich denke über Dinge nach, die ich verloren habe. Meinen Handschuh, der irgendwo im Wald liegen muss. Das Gespräch mit meiner Oma, das offen geblieben ist. Das macht mich auf eine Art traurig. Und ich frage mich, gibt es solche Taschenmesser-Momente auch in meinem Leben? Natürlich weiß ich, das ist kein System, kein tiefer Plan, auf den man sich verlassen kann. Und trotzdem macht mir die Geschichte von Jens auf eine andere Art auch Hoffnung. Es muss nicht immer alles endgültig weg und verloren sein. Manche Dinge liegen einfach eine Zeit im Gras. Manchmal findet man sich wieder. Denn Zeit trennt nicht nur, manchmal führt sie auch wieder zusammen. Sebastian Richter von der Evangelischen Kirche für Augenblick mal.

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1: Mit Danny Hoppe, guten Morgen. Der tödliche Unfall mit zwei Kindern in Dienstlaken hat gestern für Entsetzen gesorgt. Die Ermittlungen, wie es dazu kommen konnte, laufen noch. Geprüft wird, ob bei der Autofahrerin ein medizinischer Notfall vorlag. Das hat die Kreispolizei in Wesel am Abend mitgeteilt. Hinweise auf eine absichtliche Tat soll es bisher nicht geben. Malte Albrecht hat die Infos.
2: Die Deutsche Presseagentur meldet, dass ein internistischer Notfall der Grund dafür gewesen sein könnte, warum die 47-jährige Frau vor einer Schule die Kontrolle über ihr Auto verloren hatte. Sie war in eine Gruppe von 3 12-jährigen Radfahrern gefahren, die auf dem Weg zur Schule waren. 2 der Jungen starben später im Krankenhaus, der 3. wurde leicht verletzt. Die Fahrerin selbst erlitt schwere Verletzungen. An der betroffenen Schule sind unterdessen Notfallseelsorger, Schulpsychologen und zusätzliche Schulsozialarbeiter im Einsatz. Besondere Zuwendung bekomme dabei die Klasse, die ihre 2 Mitschüler trauere, sagte eine Stadtsprecherin. Man brauche nun Zeit, um das Geschehene zu begreifen. NRW-Schulministerin Feller sprach den Familien ihr tiefes Beileid aus und sicherte der Schule jede mögliche Unterstützung zu.
1: Und jetzt weitere Meldungen im Überblick. Die USA haben erneut Ziele im Iran angegriffen, unter anderem eine iranische Stellung in der Nähe der Straße von Hormus. Am Morgen meldete außerdem der Golfstaat Kuwait neue Angriffe mit Raketen und Drohnen. Die Luftabwehr sei im Einsatz, teilte das Militär mit. Woher der Beschuss kam, ist noch unklar. Der Tankrabatt der Bundesregierung wird wohl nicht verlängert. Bundesverkehrsminister Schnieder hat diese Hoffnung vieler Autofahrer im Handelsblatt zumindest gedämpft. Der Staat komme irgendwann an die Grenzen seiner Möglichkeiten, sagte er. Der US-Konzern Meta führt bei Instagram, Facebook und WhatsApp kostenpflichtige Plus-Modelle ein. Sie sollen Nutzerinnen und Nutzern mehr Funktionen und Inhalte bieten. Genaue Preise nannte Meta nicht. In US-Medien ist aber von umgerechnet rund 3,40 Euro pro Monat für Facebook und Instagram die Rede. Die Deutschen tun sich weiter schwer mit dem Umstieg aufs E-Auto, aber so langsam wird die Skepsis offenbar weniger. Das zeigt das neue E-Barometer des Versicherers Hug Coburg. Denn da gab es jetzt im ersten Quartal einen Rekord beim Umstieg aufs E-Auto. 7,5% der Autokäufer seien in dieser Zeit vom Verbrenner auf einen Stromer umgestiegen, heißt es. Einen Anstieg beobachtete der Versicherer vor allem nach Ausbruch des Iran-Kriegs. Begleitet wurde das E-Barometer außerdem noch von einer YouGov-Umfrage und da hat fast jeder Fünfte gesagt, dass er sich wegen der neuen staatlichen Förderung wahrscheinlich früher als geplant ein E-Auto anschaffen wolle. Oder zumindest erstmals darüber nachdenke. Und das waren die Nachrichten mit Danny Hoppe.
3: Und hier kommt das Wetter bei uns in Dortmund. Perfekt zum Durchlüften. Sonne scheint ja auch schon. Und im Moment wirklich fast schon frische 10 Grad in der Innenstadt und 11 in Ewing mittlerweile. Also ganz gemütlich. Heute Nachmittag bis zu 25 Grad wieder. Perfektes Frühsommerwetter irgendwie. Morgen wird es dann schon wieder richtig heiß, dann bis zu 30 Grad.
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3: Und hier kommt der Radio 91.2 Verkehrsservice um kurz nach 6 mit den Blitzern an der Ewinger Straße stadteinwärts, an der Derner Straße Richtung Derne und an der A44 Richtung Kassel zwischen Unna und Unna Ost. Ansonsten alles ruhig und entspannt. Wenn ihr was seht, Blitzer oder Staus, gerne immer kostenlos melden. 0800 91.2 91.23. Eine gute Fahrt euch.
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3: Mit Christopher. Es geht rein in den Donnerstag und zwar sehr entspannt, auch von den Temperaturen wirklich. Echt nochmal durchlüften, machen wir hier auch gerade. Und dann freuen wir uns auf einen richtig schönen Sommertag. Ich bringe euch da ganz entspannt rein. Jetzt mit Marlon Rudette und New Age. Schönen Donnerstag euch.
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0: Guten Morgen, hier ist Radio 91.2 am Donnerstag. Unsere Brückstraße soll schöner werden. Viel, viel schöner. Der Dortmunder Verschönerungsverein heißt ja nicht umsonst so. Die könnten sich da wirklich so eine richtig schöne Altstadtgasse vorstellen. Das wird ja was so. Mitternachtsdöner durch die Altstadt schlendern dann. Gar nicht so verkehrt, finde ich jetzt. Radio 91.2 Reporterin Lisa Ostermann fragt euch, wie die Brückstraße mal aussehen soll.
1: Es gibt die Idee, dass die Brückstraße vielleicht bald mal so aussehen könnte. Wie wäre es?
2: Ja klar, wäre traumhaft. Ist ganz klar. Ne? Aber das Bild, was sich hier so abgibt, das ist jetzt nicht besonders einladend.
1: Würdet ihr dann wohl öfter kommen, wenn es so aussehen würde, als
2: wie es jetzt ist? Nein.
1: Was würdet ihr euch denn wünschen?
3: Das ist ja wie eine Altstadt.
1: Ja, genau.
3: Passt ja nicht hierher irgendwie, finde ich.
1: Also lieber keine Altstadt, lieber ein bisschen moderner.
3: Ja, lieber ein bisschen moderner. Also was zur Stadt passt.
4: Ich persönlich fände es schön, ja.
1: Was würden Sie sich denn noch wünschen, was da dann so zu finden wäre?
4: Ja, zumindest auch grün und dass man wirklich schöne Sitzecken hat und eben auch Getränke, vielleicht auch gut essen gehen kann. Ja, richtig zum Verweilen eigentlich. Die Brückstraße an sich ist sonst auch ein schönes Viertel da unten.
0: Ja, wir haben die Idee von der Altstadt Brückstraße auch auf Facebook und Instagram gepostet und euch gefragt, was haltet ihr davon? Wie findet ihr das? Andi schreibt zum Beispiel, dann würde für mich persönlich die Stadt auch mal zum gemütlich Verweilen einladen. So, was lese ich hier noch? Caro fände es auch toll, wenn es da so ein bisschen Düsseldorf-Flair gibt, mit Kneipen, was zu essen und schön sitzen, vor allem draußen. So, und die Stadt Dortmund ist da auch durchaus offen für, hat sich für einige Häuser auch schon das Vorkaufsrecht gesichert. Also, ja, vielleicht wird es ja irgendwann mal was mit der Altstadt-Idee. Also, irgendwann, weil Michaela schreibt auf Instagram, gehen wir mal davon aus, dass es in knapp 10 Jahren so aussehen könnte. Na gut, aber das wäre doch was, oder? Was meint ihr? Brückstraße im Altstadtstil? Eure Meinung interessiert mich per WhatsApp ins Studio an die 0800 91 2 91 23.

0: Das klingt nach Sommer, oder? Und das fühlt sich heute auch nach Sommer an bei uns in Dortmund. Bis zu 25 Grad. Das ist so ein sehr entspannter Sommertag. Also es war gestern Abend auch genial. Ich war noch ein bisschen auf Phoenix West unterwegs. Mega schönes Wetter. Wirklich gut was los. Perfekte Temperaturen. Also wir freuen uns auf diesen Donnerstag. Heute auch nochmal schön. Im Moment vor allem noch gut zum Durchlüften. So 10, 11 Grad aktuell.
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3: Ja, nee, ist klar.
4: So, kaum war ich die Woche in Hamburg mit dem Auto unterwegs und hatte geparkt, kam auch schon so eine männliche Politesse, um die Falschparker über den Löffel zu barbieren, wie man so schön sagt. Was ist eigentlich der richtige Ausdruck für männliche Politesse, fällt mir gerade ein. Politasse? Polizecke? Nee, jetzt mal ernsthaft. Männliche Politesse, wie ist es denn richtig? Polomat, Polohorst, Polonaise, Holy Poly, Politur? Warte mal, ich guck mal eben. Ich frage mal eben die Kollegen von ChatGPT. Wie geil ist das denn? Hier steht's. Die männliche Form der Politesse nennt man offiziell Politeur. Das steht hier wirklich. Wie geil ist das denn? Dem Politeur ist nichts zu schwören. Politeur. Ja, siehst du, jetzt sind wir alle wieder etwas schlauer. Willkommen hier bei Ihrem Wissenspodcast. Man wird nicht blöder mit Atze Schröder.
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0: Ich bin zuständig für die gute Laune, für diesen Start in den Donnerstag bei uns in Dortmund. Christopher ist hier bei Radio 91.2 und gleich gibt es einen brandneuen Hit von Ausdis. Die macht auch mal richtig gute Laune. The Art of Letting Go ist unser Hit für halb, gibt es hier in nicht mal einer halben Minute.
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0: Das ist ganz neu von Austis. Unser Hit für halb, The Art of Letting Go, um 6:30 am Donnerstag. Guten Morgen, Dortmund.
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2: Einen schönen Donnerstagmorgen, Nathalie Sager ist hier für euch. Sie war nach Syrien gereist, um sich dem Islamischen Staat anzuschließen. Jetzt wurde eine Dortmunderin vor dem Düsseldorfer Oberlandesgericht verurteilt. Die Frau muss für 2 Jahre und 3 Monate ins Gefängnis. Strafmildernd wertete das Gericht, dass die 32-Jährige keine Vorstrafen hat und dass sie alleine 2 kleine Kinder großzieht. Allerdings hatte die deutsche Marokkanerin nach Überzeugung des Gerichts über Jahre hinweg den IS unterstützt. Mit ihrem ersten Ehemann war sie vor gut 10 Jahren nach Syrien gereist und hatte sich der terroristischen Vereinigung angeschlossen. Nachdem der Ehemann bei Kämpfen ums Leben gekommen war, heiratete die Dortmunderin nacheinander 2 weitere IS-Mitglieder und unterstützte sie bei ihren Aktivitäten. Seit 3,5 Jahren ist sie wieder in Deutschland. Rüber nach Ewing, da will die Stadt Dortmund jetzt die alte Dreifachsporthalle des Heisenberg-Gymnasiums weiter modernisieren. Rund 3,2 Millionen Euro sollen in das Gebäude fließen. Unter anderem ist geplant, die veraltete Lüftungsanlage aus dem Jahr 1972 auszutauschen. Außerdem soll unter anderem die Beleuchtung erneuert und neue Trennvorhänge eingebaut werden. Schon vor 5 Jahren hatte die Stadt in den Brandschutz der Halle investiert und die Umkleide- und Sanitärräume auf Vordermann gebracht. Über die neuen Pläne entscheidet der Rat heute. Stimmt die Politik zu, könnten die Bauarbeiten im Januar 2027 starten und bis in den Oktober dauern. Der Brand auf dem Recyclinghof Pottgießer Straße hat sich gestern in Dortmund noch relativ lang hingezogen. Grund dafür waren die Nachlöscharbeiten. Am frühen Abend fing ein Müllberg auf dem Recyclinghof an zu brennen. Über die Warn-App Nina kam die Meldung, Anwohner sollten ihre Türen und Fenster in dem Bereich schließen. Gegen 8 Uhr wurde die Warnung wieder zurückgenommen. Bis dahin war der Brand nämlich gelöscht. Die Nachlöscharbeiten zogen sich aber noch fast bis Mitternacht. Laut der Feuerwehrleitstelle musste der Müllberg noch auseinandergezogen werden, damit alle Glutnester gelöscht werden konnten.
0: Dankeschön, Nathalie. Jetzt gucken wir aufs Wetter in Dortmund. Viel Sonne heute wieder, ganz angenehme 25 Grad später. Im Moment ist noch viel angenehmer, perfekt zum Durchlüften. 10 bis 11 Grad aktuell in Rahm und in Lichtendorf. Und morgen wird es dann wieder richtig heiß, da dann bis zu 30 Grad, teilweise auch schon wieder so ein bisschen schwül dann sogar. Jetzt gucken wir auf die Straßen zusammen. Hier ist der Radio 91.2 Verkehrsservice um kurz nach 6:30 mit Blitzeranhängern. Stehen an der Ewinger Straße stadteinwärts, da in der 39er-Zone Höhe Externberg. Dann wird geblitzt an der Derner Straße Richtung Derne, kurz vor der Haltestelle Franz-Zimmer-Siedlung und an der A44 Richtung Kassel zwischen Unna und Unna-Ost. Für mehr gern Bescheid sagen, immer kostenlos für euch. 0800 91 2 91 23. Gute Fahrt euch!
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0: Es geht in den Donnerstag und ich begleite euch da rein. Christopher ist hier. Moin!

0: Guten Morgen am Donnerstag. Christopher ist hier bei Radio 91.2. Ich bin auch gerade mal wieder auf der Suche nach einem neuen Auto. Ich glaube aber, bei Frank Fiegenschuh werde ich es wohl wahrscheinlich nicht kaufen. Der hat nämlich Dortmunds teuerstes Autohaus. Ja, da kostet so ein Gebrauchter schon mal 1 Million. Also Frank verkauft nämlich Luxusautos am Dortmunder Flughafen. Ich sag mal so, die Auswahl klingt ganz nett.
1: Momentan sind es ungefähr 60 Autos, viele Porsche, Ferraris, wir haben McLaren, wir haben elegante Bentleys, wir haben Aston Martins, wir haben schöne BMWs. Also eigentlich alles das, was Spaß macht, schnelles und schönes und Charakter hat.
0: Ja, neulich hat Frank mal so ein Porsche für 1,4 Millionen Euro verkauft. Es ist ein Schnapper, oder? Zumindest zum Angucken ja schön. Und das begeistert auch echt immer wieder Frank. Man merkt schon so wirklich, der hat einfach Bock auf Autos und er ist irgendwie noch der kleine Frank von damals.
1: Wir sind mit dem Thema Auto groß geworden. Wir konnten gerade laufen, da waren wir schon auf Autorennen. Wir waren jedes Jahr auf Formel 1 Rennen. Und so ist das irgendwie entstanden.
0: Ja, Frank Fiegenschuh liebt Autos einfach. Er ist ein Fan und ein spannender Typ und zu Gast in unserem Podcast Mein Dortmund.

0: Guten Morgen um 6:45. Hier ist Radio 91.2 am Donnerstag. Dortmund gemeinsam, das feiern wir zusammen mit euch an diesem Wochenende. Insgesamt gibt es über 70 Events überall in der Stadt und 4 Straßenfeste. Die pimpen wir zusammen mit der Stadt Dortmund. Philipp aus Husen, der hat sich auf radio91.2.de beworben und ich habe Radio 91.2-Reporterin Lisa Ostermann mal zu ihm geschickt. Hab gesagt, ja, wir müssen erstmal die Location vor Ort prüfen und so. Was er nicht wusste, er hat das Straßenfest gewonnen.
1: Sind wir direkt schon am Ort, wo es geschehen könnte?
2: Komm gerne mit. Wir sind halt so eine Straße, ne? Ach, guck mal, der Frank ist auch schon da. Hallo. Grüß dich.
1: Hallo, Frank.
3: Hallo.
1: Ja, ihr habt euch ja beworben, beziehungsweise du hast deine Straße hier beworben. Warum?
2: Ja, letzten Endes sind wir eine Straße, die zweigeteilt ist. Also auf der linken Seite sind halt die Dortmunder. Auf der rechten Seite ist es im Prinzip Kamen. Links und rechts wirklich zweigeteilt. Und dann auch noch so eine tolle Nachbarschaft. Also hier kannst du dich auf jeden verlassen.
1: Da gibt es nicht mal Streitigkeiten, so hier die Kamener und hier die Dortmunder oder?
2: Glück nicht, also jeder hilft hier jedem.
1: Würdest du das so unterschreiben?
4: Absolut, ich bin ja auf der Dortmunder Seite und das sehe ich ganz genauso. Und 3 von den Kamen, dann kommen jetzt gerade hier rüber.
1: Wie stellt ihr euch das Ganze denn vor?
2: Im schönsten Fall wäre es wirklich, dass wir das hier in der Mitte aufbauen und uns quasi über die Tische hinweg Dortmund und Kamen quasi miteinander verbinden und das wäre richtig cool. Also wir haben eine Schaumkuss-Weitwurfmaschine.
1: Nein, wie cool. Wenn wir dieses Fest hier feiern würden, dürfen wir dann nur hier auf der einen Straßenseite feiern? Weil es ja nur Dortmund?
2: Nein, um Gottes Willen, im schönsten Fall wäre das natürlich direkt auf der Linie.
1: Was sagen denn die Kamener dazu? Also wenn wir mit Dortmund gemeinsam hier vorbeikommen würden, dann würdet ihr uns auf eure Straßenseite lassen?
5: Ja, natürlich.
1: Also Philipp, du hast dich ja beworben. Ich muss dir jetzt leider sagen, ich habe dich veräppelt. Ich bin gar nicht hier, weil ich mir hier was anschauen muss. Ich bin hier, um dir zu sagen, dass ihr dabei seid. Ihr habt gewonnen. Yeah! Da gibt es direkt eine Laola-Welle.
6: Britta, wir haben gewonnen!
0: Das ist ja der Wahnsinn, die sind ja jetzt schon am Feiern, also perfekte Bedingungen für uns. Und alleine wegen dieser Schaumkurs-Weitwurfmaschine, also sind wir natürlich schon dabei. Das wollen wir sehen, wo es am Wochenende noch überall abgeht, garantiert auch bei euch um die Ecke bei Dortmund gemeinsam. Das checkt ihr online bei uns auf radio91.2.de. Schönen Donnerstag!

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1: Mit Danny Hoppe. Guten Morgen. Das Hin und Her im Iran-Krieg geht weiter. Nachdem zuletzt wieder ein Abkommen zwischen den USA und dem Iran im Raum stand, spitzt sich die Lage jetzt wieder zu. Denn trotz der geltenden Waffenruhe melden beide Seiten neue Angriffe rund um die Straße von Hormus. Und auch der Golfstaat Kuwait ist offenbar beschossen worden. Malte Albrecht aus dem News-Team, was genau ist da letzte Nacht passiert?
2: Also das US-Militär hat offenbar im Süden des Irans ein Militärgelände angegriffen, von dem aus Drohnen gesteuert wurden. Das sagte jedenfalls ein US-Beamter. 4 Drohnen seien abgeschossen worden. Der Iran wiederum meldet, dass ein amerikanischer Öltanker die Meeresenge mit abgeschaltetem Radar passieren wollte. Die Revolutionsgarden hätten ihn beschossen und zum Umkehren gezwungen.
1: Ja, gleichzeitig erhöhen die USA auch wirtschaftlich den Druck. Sie haben die iranische Behörde sanktioniert, die Gebühren für die Passage der Meerenge verlangt.
2: Ja, eine Gebühr für die Passage der Meeresenge zu erheben, verstoße gegen internationales Recht, heißt es aus dem US-Finanzministerium. Und auch Präsident Trump ist gerade ziemlich unzufrieden, was den Stand der laufenden Verhandlungen über ein Kriegsende angeht. Er droht offen damit, die Sache militärisch zu Ende zu bringen, falls es keinen Deal gibt. Der Iran gibt sich aber unbeeindruckt. Aus Teheran heißt es, man lasse sich die roten Linien, also die Kontrolle über die Straße von Hormus und das Recht auf Urananreicherung, nicht nehmen.
1: Danke, Malte. Und jetzt weitere Meldungen im Überblick. In NRW hat es wieder 2 tödliche Badeunfälle gegeben. In Herne ertrank am Abend ein 20-Jähriger. Er wollte sich laut Polizei nach einer Joggingrunde im Rhein-Herne-Kanal abkühlen, rief kurz darauf um Hilfe und konnte nur noch tot geborgen werden. Und auch im Feldmarksee in Sassenberg starb ein 27-Jähriger bei einem Badeunfall. Nach dem Unfall mit 2 toten Kindern in Dienstlaken prüft die Polizei, ob bei der 47-jährigen Autofahrerin ein medizinischer Notfall vorlag. Das hat die Kreispolizei in Wesel am Abend bestätigt. Nichts spreche für eine absichtliche Tat. Hitze wird zu einem immer größeren Problem für die deutsche Wirtschaft. Das zeigt eine Untersuchung des Kreditversicherers Allianz Trade. Zum einen würden steigende Temperaturen die Produktivität senken, zum anderen würden gleichzeitig die Energiekosten steigen. Bis 2030 seien dadurch Verluste von rund 112 Milliarden Euro möglich. Ein Alltag ohne WhatsApp, Instagram oder Facebook ist für viele von uns kaum noch vorstellbar. Der Meta-Konzern führt für seine wichtigsten Apps jetzt Bezahlmodelle ein mit neuen Funktionen. Bei Facebook und Instagram sollen verbesserte Analysen, Statistiken und Optionen zur Profilanpassung kommen. Das hat Meta in einem Video angekündigt. Wer das nutzen will, muss laut Medienberichten $4 pro Monat für Instagram Plus und Facebook Plus zahlen. Bei WhatsApp sollen es $3 sein. Meta selbst hat offiziell noch keine Preise genannt. Und das waren die Nachrichten mit Danny Hoppe.
3: Und hier kommt das Wetter bei uns in Dortmund. Einfach nur schön, ganz entspannter Frühsommertag. Heute 25 Grad maximal in der Spitze. Die Sonne ist natürlich jetzt schon dabei, deshalb wird es irgendwie gefühlt von Minute zu Minute auch wärmer. Wir haben gerade schon 13 Grad in der Bittermark und 12 rund um den Phoenixsee. Also maximal 25 heute Nachmittag. Dazu einfach ganz viel Sonne. Ab morgen wird es dann nochmal wieder heißer, dann locker um die 30 Grad bei uns.
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3: Jetzt haben wir es 3:07. Der Radio 91.2 Verkehrsservice mit Blitzern an der Ewinger Straße stadteinwärts in der 39er-Zone. An der Derner Straße Richtung Derne wird geblitzt, da kurz vor der Haltestelle Franz-Zimmer-Siedlung. Und an der A44 steht auch noch ein Blitzeranhänger Richtung Kassel zwischen Unna und Unna-Ost, da in der 80er-Stelle. Und es dauert länger auf der A45 Hagen Richtung Dortmund zwischen dem Kreuz Hagen und Westhofener Kreuz. 6 Kilometer Stau, kommt eine Viertelstunde obendrauf. Ansonsten noch alles ruhig und entspannt. Wenn es mehr gibt, Blitzer oder Staus, dann gern Bescheid sagen. Immer kostenlos für euch 0800 91 2 91 23. Kommt gut an.
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3: Es geht rein in den Donnerstag. Christopher ist hier. Guten Morgen.
4: Ja,

0: Shape of You. Bei Radio 91.2 um 10 nach 7 am Donnerstag sollte die Brückstraße zur Altstadt werden. Also so richtig schön. Die Idee, die geistert gerade rum und sorgt für ordentlich Diskussionen auf der Radio 91.2 Facebook-Seite und auf Instagram. Da haben wir euch ein Foto gepostet, wie die Brückstraße dann eben aussehen könnte. Hier mein Lieblingskommentar, ich zitiere hier: Seit 30 Jahren prophezeie ich, dass die Brückstraße irgendwann zur Altstadt wird. Also, wird Zeit. So, was sagt ihr zur Idee?
1: Auch wenn die Brückstraße eine Altstadtstraße wieder wird, das wäre doch sehr schön. Mit hübschen kleinen Cafés und Plätzen zum Verweilen. Bis vor einiger Zeit habe ich noch dort gearbeitet und arbeite jetzt auch ganz in der Nähe und könnte mir das gut vorstellen. Gerade auch fürs Orchesterzentrum, fürs Konzerthaus, um eben da die Wege ein bisschen schöner zu machen.
2: Also ich finde ja, dass wenn hier eine Altstadt reinkommt mit vielen Cafés und so, dass Dortmund als Innenstadt ihren letzten lebendigen Punkt im Nachtleben verliert. Und deswegen fände ich das, glaube ich, gar nicht so eine gute Idee, wenn man hier einen großen Umschwung startet.
0: Ja, ist auch ein Punkt. Ne? Nachtleben ist natürlich mega auf der Brückstraße. Gibt es immer einen Döner, auf jeden Fall, rund um die Uhr quasi. Aber Wandel können wir ja in Dortmund, sagt Dortmund-Kennerin und Stadtführerin Heike Regener.
3: Ich würde behaupten, Dortmund ist die Stadt, in der man Transformationen am allerbesten erleben kann. Guckt man sich heute unsere Zeche Zollern an, die Kokerei Hansa wird jetzt anlässlich der IGA nochmal aufgewertet. Und wenn man sich Phoenix West anguckt, Dortmund ist eine Stadt, der es gelungen ist, aus dem Stahlwerk einen See zu machen.
0: Ja, zu Recht. Ne? Und diese Transformation, die hat die Brückstraße ja eigentlich auch sogar schon hinter sich. Ne? Früher so mit Bars und Diskos. Heute kann man nach einer Party gut satt werden. Deshalb findet Heike Regener die Idee mit der Altstadt eigentlich nur konsequent und logisch.
3: Dortmund würde es einfach gut zu Gesicht stehen, weil wir eine alte Stadt sind, dass sie auch eine Altstadt hat. Wir wissen ja, dass es eine historische Substanz an der Stelle gibt. Und das wieder lebendig zu machen, ist natürlich großartig.
0: Ja, und ihr feiert das auch. Nadja zum Beispiel wünscht sich eine Wiederbelebung vom Brückcenter oder auch der riesen Second-Hand-Laden war in den 90ern, 2000ern klasse, schreibt sie. Gut, jetzt müssten die Hausfassaden mal so ein bisschen vielleicht schick gemacht werden und auch so ein paar schäbige Ecken müssten weg. Die Straße auch, ja, okay. Das alte runtergekommene Odeon-Kino zum Beispiel, da wo es früher drin war. Also es gibt noch ein bisschen was zu tun, auf jeden Fall. 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

0: ist eine richtige Hymne an diesem Frühsommer-Donnerstag bei uns in Dortmund. Hier ist Radio 91.2. Ihr merkt, ich spreche sehr gerne über das Wetter mit unserem lieben Wettermann Kai Zorn. Moin Kai.
1: Einen wunderschönen guten Morgen.
0: Ja, wunderschön ist das Motto im Moment, ne? Also der Tag ist doch wunderschön, so wie der Rest hier vom Schützenfest an den Donnerstag.
1: Es gibt absolutes Bilderbuchwetter. Erstens mal haben wir tiefblauen Himmel, zweitens mal logischerweise dadurch die ganze Zeit Sonnenschein. Das alles mit sehr, sehr angenehmer Luft, ohne Schwüle und Nachmittagstemperaturen von bis zu 25 Grad.
0: Ja, wirklich herrlich. Im Moment liegen wir noch so bei entspannten 10 bis 12 Grad, also ein bisschen was geht noch. Wie sieht es morgen aus?
1: Morgen haben wir auf jeden Fall Badewetter mit Temperaturen von um und knapp über 30 Grad. Schlagartig wird es wieder heiß. Am Nachmittag ziehen immer mehr Wolken auf und wahrscheinlich erst gegen Abend gibt es dann die ersten Gewitter. In der Nacht auf Samstag zieht eine Schauer- und Gewitterfront durch. Der Samstag ist dann wieder netter, aber leicht schwül mit um die 25 Grad. Und die nächsten Schauer und Gewitter erwarten uns dann am Sonntag. Und das ist dann auch die Richtlinie für die nächste Woche. Da gibt es häufiger Schauer und Gewitter.
0: Also genießen wir heute und morgen auf jeden Fall nochmal den Frühsommer bei uns in Dortmund. Danke, Kai.
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0: Gute Laune am Donnerstag bei uns in Dortmund. Hier ist Radio 91.2 mit frischen Blitzern. Danke euch fürs Bescheidsagen. Jörg hat einen Blitzer gesehen an der OW3A statt einwärts. Und dann wird noch gelasert und zwar B54 statt einwärts auch da am Radisson Hotel. Euch allen eine gute Fahrt. Christopher ist hier. Moin.
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0: Das ist unser Hit für heute mit guter Laune. Glockenbach und Chris de Serendi. Magic Moment am Donnerstagmorgen um 7:30.
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2: Hier ist Nathalie Sager für euch. Einen schönen Donnerstagmorgen. Sie war nach Syrien gereist, um sich dem Islamischen Staat anzuschließen. Jetzt wurde eine Dortmunderin vor dem Düsseldorfer Oberlandesgericht verurteilt. Die Frau muss für 2 Jahre und 3 Monate ins Gefängnis. Strafmildernd wertete das Gericht, dass die 32-Jährige keine Vorstrafen hat und dass sie alleine 2 kleine Kinder großzieht. Allerdings hatte die deutsche Marokkanerin nach Überzeugung des Gerichts über Jahre hinweg den IS unterstützt. Mit ihrem ersten Ehemann war sie vor gut 10 Jahren nach Syrien gereist und hatte sich der terroristischen Vereinigung angeschlossen. Nachdem der Ehemann bei Kämpfen ums Leben gekommen war, heiratete die Dortmunderin nacheinander 2 weitere IS-Mitglieder und unterstützte sie bei ihren Aktivitäten. Seit 3,5 Jahren ist sie wieder in Deutschland. Die Stadt Dortmund will die alte Dreifachsporthalle des Heisenberg-Gymnasiums in Ewing weiter modernisieren. Rund 3,2 Millionen Euro sollen in das Gebäude fließen. Unter anderem ist geplant, die veraltete Lüftungsanlage aus dem Jahr 1972 auszutauschen. Außerdem sollen die Außenhüllen energetisch saniert, die Beleuchtung erneuert und neue Trennvorhänge eingebaut werden. Schon vor 5 Jahren hatte die Stadt in den Brandschutz der Halle investiert und die Umkleide- und Sanitärräume auf Vordermann gebracht. Über die neuen Pläne entscheidet der Rat heute. Stimmt die Politik zu, könnten die Bauarbeiten im Januar 2027 starten und bis in den Oktober dauern. In Höhe Dortmund-Derne war gestern Nachmittag starker Rauch zu sehen. Auf der B236 stand ein Auto in Flammen. Gleich mehrere andere Fahrer hatten gegen 14.40 Uhr die Feuerwehr alarmiert. Der brennende Wagen stand in Höhe Dortmund-Derne in Vollbrand. Per Löschfahrzeug mit 10.000 Liter Wasservorrat bekämpften die Einsatzkräfte dann das Feuer. So konnten sie verhindern, dass die Flammen auf angrenzende Büsche und Bäume übergreifen. Verletzt wurde bei dem Einsatz niemand. Der Brand konnte schnell gelöscht werden. Das Auto ist allerdings komplett ausgebrannt.
0: Danke, Nathalie, für die Infos. Jetzt gucken wir aufs Wetter in Dortmund. Ja, wenn wir draußen gucken, brauchen wir auf jeden Fall Sonnenbrille. Es ist jetzt schon super sonnig und es bleibt so den ganzen Tag. Im Moment noch so entspannte 10 bis 12 Grad in Brakel und auch in Hombruch. Heute Nachmittag dann maximal 25. Das ist der Tagestopwert heute. Dazu wirklich den ganzen Tag nur Sonne. Und morgen wird es dann sogar noch mal heißer, dann bis zu 30 Grad. Und hier ist der Radio 91.2 Verkehrsservice mit frischen Blitzern. Danke euch fürs Bescheid sagen. Tim hat gerade durchgeklingelt an der Wernerstraße in Lütjendortmund wird geblitzt. Dann an der B54 stadteinwärts, da am Radisson Hotel. OW3A ist auch stadteinwärts mit dabei. Dann an der Ewinger Straße stadteinwärts, Derner Straße Richtung Derne und A44 Richtung Kassel zwischen Unna und Unna Ost. Außerdem dauert es länger. Auf der A1 Münster Richtung Köln zwischen Kamener Kreuz und Schwerte stockt es auf 7 Kilometern. Da kommt mindestens eine Viertelstunde oben drauf. Genauso wie auf der A45 Hagen Richtung Dortmund zwischen dem Kreuz Hagen und Dortmund Süd. 5 Kilometer Stau. Da dauert es eine Viertelstunde auch länger. Und die A45 Dortmund Richtung Hagen jetzt zwischen dem Kreuz Castrop-Rauxel Ost und dem Kreuz Dortmund West. 4 Kilometer Stau, da kommen 10 Minuten oben drauf. Und dann gerade ganz frisch reingekommen noch von Nadine ein Blitzer und zwar an der Schneiderstraße Richtung Weiße Taube. Danke fürs Durchklingeln auf der 0800 91 2 91 23. Eine gute Fahrt euch allen.
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0: Mit Christopher. Ich wünsche euch einen schönen und vor allem sonnigen Donnerstag.

0: Guten Morgen zusammen, 20 vor 8, Thomas, Radio 91.2 ist hier. Und es ist wirklich so ein bisschen skurril, ne? Der BVB will mehr Zuschauer im eigenen Stadion. So, denk mal erst so, hey, wie soll das funktionieren? Das Ding ist doch das Größte in Deutschland und eigentlich immer voll. Ausverkauft ist, aber halt auch nur auf dem Papier meistens. Karten sind zwar weg, aber nicht alle Plätze belegt, weil Dauerkartenbesitzer zum Beispiel nicht gekommen sind. Und das will der BVB jetzt ändern in der neuen Saison. Dauerkartenbesitzer müssen jetzt 14 von 17 Heimspielen mitmachen. Ansonsten könnte die Dauerkarte im nächsten Jahr futsch sein. Um und schauen, aus der Radio 91.2 Viererkette findet das richtig.
1: Es ist schon okay. Jetzt haben wir bei 3 Spielen nicht wahr. Die Karte dann verliert. Viele warten drauf und wollen eine haben, kriegen aber keine, weil halt einfach die Regelung bis jetzt nicht angepasst worden ist.
0: Na gut, das stimmt. Wenn Dauerkartenbesitzer ihren Platz dann über den Zweitmarkt für ein Spiel abgeben, dann gilt das nicht als Fehlspiel. Es ist so kompliziert und fast wie in der Schule mit den unentschuldigten Fehlstunden, ne? Naja, Nina aus der Viererkette ist auch froh, dass der BVB mal so ein bisschen strenger wird, weil sie schon seit Jahren auf eine Dauerkarte wartet, so wie 10, 20, 30, 40.000 andere.
2: Ich stehe schon seit Jahren auf dieser Liste. Es gibt aber auch Themen, dass beispielsweise Dauerkartenbesitzer aus Berlin, aus Hamburg, aber auch aus dem Süden, Stuttgart, wo auch immer, vielleicht 2-mal im Jahr ins Stadion gehen. Und das habe ich jetzt schon ganz oft mitbekommen, dass dann teilweise eben auch auf der Süd Fans von den Gastmannschaften stehen. Es geht einfach nicht. Es gehört sich nicht.
0: So, da hast du recht. Und jetzt seid ihr dran. Was haltet ihr von einem strengeren BVB? Eure Meinung interessiert mich ganz einfach per WhatsApp ins Studio 0800 91 2 91 23.

Destiny's Child bei Radio 91.2 um 7.48 Uhr am Donnerstag. 90er sind geil, oder? Die Kolleginnen und Kollegen können es wahrscheinlich bestätigen. Da grölt man dann auch sehr gerne schon mal mit. 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

Ich könnte noch stundenlang so weitermachen. Wir lieben es doch alle, oder? Und es gibt ja auch so viel mehr Hits, ne? Heute Abend ist im FZW 90er-Party, also Mitsingshow. Da können wir dann alle beweisen, wie gut wir wirklich textsicher sind und mitgrölen können. 20 Uhr geht's los. Tickets gibt's für 12,50 Euro auch noch an der Abendkasse.

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1: Mit Danny Hoppe. Guten Morgen. Lange waren viele Autofahrer in Deutschland skeptisch, was den Umstieg auf ein E-Auto angeht. So langsam ändert sich das aber offenbar. Das zeigt das aktuelle E-Barometer des Versicherers Coburg. Demnach sind noch nie so viele Autofahrer von Benzinern oder Diesel auf ein reines Elektroauto umgestiegen wie zu Beginn des Jahres. Malte Albrecht aus dem News-Team, wie sehen die Zahlen genau aus?
2: Also laut dem E-Barometer lag die Umstiegsquote in den ersten drei Monaten bei 7,5%. Aber zum Quartalsende im März, also nach Beginn des Irankriegs und dem starken Anstieg der Benzinpreise, lag die Quote noch höher, da kam sie auf fast 9%. Nach einer YouGov-Umfrage dürfte auch der neue staatliche E-Auto-Zuschuss für Mittel- und Niedrigverdiener ein Grund dafür sein, warum die Zahlen steigen. Besonders auffällig ist, junge Autofahrer unter 40 steigen gerade fast doppelt so häufig um wie noch im Vorjahr.
1: Und welche Marken sind da am beliebtesten?
2: Bei den Privatkäufern dominieren ganz klar ausländische Marken. Die belegen laut dem Versicherer 9 der ersten 10 Plätze. Ganz vorne liegt die tschechische VW-Tochter Skoda, gefolgt vom US-Konzern Tesla, dessen Verkaufszahlen sich wieder erholt haben. Als einziger deutscher Hersteller schafft es Opel in die Top 10 der privaten Wechselwilligen. Schaut man aber auf die Gesamtzulassungen inklusive Firmenwagen, liegt VW in der Statistik immer noch ganz vorne.
1: Danke, Malte. Und jetzt weitere Meldungen im Überblick. Schon zum zweiten Mal in dieser Woche haben die USA Ziele im Iran angegriffen. Teheran hat reagiert und nach eigenen Angaben einen Vergeltungsschlag auf einen US-Stützpunkt durchgeführt. Auch Kuwait meldete Angriffe mit Drohnen und Raketen. Die Gewerkschaft Verdi warnt vor einer Sparorgie bei den Kliniken. Sie hat das Klinikpersonal in mehreren deutschen Städten heute zu Protestaktionen aufgerufen. Die Bundesregierung setze mit ihrem Sparpaket die Qualität der Krankenversorgung aufs Spiel, heißt es von Verdi. Der US-Konzern Meta führt bei Instagram, Facebook und WhatsApp kostenpflichtige Plus-Modelle ein. Sie sollen Nutzerinnen und Nutzern mehr Funktionen und Inhalte bieten. Genaue Preise nannte Meta nicht. In US-Medien ist aber von umgerechnet rund 3,40 Euro pro Monat für Facebook und Instagram die Rede. 2024 war weltweit gesehen bisher das heißeste Jahr seit Beginn der Aufzeichnungen. Der Rekordwert lag rund 1,55 Grad über dem vorindustriellen Niveau. Die Weltwetterorganisation geht aber davon aus, dass dieser Rekord schon bald fallen wird, möglicherweise schon im nächsten Jahr. So steht es in einem Bericht der WMO. Denn für Ende dieses Jahres wird ein El Niño vorhergesagt, ein Klimaphänomen, das alle paar Jahre vorkommt. Dabei erwärmt sich das Meer im Pazifik vor Südamerika und Folgen sind hohe Niederschläge, aber auch Dürren. Laut WMO liegt die Wahrscheinlichkeit, dass eines der Jahre 2026 bis 2030 einen neuen Hitzerekord aufstellt, bei 86%. Und das waren die Nachrichten mit Danny Hoppe.
3: Danke dir. Und hier kommt das Wetter bei uns in Dortmund. Sonnig, schön, wird später warm, bis zu 25 Grad auch heute wieder. Aktuell noch so 13 rund um Huckade und Holzen, aber eben noch ein bisschen mehr. Heute Nachmittag, die Sonne gibt nämlich Vollgas, ist den ganzen Tag mit dabei. Und ab morgen wird es dann richtig heiß, morgen um die 30 Grad sogar.
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3: Und hier kommt der Radio 91.2 Verkehrsservice mit einer neuen Info von Nicole. Guten Morgen.
4: Ich möchte einen frischen Blitzer melden. Und zwar auf der B54 stadteinwärts. Ungefähr Höhe, wenn es auf die B1 geht, hinter der Brücke baut sich gerade die Polizei auf. Da ist 60, fahrt vorsichtig.
3: Danke dir fürs Bescheid sagen und der nächste Blitzer kommt von Laura aus Lüttringhausen. Moin.
5: Guten Morgen, auf der Schneiderstraße Richtung Weiße Taube blitzt es aus einem schwarzen Auto.
3: Dann wird noch geblitzt an der Ewinger Straße stadteinwärts, an der Wernerstraße in Lütchendortmund, an der OW3A stadteinwärts, Dernerstraße Richtung Derne ist mit dabei, kurz vor der Haltestelle Franz Zimmer sieht und A44 Richtung Kassel zwischen Unna und Unna Ost. Dann gab es noch einen Unfall, danke euch auch fürs Bescheid sagen. Deshalb gerade ein Megastau an der Gäumark Richtung Hörde, kurz vor der Moschee. Da hat es gekracht. Der Rückstau ist schon ziemlich groß. Dann ist es auch überall noch ein bisschen voller. Wir legen los mit den Autobahnen. A1 Münster Richtung Dortmund zwischen dem Kamener Kreuz und Unna stockt auf 6 Kilometer. Da kommen 10 Minuten obendrauf. Dann noch die A44 Kassel Richtung Dortmund. Zwischen dem Kreuz Werl und dem Kreuz Dortmund-Unna kommen 8 Minuten obendrauf. A45 Hagen Richtung Dortmund. Zwischen dem Kreuz Hagen und Dortmund Süd 7 Kilometer macht 20 Minuten plus. Und die Gegenrichtung A45 Dortmund Richtung Hagen. Zwischen dem Kreuz Dortmund Nordwest und dem Kreuz Dortmund West 6 Kilometer Stop and Go. Da kommen 10 Minuten obendrauf. Dann noch ziemlich viel los. Gerade B236 in beide Richtungen. Einmal Richtung Lünen. Da dauert es 20 Minuten mindestens länger. Der Stau geht hinterm Tunnel Wambel schon los. Teilweise auch noch hinter der Brakeler Straße. Da bitte vorsichtig fahren. Und dann B236 Richtung Schwerte, auch voller. Und zwar ab der A2 bis zum Tunnel Wambel dauert es auch schon mal 10 bis 15 Minuten länger. Und an sich, Berufsverkehr rollt auch, plant überall mindestens 5 Minuten mehr ein aktuell. Es ist eine Menge los. Haltet durch und kommt gut an.
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3: Ich schicke euch gute Laune und ganz viel Musik ins Auto. Jetzt Taylor Swift für euch. Christopher ist hier. Guten Morgen.

0: Guten Morgen, schönen Donnerstag euch. 8:12 haben wir es. Hier ist Radio 91.2. Wir alle kennen ja die Brückstraße und wir lieben sie. Also ich vor allem für den Döner nach dem Feiern, wenn ansonsten halt schon irgendwie alles zu hat. Geht halt immer. Und heute Morgen, da sprechen wir mit euch über eine Idee, die es in sich hat. Der Dortmunder Verschönerungsverein könnte sich nämlich vorstellen, aus der Brückstraße so eine richtig schöne Altstadtgasse zu machen. So, vielleicht noch schöne alte Fassaden, Kopfsteinpflaster vielleicht. Also halt gemütlich. Würde passen. Die Brückstraße ist ja eine der ältesten Straßen. Die gab es schon im Mittelalter. Gut, jetzt heute eher ein bisschen schäbig an vielen Ecken. Trotzdem gibt es ja einige Läden, die weiter gerne da bleiben. Die sind halt irgendwie auch schon Tradition und gehören zur Brückstraße. Zum Beispiel der Baguette-Laden von Angelos. Den gibt es seit über 40 Jahren und darum hat er auch schon alles auf der Brückstraße mitbekommen, was so geht, was gut war und auch vielleicht nicht so gut.
1: In den 80er Jahren, das war schon interessant, weil es waren die Kinos, es waren die Bars, also das Nachtleben war eigentlich pur in der Brückstraße. Jahrzehnte später, die Entwicklung war so, dass die ganze Drogenszene in der Brückstraße war und wir hatten zu kämpfen.
0: Ja, dann kam das Konzerthaus 2002 und seitdem dann zumindest immer weniger Drogenprobleme. Aber die Häuser sind halt inzwischen ja doch schon ein bisschen runtergekommen an manchen Ecken und stehen ja aber auch zum Verkauf. Und das ist jetzt ja eigentlich die Chance, aus der Brückstraße wieder was Schönes zu machen. Felix Krämer vom Dortmunder Verschönerungsverein hat nämlich eine klare Vision.
2: Wenn man die Häuser alle durchgeht, sieht man, da sind Stile vorhanden. Und wenn man diesen Stil eben von der Fassade anfängt zu pflegen und das für jedes Haus, dann ist man eigentlich schon fast fertig. Dann würde ich sagen, fehlt noch so ein bisschen der Straßenraum, der vielleicht angepasst werden muss. Aber das kann man auch in Zusammenarbeit mit der Stadt schaffen.
0: Ja, und die Stadt findet die Idee auch gar nicht so schlecht und hat sich das Vorverkaufsrecht für einige Häuser schon mal gesichert. Und auch ihr könnt euch die Brückstraße als Altstadt vorstellen. Wir haben euch auf Instagram und Facebook gefragt und da ist wirklich wahnsinnig viel reingekommen. Wir wollen mit euch drüber sprechen, gerne auch per WhatsApp-Sprachnachricht ins Studio 0800 91 2 91 23. 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

Guten Morgen, Radio 91.2 ist hier um 8.22 Uhr mit einer ganz wichtigen Info von der A45. Und das ist jetzt wirklich kein Witz, da ist ein Fahrradfahrer auf der A45 unterwegs, und zwar in Richtung vom Westhofen nach Kreuz. Kurz davor fährt er gerade auf dem Standstreifen. Viele Autofahrer bremsen natürlich ab, was sehr gut ist, also fahrt da bitte ganz besonders vorsichtig. Und ja, wir hoffen mal, dass er da irgendwie runterfindet von der A45, da kommst du auch nicht so ganz leicht weg.

0: So, Fahrradfahrer A45 Richtung Westhofener Kreuz. Kurz davor ist ein Fahrradfahrer unterwegs. Fahrt bitte ganz besonders vorsichtig.
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2: Phase 1. Die Lehrerin hat gute Laune und gibt übers Busmikro das Programm durch.
3: Morgen gehen wir dann wandern.
2: Die restliche Busfahrt über hören die Kinder laut ihre Musik. Und der Busfahrer seine Musik. Phase 2, in der Jugendherberge, da haben sich die Kinder früher nachts alle Streiche gespielt. Heute schicken sie sich halt WhatsApps und verlassen das Zimmer nie. Für die Lehrerin eine Mutprobe, da überhaupt reinzugehen.
4: Oh, bitte mal lüften.
2: Sie revanchiert sich mit einem Volksliederabend mit der Mundorgel. Und Phase 3, wenn nach der Klassenfahrt die Eltern die Kinder fragen, wie es denn war, dann sagen die immer, gut. Und wenn die Lehrerin gefragt wird, wie es war, sagt die...
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0: Liebe ich total und das noch bei diesem Wetter da draußen. Herrlich. Wir starten in diesen Frühsommer-Donnerstag. Christopher ist hier bei Radio 91.2. Wir haben es 8.25 Uhr.
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0: mit Chemical. It's Chemical. Und das ist unser Hit vor halb um 8:30.
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2: Ich wünsche euch einen schönen Donnerstagmorgen. Hier ist Nathalie Sager. Eine Dortmunderin ist jetzt vor Gericht verurteilt worden. Dabei geht es um die Terrororganisation IS. Laut dem Gericht hat die Frau den IS jahrelang unterstützt. Mit ihrem ersten Ehemann reiste sie vor rund 10 Jahren nach Syrien und schloss sich der terroristischen Vereinigung an. Nachdem der Ehemann bei Kämpfen ums Leben gekommen war, heiratete die Dortmunderin nacheinander 2 weitere IS-Mitglieder und unterstützte sie bei ihren Aktivitäten. Dafür muss die 32-Jährige jetzt für 2 Jahre und 3 Monate ins Gefängnis. Die Sporthalle des Heisenberg-Gymnasiums in Dortmund-Eving soll weiter modernisiert werden. Die Stadt plant Investitionen von rund 3,2 Millionen Euro. Vorgesehen sind unter anderem eine neue Lüftungsanlage, eine energetische Sanierung der Außenhülle, moderne Beleuchtung und neue Trennvorhänge. Bereits vor 5 Jahren wurden Brandschutz sowie Umkleiden und Sanitärbereiche erneuert. Wenn der Rat zustimmt, könnten die Bauarbeiten Anfang 2027 beginnen und bis Oktober andauern. Der Brand auf dem Recyclinghof Pottgießer Straße hat sich gestern in Dortmund noch relativ lang hingezogen. Grund dafür waren nämlich die Nachlöscharbeiten. Am frühen Abend fing da ein Müllberg an zu brennen. Über die Warn-App Nina kam dann die Meldung, Anwohner sollten ihre Türen und Fenster in dem Bereich schließen. Gegen 8 Uhr wurde die Warnung wieder zurückgenommen. Bis dahin war der Brand nämlich gelöscht. Die Nachlöscharbeiten zogen sich aber noch fast bis Mitternacht. Laut der Feuerwehrleitstelle musste der Müllberg noch auseinandergezogen werden, damit alle Glutnester gelöscht werden konnten.
0: Dankeschön, Nathalie. Jetzt das Wetter bei uns in Dortmund. Sonnig und schön, heute 25 Grad maximal. Im Moment liegen wir schon so bei 12 Grad in der Gartenstadt und 10 in Deusen. Also ein bisschen was geht noch. Sonne ist nämlich jetzt schon da und gibt ordentlich Gas. Morgen wird es sogar noch heißer, dann bis zu 30 Grad bei uns. Und jetzt der Radio 91.2 Verkehrsservice mit ganz vielen Blitzern. Die neuesten stehen an der B54 stadteinwärts am Radisson. Dann wird geblitzt an der Schneiderstraße in Lüttringhausen, an der Schlagbaumstraße in beide Richtungen, Ewinger Straße stadteinwärts, Wernerstraße in Lütjendortmund, OW3A, auch stadteinwärts, keine Angst, kommen noch ein paar. Dernerstraße Richtung Derne, kurz vor der Haltestelle Franz-Zimmer-Siedlung und A44 Richtung Kassel zwischen Unna und Unna-Ost. Dann bitte Vorsicht, ein defekter LKW auf der B54 in der Zufahrt im Westhofener Kreuz und dann ganz besonders aufpassen, bitte auch auf der A45 Richtung Westhofener Kreuz. Davor fährt gerade ein Fahrradfahrer rum. Bitte ganz besonders vorsichtig dran vorbeifahren, falls ihr den seht. Und hier dauert es auch noch mindestens eine Viertelstunde länger. A1 Münster Richtung Köln zwischen Kamener Kreuz und Schwerte, 7 Kilometer Stop and Go, plant eine Viertelstunde mehr ein. A45 Hagen Richtung Dortmund, zwischen Kreuz Hagen und Dortmund Süd, 7 Kilometer Stau, auch da plus 15 Minuten. Die Gegenrichtung, A45 Dortmund Richtung Hagen, zwischen Kreuz Dortmund Nordwest und dem Kreuz Dortmund West, da dauert es auch eine Viertelstunde länger. Und dann noch ein Unfall an der Gollmark Richtung Hörde, kurz vor der Moschee, deshalb stockt es auch da 10 Minuten mehr einplanen. Dann die B236 in beide Richtungen, zwischen der A2 und dem Tunnel Wambel, auch 10 bis 15 Minuten mehr. So, wenn es jetzt noch mehr gibt, dann gerne Bescheid sagen. Immer kostenlos 0800 91 2 91 23. Haltet durch!
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0: Mit Christopher Deppe am Donnerstag. Guten Morgen zusammen.

0: Guten Morgen. Mit Radio 91.2 geht's in den Donnerstag und wir sprechen heute Morgen über den BVB. Ja, da ändert sich so ein bisschen was zur neuen Saison. Zum Beispiel müssen Dauerkarteninhaber 14 von 17 Heimspielen auch da sein. Henry hat sich dazu reingemeldet per WhatsApp ins Studio. Er findet das genau so richtig. Er schreibt, sein Nachbar hat auch eine Dauerkarte und wenn der eben keine Zeit hat, dann kann man die ja auch an andere weitergeben, damit eben dieser Platz auf jeden Fall besetzt ist. Wir sprechen auch drüber mit unserer Radio 91.2 Viererkette. Umut Can findet das auch total okay.
1: Dauerkarte haben und nicht nutzen und dann halt ordentlich auf den Zweimarker abgeben, ist halt oft so ein Thema, wo ich mir dann so frage, warum man sie dann überhaupt hat.
0: Ja, gut, ist auch irgendwie ein Punkt. Natürlich ist das auch ein bisschen schwierig, alle Spiele mal da zu sein, das verstehen wir auch. Es ändert sich ja aber noch mehr. Die Preise werden auch noch teurer für die Dauerkarten. 5 € mehr für die Südtribüne in der nächsten Saison. Sitzplätze werden sogar bis zu 40 € teurer. Deine Meinung, Nina, aus der Radio 91.2 Viererkette.
2: 5 € für die Süd finde ich jetzt auch noch okay. 40 € für die Sitzplätze, boah, schwierig. Da fehlt mir auch ein bisschen die Erklärung.
0: Ja, das stimmt. Es wird irgendwie alles teurer. Das ist wahrscheinlich auch dann da die Erklärung. Aber klar, das ist schon kein Schnapper mehr. Eure Meinung interessiert uns hier bei Radio 91.2 gerne per WhatsApp ins Studio 0800 91 2 91 23.

0: Wir feiern mit euch zusammen Dortmund an diesem Wochenende. Hier ist Radio 91.2 um 8:45. Am Wochenende, da steigt nämlich die nächste Party quasi nach dem Stadtfest Dortmund. Am Wochenende ist Dortmund gemeinsam mit ganz, ganz vielen Straßenfesten. Und vier davon machen wir mit der Stadt Dortmund zusammen richtig fett. Also wir sperren da die Straße komplett ab. Wir kommen mit Essen, Trinken und sogar einer Liveband vorbei. Zum Beispiel bei Philipp im Telgai auf der Grenze, wirklich Grenze, zwischen Husen und Kamm-Methler. Die Straße im Norden, die ist nämlich wirklich was Besonderes. Und das musste sich Radio 91.2 Reporterin Lisa Ostermann direkt vor Ort mit Philipp zusammen angucken.
1: Ja, letzten Endes sind wir eine Straße, die zweigeteilt ist. Also auf der linken Seite sind halt die Dortmunder. Auf der rechten Seite ist es im Prinzip Kamm.
2: Da gibt es nicht mal Streitigkeiten, so hier die Kamener und hier die Dortmunder? Oder?
1: Glück nicht, also jeder hilft hier jedem.
2: Was sagst du denn dazu? Würdest du das so unterschreiben?
3: Absolut, ich bin ja auf der Dortmunder Seite und drei von den Kamenern kommen jetzt gerade hier rüber. Ja, symbolisch haben wir ja auch mal sowas vorbereitet, so eine kleine Linie auf der Straße, wo man sagt, okay, auf der Seite ist Dortmund, dort ist Kamm-Methler.
1: Streng genommen ist es tatsächlich nur eine symbolische Linie.
2: Was sagen denn die Kamener dazu?
4: Ja, wir haben jetzt extra, sind per Fuß sogar hier hingekommen, aus Kamen gerade eben.
2: Wirklich ein weiter Weg?
4: Nein, also wir sind auch, also Nachbarschaft hier ist wirklich top. Wir haben immer Spaß, wir helfen uns aus, wir machen ganz viele Sachen gerne zusammen.
2: Und ich finde, das ist auch wirklich was Besonderes hier mit eurer Straßenlinie. Finde ich sehr, sehr lustig.
1: Hier im Telgai ist es Tradition, sobald der Stehtisch draußen steht, wissen die Nachbarn Bescheid, wird angestoßen und dann kommen auch alle zusammen. Das ist richtig, richtig toll.
0: Ey, das hört sich wirklich wahnsinnig, wahnsinnig gut an. Richtig gute Gemeinschaft da im hohen Norden quasi. Da sind wir, glaube ich, genau richtig. Am Wochenende, da feiern wir alle zusammen, auch bei euch um die Ecke, garantiert bei Dortmund gemeinsam. 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
2: Mit Danny Hoppe, guten Morgen. Egal ob Facebook, Instagram oder WhatsApp, fast jeder von uns nutzt die sozialen Medien des Meta-Konzerns täglich. Firmengründer Mark Zuckerberg will aber offenbar noch mehr Geld mit seinen Diensten verdienen. Malte Albrecht aus dem News-Team: Meta hat angekündigt, dass es weltweit neue Plus-Modelle geben soll. Die kosten was, sollen Nutzerinnen und Nutzern aber auch mehr Funktionen und Inhalte bieten.
3: Ja, und die fallen ganz unterschiedlich aus. Wer für Instagram oder Facebook Plus zahlt, soll mehr Möglichkeiten für die Gestaltung seines Profils bekommen. Außerdem werden verbesserte Analysen und Statistiken zu bestimmten Profilzugriffen bereitgestellt. Bei WhatsApp Plus geht es eher um Personalisierung, also zum Beispiel Premium-Sticker und individuelle Klingeltöne. Offizielle Preise gibt es noch nicht. In Medienberichten ist aber von umgerechnet etwa 3,40 Euro für Facebook und Instagram und 2,99 Euro für WhatsApp Plus die Rede.
2: Heißt, Meta will mit seinen Plus-Modellen nochmal zusätzlich Geld machen.
3: Korrekt. Meta setzt bisher vor allem auf Werbung. Man will sich jetzt aber offenbar breiter aufstellen und weniger abhängig von Werbeeinnahmen werden. In Europa gibt es ja schon seit gut 3 Jahren kostenpflichtige Versionen von Facebook und Instagram. Nutzer haben die Wahl zwischen einem kostenpflichtigen Angebot ohne Werbung und einer kostenlosen Variante mit Werbung. Langfristig sollen die neuen Angebote dann unter einer gemeinsamen Marke namens Meta One gebündelt werden.
2: Danke, Malte. Und jetzt weitere Meldungen im Überblick. Im Irankrieg spitzt sich die Lage wieder zu, trotz der geltenden Waffenruhe. Die USA haben in der Nacht erneut Ziele im Iran angegriffen. Der wiederum hat mit eigenen Angriffen reagiert, unter anderem auf einen US-Stützpunkt. Angaben zum Ort wurden nicht gemacht. Allerdings meldete auch Kuwait Drohnen- und Raketenangriffe. Die Außenminister der EU wollen heute in Zypern über die Lage in der Ukraine und mögliche Gespräche mit Russland beraten. Einen Russland-Gesandten wird Brüssel aber erstmal nicht ernennen, das hat die Außenbeauftragte Kallas gesagt. Kremlchef Putin hatte Altkanzler Schröder ins Spiel gebracht, das lehnt die EU aber ab. Noch nie sind so viele Autofahrer vom Verbrenner auf einen Stromer umgestiegen wie im ersten Quartal des laufenden Jahres. Das zeigt das neue E-Barometer des Versicherers Coburg. Demnach lag die Umstiegquote bei 7,5%. Als Gründe gelten der Iran-Krieg und die neue Förderprämie. Seit dem Morgen gibt es bei uns in NRW eine Razzia im Rockermilieu. Es geht um Drogen und Waffen. Spezialeinsatzkommandos haben deshalb jeweils 4 Gebäude in Gelsenkirchen und Gladbeck durchsucht, außerdem noch ein weiteres im niedersächsischen Steinfeld. Das hat die Polizei vorhin bestätigt. Demnach wird gegen 8 Männer aus der Rockerszene ermittelt. Festnahmen gab es bisher aber nicht. Der Einsatz dauere noch an, heißt es. Und das waren die Nachrichten mit Danny Hoppe.
4: Und hier kommt das Wetter bei uns in Dortmund. Im Moment wird es schon wärmer. 15 Grad im Jungferntal gerade und 14 in Berghofen. Maximal 25 kriegen wir heute Nachmittag, weil die Sonne bleibt wirklich die ganze Zeit dabei. Das wird eigentlich ein ganz angenehmer Tag, auch heute wieder. Morgen wird es schon ein bisschen unangenehmer. Also finde ich so 30 Grad schon eine Marke. Und ab dem Wochenende kommen dann auch mal so ein paar Hitzegewitter zu uns.
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4: Und hier kommt der Radio 91.2 Verkehrsservice mit den Blitzern immer zuerst bei uns. B54 statt einwärts am Radisson wird gelasert. Dann Blitzer an der Schneiderstraße in Lüttringhausen. Schlagbaumstraße in beide Richtungen wird geblitzt. An der Ewingerstraße statt einwärts in der 39er-Zone stehen sie auch. Dann Wernerstraße in Lütjendortmund. OW3A statt einwärts. Dann nochmal Dernerstraße Richtung Derne, kurz vor der Haltestelle Franz-Zimmer-Siedlung und an der A44 Richtung Kassel zwischen Unna und Unna-Ost auch noch. Dann bitte Vorsicht auf der A45 Richtung Westhofener Kreuz, da fährt ein Fahrradfahrer auf der A45. Fahrt da bitte besonders vorsichtig, also Richtung Frankfurt. Dann die A1 Münster Richtung Dortmund, da stockt zwischen dem Kamener Kreuz und Unna auf 7 Kilometern, dauert eine Viertelstunde länger. Die A45 noch Hagen Richtung Dortmund, zwischen dem Kreuz Hagen und Dortmund Süd, 6 Kilometer Stau, da kommt auch eine Viertelstunde obendrauf. Dann die B236 in beide Richtungen. Zwischen der A2 und dem Tunnel Wambel kommen 10 Minuten nochmal obendrauf da in der Baustelle. Und wenn es mehr gibt, gerne Bescheid sagen. Immer kostenlos 0800 91 2 91 23. Ich wünsche euch eine gute Fahrt.
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4: Wir starten zusammen rein in den Donnerstag. Christopher ist hier. Moin.

0: Guten Morgen, hier ist Radio 91.2 am Donnerstag. Unsere Brückstraße soll schöner werden. Viel, viel schöner. Der Dortmunder Verschönerungsverein heißt ja nicht umsonst so. Die könnten sich da wirklich so eine richtig schöne Altstadtgasse vorstellen. Das wäre doch was so. Mitternachtsdöner durch die Altstadt schlendern dann. Gar nicht so verkehrt, finde ich jetzt. Radio 91.2 Reporterin Lisa Ostermann fragt euch, wie die Brückstraße mal aussehen soll.
1: Ja klar, wäre traumhaft. Ist ganz klar. Ne? Aber das Bild, was sich hier so abgibt, das ist jetzt nicht besonders einladend.
2: Würdet ihr dann wohl öfter kommen, wenn es so aussehen würde, als wie es jetzt ist?
1: Nein.
2: Was würdet ihr euch denn wünschen?
3: Das ist ja wie eine Altstadt.
2: Ja, genau.
3: Passt ja nicht hierher irgendwie, finde ich.
2: Also lieber keine Altstadt, lieber ein bisschen moderner.
3: Ja, lieber ein bisschen moderner. Also was zur Stadt passt.
4: Ich persönlich fände es schön, ja.
2: Was würden Sie sich denn noch wünschen, was da dann so zu finden wäre?
4: Ja, zumindest auch grün und dass man wirklich schöne Sitzecken hat und eben auch Getränke, vielleicht auch gut essen gehen kann. Ja, richtig zum Verweilen eigentlich. Die Brückstraße an sich ist sonst auch ein schönes Viertel da unten.
0: Ja, wir haben die Idee von der Altstadt Brückstraße auch auf Facebook und Instagram gepostet und euch gefragt, was haltet ihr davon? Wie findet ihr das? Andi schreibt zum Beispiel, dann würde für mich persönlich die Stadt auch mal zum gemütlich Verweilen einladen. So, was lese ich hier noch? Caro fände es auch toll, wenn es da so ein bisschen Düsseldorf-Flair gibt, mit Kneipen, was zu essen und schön sitzen, vor allem draußen. So, und die Stadt Dortmund ist da auch durchaus offen für, hat sich für einige Häuser auch schon das Vorkaufsrecht gesichert. Also, ja, vielleicht wird es ja irgendwann mal was mit der Altstadt-Idee. Also, irgendwann, weil Michaela schreibt auf Instagram, gehen wir mal davon aus, dass es in knapp 10 Jahren so aussehen könnte. Na gut, aber das wäre doch was, oder? Was meint ihr? Brückstraße im Altstadt-Style? Eure Meinung interessiert mich per WhatsApp ins Studio an die 0800 91 2 91 23. 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

geht ordentlich ab. Bibi Rexha in eurer Frühsommer-Playlist hier bei Radio 91.2. Da steckt ja Insomnia drin. Und diesen Song, den erkennen wir auch schon alleine an diesem Sound. Großartiges Teil von Tina Turner. Das Original jetzt. What's Love Got to Do With It? Genießt diesen Start in den sonnigen Donnerstag. Christopher ist hier bei Radio 91.2. Moin!

0: Einen schönen Donnerstagvormittag euch. Christopher ist hier bei Radio 91.2 mit einem frischen Blitzer. Leni hat sich gerade reingemeldet ins Studio. Es wird auf der B54 statt einwärts gelasert hinter der Brücke Höhe Westfalenpark. Danke dir fürs Bescheid sagen auf der 0800 91.2 91.23. Euch allen eine gute Fahrt und einen schönen Donnerstag.
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0: So, jetzt sind alle im Büro und auf der Arbeit wieder wach, glaube ich, ne? Kings of Leon, Sex on Fire, unser Hit für halb am Donnerstag um 9:30.
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2: Mit Alessa Michel, guten Morgen zusammen. Der Zeitplan für den Neubau der Brücke an der Langstraße im Kreuzviertel steht jetzt fest. Laut Stadt soll der Abriss im Januar nächstes Jahr beginnen. Im Frühjahr 2028 soll das knapp 7 Millionen Euro teure Bauwerk dann fertig sein. Nach langen Verhandlungen mit der Deutschen Bahn sind die nötigen Sperrpausen für den Zugverkehr unter der Brücke jetzt genehmigt. Die alte Brücke aus den 60er Jahren ist durch Risse beschädigt und für schwere Fahrzeuge schon seit 2018 gesperrt. Während der Bauzeit wird die lange Straße in Höhe der Brücke gesperrt. Die Umleitung führt euch über Dorstfelder Allee, Rheinlanddamm und Lindemannstraße. Heute entscheidet der Stadtrat über den endgültigen Baubeschluss. Gute Nachrichten für unsere Stadtkasse. Die Dortmunder Wirtschaftsförderung hatte im vergangenen Jahr einen satten Gewinn von rund 90.000 Euro gemacht. Laut Stadt fließt das Geld direkt in den Haushalt. Eigentlich war nur ein ausgeglichenes Ergebnis erwartet worden. Dortmund bleibt aber ein Magnet für Unternehmen. 2025 wurden fast 780 Millionen Euro investiert. Der zweithöchste Wert seit Beginn der Erfassung. Fast 300 neue Jobs sind dadurch entstanden. Trotz der schwierigen wirtschaftlichen Gesamtlage seien in unserer Stadt derzeit auch keine großen Pleitewellen in Sicht. In Höhe Dortmund-Derne war gestern Nachmittag starker Rauch zu sehen. Auf der B236 stand ein Auto in Flammen. Gleich mehrere andere Fahrer hatten gegen 14.40 Uhr die Feuerwehr alarmiert. Der brennende Wagen stand in Höhe Dortmund-Derne in Vollbrand. Per Löschfahrzeug mit 10.000 Liter Wasservorrat bekämpften die Einsatzkräfte das Feuer. So konnten sie verhindern, dass die Flammen auf angrenzende Büsche und Bäume übergreift. Verletzt wurde bei dem Einsatz niemand. Der Brand konnte schnell gelöscht werden. Das Auto ist allerdings komplett ausgebrannt.
0: Danke, Alessa. Heute wird es auch wieder richtig warm bei uns in Dortmund. Heute Nachmittag 25 Grad, im Moment noch so entspannte 15 bis 20 liegen wir gerade so in Asseln und auch in Huckarde. Und morgen wird es richtig heiß, dann wieder um die 30 Grad und das Wochenende wird dann ein bisschen durchwachsener. Dann kommen schon die ersten Hitzegewitter zu uns. Und hier kommt der Radio 91.2 Verkehrsservice mit den Blitzern immer zuerst bei uns und das sind einige heute Vormittag. An der Ruhrallee, stadteinwärts, an der Brücke Höhe Westfalenpark wird geblitzt. Dann die Schneiderstraße in Lüttringhausen ist mit dabei, Richtung Weiße Taube, Schlagbaumstraße in beide Richtungen, Ewinger Straße stadteinwärts in der neuen 30er-Zone, damit geblitzt an der Wernerstraße in Nütchen-Dortmund, an der Dernerstraße Richtung Derne und an der A44 Richtung Kassel zwischen Unna und Unna-Ost. Und hier kommt alles, was 10 Minuten länger dauert. A1 Münster Richtung Dortmund, zwischen dem Kamener Kreuz und Unna 4 Kilometer Stau plus 10 Minuten. A45 Hagen Richtung Dortmund, zwischen dem Kreuz Hagen und dem Westhofener Kreuz stockt es auch auf 6 Kilometern, auch da 10 Minuten mehr ein Plan. Und B236 in beide Richtungen zwischen der A2 und dem Tunnel Wambel kommen auch 10 Minuten oben drauf. Für mehr Blitzer oder Staus, gern Bescheid sagen, meldet ihr immer kostenlos bei uns auf der 0800 91 2 91 23. Eine gute Fahrt.
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0: Mit Christopher, ich wünsche euch einen schönen Donnerstagvormittag. Moin. 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

0: Guten Morgen am Donnerstag. Christopher ist hier bei Radio 91.2. Ich bin auch gerade mal wieder auf der Suche nach einem neuen Auto. Ich glaube aber, bei Frank Fiegenschuh werde ich es wohl wahrscheinlich nicht kaufen. Der hat nämlich Dortmunds teuerstes Autohaus. Ja, da kostet so ein Gebrauchter schon mal 1 Million. Also Frank verkauft nämlich Luxusautos am Dortmunder Flughafen. Ich sag mal so, die Auswahl klingt ganz nett.
1: Momentan sind es ungefähr 60 Autos, viele Porsche, Ferraris, wir haben McLaren, wir haben elegante Bentleys, wir haben Aston Martins, wir haben schöne BMWs. Also eigentlich alles das, was Spaß macht, Schnelles und Schönes und Charakter hat.
0: Ja, neulich hat Frank mal so ein Porsche für 1,4 Millionen Euro verkauft. Es ist ein Schnapper, oder? Zumindest zum Angucken ja schön und das begeistert auch echt immer wieder Frank. Man merkt schon so wirklich, der hat einfach Bock auf Autos und er ist irgendwie noch der kleine Frank von damals.
1: Wir sind mit dem Thema Auto groß geworden. Wir konnten gerade laufen, da waren wir schon auf Autorennen. Wir waren jedes Jahr auf Formel-1-Rennen. Und so ist das irgendwie entstanden.
0: Ja, Frank Fiegenschuh liebt Autos halt einfach. Er ist ein Fan und ein spannender Typ. 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
1: Das ist Leonie. Ich bin Christopher und gleich kommt die Steffi. Steffi Strecker macht nämlich weiter hier ab 10. Ich bin raus, wünsche euch einen ganz tollen Donnerstag. Hier geht's natürlich mit ganz viel Frühsommer-Hits weiter. Genießt den Donnerstag und das Wetter. Ciao, ciao.

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1: Mit Danny Hoppe. Guten Morgen. Das kostenlose Hautkrebs-Screening steht vor dem Aus, denn die Bundesregierung will hier bei der anstehenden Gesundheitsreform Geld einsparen. Die Deutsche Krebshilfe und andere Experten warnen vor der Streichung und sie dürften sich durch die neuen Zahlen des Statistischen Bundesamts bestätigt fühlen. Denn demnach hat sich die Zahl der Hautkrebsbehandlungen im Krankenhaus in den vergangenen 20 Jahren fast verdoppelt. Malte Albrecht aus dem News-Team, du hast die konkreten Zahlen für uns.
2: Ja, zuletzt mussten rund 120.000 Menschen wegen Hautkrebs stationär behandelt werden. Das waren knapp 95% mehr als noch im Jahr 2004. Besonders drastisch haben die Fälle von hellem Hautkrebs zugenommen, der in Verdacht steht, durch Sonnenlicht mit ausgelöst zu werden. Der schwarze Hautkrebs kommt noch immer vergleichsweise selten vor, gilt aber als aggressiver, weil er Metastasen bilden kann. Männer sind von Hautkrebs etwas häufiger betroffen als Frauen und auch die Zahl der Todesfälle ist gestiegen. Im Jahr 2024 starben rund 4.600 Menschen an Hautkrebs. Mehr als die Hälfte von ihnen war 80 Jahre oder älter.
1: Ja, seit 2008 können Versicherte ab 35 Jahren ja alle zwei Jahre zum Hautkrebs-Screening gehen, aber genau das steht jetzt auf dem Prüfstand.
2: Richtig, die Krankenkassen müssen sparen und deshalb sollen bei der Gesundheitsreform einzelne Kassenleistungen wegfallen, eben auch das Hautkrebs-Screening. Eine Expertenkommission argumentiert nämlich, es sei nicht belegt, dass das Screening Krankheits- und Todesfälle reduziere. Kritik kommt unter anderem von der Organisation CAMPACT. Wer bei der Vorsorge kürze, riskiere, dass Hautkrebs viel zu spät entdeckt werde. Heißt es. Und ähnlich sieht das auch die Deutsche Dermatologische Gesellschaft. Früh erkannt lasse sich Hautkrebs besser behandeln und eine Kostenexplosion verhindern.
1: Danke, Malte. Und jetzt weitere Meldungen im Überblick. Schon zum zweiten Mal in dieser Woche haben die USA Ziele im Iran angegriffen. Teheran hat reagiert und nach eigenen Angaben einen Vergeltungsschlag auf einen US-Stützpunkt durchgeführt. Auf welchen genau, sagte der Iran nicht. Allerdings meldete auch Kuwait am Morgen Angriffe mit Drohnen und Raketen. In Gelsenkirchen, Gladbeck und im niedersächsischen Steinfeld hat es am Morgen Razzien im Rockermilieu gegeben. Spezialeinsatzkommandos haben insgesamt 9 Gebäude durchsucht. Das hat die Polizei bestätigt. Demnach geht es bei den Durchsuchungen um Waffen und Drogen. Ermittelt wird gegen 8 Männer. In NRW hat es wieder 2 tödliche Badeunfälle gegeben. In Herne ertrank am Abend ein 20-Jähriger. Er wollte sich laut Polizei nach einer Joggingrunde im Rhein-Herne-Kanal abkühlen, rief kurz darauf um Hilfe und konnte nur noch tot geborgen werden. Und auch im Feldmarksee in Sassenberg starb ein 27-Jähriger bei einem Badeunfall. Die Deutschen tun sich weiter schwer mit dem Umstieg aufs E-Auto, aber so langsam wird die Skepsis offenbar weniger. Das zeigt das neue E-Barometer des Versicherers Hukoburg. Denn da gab es jetzt im ersten Quartal einen Rekord beim Umstieg aufs E-Auto. 7,5% der Autokäufer seien in dieser Zeit vom Verbrenner auf einen Stromer umgestiegen, heißt es. Einen Anstieg beobachtete der Versicherer vor allem nach Ausbruch des Iran-Kriegs. Laut einer neuen YouGov-Umfrage sagt außerdem fast jeder Fünfte, dass er sich wegen der neuen staatlichen Förderung wahrscheinlich früher als geplant ein E-Auto anschaffen wolle. Und das waren die Nachrichten mit Danny Hoppe.
3: Dankeschön, Danny. Das Wetter in Dortmund, der Tag hat sehr frisch angefangen. Aber inzwischen haben wir immerhin 16 Grad in Salingen und 17 in der Innenstadt erreicht. Bis 25 sind heute noch möglich. Auch heute scheint den ganzen Tag wunderhübsch die Sonne. Das gilt morgen zunächst auch noch. Nachmittags zieht es sich dann aber mehr und mehr zu und dann kommen abends auch erste Gewitter.
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3: Und um kurz nach 3 schauen wir auf die Straßen. Ich habe jede Menge Blitzer im Angebot. Ruhrallee Richtung Innenstadt an der Brücke Höhe Westfalenpark. Dann B54 stadteinwärts am Radisson. Das müsste doch ein und dasselbe sein, ja. Schneiderstraße in Lüttringhausen. Schlagbaumstraße beide Richtungen. Wernerstraße in Lütchen-Dortmund. A44 Richtung Kassel zwischen Unna und Unna-Ost. Und Oma und Opa gibt es ja auch noch, die Blitzeranhänger. Die stehen auf der Ewinger Straße stadteinwärts in der 39er-Zone Höhe Externberg und auf der Straße Richtung Derne, kurz vor der Haltestelle Franz-Zimmer-Siedlung. So, dann haben wir natürlich auch nicht noch die obligatorischen Staus auf den Autobahnen. A1 Münster-Köln zwischen Kamener Kreuz und Schwerte 7 Kilometer stocken plus 10 Minuten. Die A2 Dortmund-Hannover zwischen Lünen-Süd und Kamenberg-Kamen 4 Kilometer Stau, da braucht ihr eine Viertelstunde länger. Die A45 Hagen-Dortmund zwischen Kreuzhagen und Westhofener Kreuz 5 Kilometer stocken plus 10 Minuten. Und die A45 Dortmund-Hagen zwischen Kreuz Dortmund-Nordwest und Kreuz Dortmund-West 3 Kilometer stocken plus 6 Minuten. Weiteres könnt ihr uns gerne kostenlos melden, am besten per WhatsApp an die 0800 91 2 91 23. Gute Fahrt!
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3: Steffi Strecker hier. Einen zauberhaften Donnerstag wünsche ich. Abracadabra.

0: Sonntagvormittag bei Radien 2. Ja, die Bundesliga-Saison ist vorbei. Die WM hat noch nicht angefangen, aber in Köln zumindest, da gab es gestern die perfekte Überbrückungsmaßnahme. Im Stadion da hatte nämlich die neue Netflix-Doku über Lukas Podolski Premiere. Reporter Louis Eck war für uns dabei. Ja, Louis, der Poldi, der hatte ja angekündigt, es ist keine gewöhnliche Doku. Stimmt das?
1: Klar, natürlich geht's um Poldis Karriere und natürlich erzählen auch ganz klassisch Mitspieler wie Thomas Müller oder André Iniesta auf der Couch Stories über Poldi. Aber das spielt eben schon nur eine Nebenrolle. Hier, selbst der WM-Titel, der taucht erst im Abspann auf. Stattdessen geht es um sehr persönliche Einblicke, seinen Familienalltag, Fragen rund um Herkunft und Identität. So in Richtung Karriereende wird's dann auch wirklich sehr emotional. Also die Doku zeigt den privaten Poldi ehrlich, direkt und, na klar, natürlich auch immer lustig mit einem guten Spruch.
0: Ja, der ist ja immer für einen Lacher gut, der Poldi. Gibt es denn auch Szenen in der Doku, ja, die so ein bisschen Gänsehaut machen?
1: Was ich richtig schön fand, war, dass in der Doku die Frau von Lukas Podolski das erste Mal ein Interview gibt, zumindest auf der Tonspur. Man merkt, das bedeutet Poldi ganz viel, hat er mir auch gestern nochmal auf der Premiere erzählt.
2: Wollte, glaube ich, dann auch, dass die Doku was Besonderes wird und nicht irgendwie der 50. Spieler, der dann sagt, oh, wie geil der Poldi war.
1: Und wo mir klar wurde, okay, Poldi will da mal wirklich eine andere Doku machen und ganz tief blicken lassen. In einer Szene sitzt er nackt unter der Dusche und schäumt sich den Purpose ein. Ja, solche Szenen für Poldi aber kein Problem.
2: Wenn man die Hosen runterlässt, dann muss man die runterlassen und das gehört dazu.
0: Ja, ich bin ja mehr darüber gestolpert, dass er in der Dusche sitzt. So schlimm ist es schon. Naja, ist immerhin 40 mittlerweile der Poldi, ne? Bald sogar 41, am 4. Juni nämlich. Da erscheint die Doku über ihn dann auch bei Netflix.
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TLC Waterfalls hier bei Radio NOC 2. Es ist Donnerstag. Da können wir allmählich mal die Wochenendplanung angehen. Vor allem solltet ihr jetzt genau zuhören, liebe Papas in Dortmund. Ja, ihr seid gemeint. Auf Gut Königsmühle, also auf dem Gelände der Help and Hope Stiftung, da ist nämlich am Sonntag ein Spiel- und Spaßtag speziell für Väter und ihre Kinder. Von 12 bis 18 Uhr gibt es da jede Menge Action, also Bewegungsparcours, Holzwerkstatt, Stockbrotgrillen, Kinderschminken, Glitzer-Tattoos. Es gibt auch ein Lesezelt, wo gemeinsam gelesen und vorgelesen wird. Und das Ganze nennt sich zwar Väter-Kinderspiel- und Spaßtag, es sind aber auch Mütter durchaus willkommen, wenn ihr da doch lieber als ganze Familie hingehen möchtet. Auf jeden Fall wird es bestimmt ein erlebnisreicher Tag am Sonntag auf Gut Königsmühle.

0: Seit gefühlten 100 Jahren warten wir immer noch gebannt auf das Schlagzeug, ne? Bei Phil Collins in the Air Tonight. Immer noch Gänsehaut nach all den Jahren. Hier ist Radio 92, ich bin Steffi Strecker.
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0: Maria Mena, All This Time. Unser Hit war halb um halb elf.
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2: Mit Alessa Mischel, guten Tag zusammen. Der Zeitplan für den Neubau der Brücke an der Langstraße im Kreuzviertel steht jetzt fest. Laut Stadt soll der Abriss im Januar nächstes Jahr beginnen. Im Frühjahr 2028 soll das knapp 7 Millionen Euro teure Bauwerk dann fertig sein. Nach langen Verhandlungen mit der Deutschen Bahn sind die nötigen Sperrpausen für den Zugverkehr unter der Brücke jetzt genehmigt. Die alte Brücke aus den 60er Jahren ist durch Risse beschädigt und für schwere Fahrzeuge schon seit 2018 gesperrt. Während der Bauzeit wird die lange Straße in Höhe der Brücke dicht gemacht. Die Leitung führt euch über Dorstfelder Allee, Rheinlanddamm und Lindemannstraße. Heute entscheidet der Stadtrat über den endgültigen Baubeschluss. Gute Nachrichten für unsere Stadtkasse. Die Dortmunder Wirtschaftsförderung hat im vergangenen Jahr einen satten Gewinn von rund 90.000 Euro gemacht. Laut Stadt fließt das Geld direkt in den Haushalt. Eigentlich war nur ein ausgeglichenes Ergebnis erwartet worden. Dortmund bleibt aber ein Magnet für Unternehmen. 2025 wurden fast 780 Millionen Euro investiert, der zweithöchste Wert seit Beginn der Erfassung. Fast 300 neue Jobs sind dadurch entstanden. Trotz der schwierigen wirtschaftlichen Gesamtlage seien in unserer Stadt derzeit auch keine großen Pleitewellen in Sicht. Die Mitarbeiter des Klinikums Dortmund in Mitte und Nord werden heute protestieren. Dabei geht es um geplante Kürzungen des Bundes in der Gesundheitsversorgung. Dadurch befürchten die Mitarbeiter und die Gewerkschaft Verdi deutliche Verschlechterungen und Personalabbau. Gegen ein entsprechendes Gesetz der Regierung wird heute protestiert. Dafür gibt es zwischen 12 und 13 Uhr eine Fotoaktion vor den Kliniken in der Münsterstraße und der Bäuerhausstraße.
0: Dankeschön, Alessa. Das Wetter in Dortmund? Ja, strahlend sonnig präsentiert sich der heutige Donnerstag. Ab und zu sind so ein paar dünne, hohe Wolken unterwegs. Das Ganze bei 17 Grad in Hachenay, 18 in der Nordstadt. Heute Nacht dann sternenklar bei um die 10 Grad. Ich habe noch unterschlagen, dass in der Spitze bis zu 25 Grad drin sind. Morgen dann sogar heiße 31 Grad. Zunächst auch da noch sehr, sehr sonnig, aber gegen Abend kann es erste Gewitter geben. Hallöchen auf die Straßen, immer noch zahlreiche Blitzer. Wen haben wir denn da? Neu dazugekommen ist die Schlagbaumstraße in beide Richtungen. Dann wird geblitzt auf der Wernerstraße in Lütchen-Dortmund. Auf der Ruhrallee Richtung Innenstadt an der Brücke Höhe Westfalenpark. An der A44 Richtung Kassel zwischen Unna und Unna Ost. Und Oma und Opa sind auch aktiv. Der Opa auf der Ewinger Straße stadteinwärts in der 39er-Zone Höhe Externberg, also quasi zwischen Brechten und Ewing. Und dann haben wir noch die Oma auf der Dernerstraße Richtung Derne, kurz vor der Haltestelle Franz-Zimmer-Siedlung. So, was haben wir denn an Staus? Der dickste ist auf der A2, dazu kommen wir gleich. Ansonsten noch die A1 Münster-Köln zwischen Kamener Kreuz und Schwerte, 5 Kilometer stockend, da braucht ihr 6 Minuten länger. Ja, und der auf der A2 hält sich auch in Grenzen. Dortmund-Hannover zwischen Lünen-Süd und Böhnen, 4 Kilometer stockender Verkehr, 7 Minuten braucht ihr da länger. Weiteres könnt ihr uns gerne kostenlos melden unter der 0800 91 2 91 23. Gute Fahrt!
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0: Mit Steffi Strecker. Hallo Dortmund.

0: Mike Kelly, Rakim, Wonders.
1: Hallöchen zusammen, Steffi Strecker hier bei Radio 92 Dortmund am Vormittag. Und es war im Jahr 2000, da hat diese Stimme die Popwelt erobert. Anastasia. Damals hat sie ihr Album Not That Kind rausgebracht und ist damit in Deutschland mit 5-fach Gold ausgezeichnet worden. Ja, und letztes Jahr ist sie mit dem Album auf 25-jährige Jubiläumstour gegangen und das lief offenbar so gut, dass sie dieses Jahr einfach nochmal auf Tour geht. Und da kommt sie, na, nicht in Dortmund vorbei, aber sie ist in der Nähe. Am 28. Juni, da ist sie nämlich im Sauerlandpark in Hemer. Das ist ja durchaus erreichbar von uns aus. Und ist natürlich dann Open Air, aber Anastasia hat festgestellt, wir Deutschen, wir sind da eigentlich immer top vorbereitet für den Fall, dass es regnet.
2: I have to say, Germans are up for like in 5 seconds, 2 drops of rain and they're all in the raincoats and everyone's prepared. They don't run away from the rain. They're like, oh no, keep singing, girl.
1: Also bei den ersten 2 Regentropfen in kürzester Zeit hätten wir dann alle unsere Regenmäntel an. Niemand verlässt das Konzert. Alle wollen, dass sie weiter singt, auch bei Regen. Also am Wetter soll es schon mal nicht scheitern und an anderen Widrigkeiten natürlich auch nicht.
2: Sometimes I will swallow a fly and I'm like, and I'm like, oh my God, sorry everyone. But they definitely know I'm really singing because the note stops.
1: Also es kann schon mal vorkommen, dass sie beim Singen eine Fliege verschluckt bei Open-Air-Konzerten. Aber das ist dann wenigstens der Beweis, dass sie wirklich live singt, sagt Anastasia. Ja, und hier ist jetzt der Song, mit dem damals vor inzwischen 26 Jahren alles anfing. I'm Out of Love. Anastasia jetzt im Radio und am 28.06. dann live Open-Air.

0: Dortmund am Vormittag, hier ist Radio 92 und jetzt ist es Zeit, mal wieder rüber ins Rathaus zu schalten. Da ist heute so eine Art Tauschbörse.
1: Ja, Oberamtsrat Alfred Clausen.
2: Morgens, Alfred. Na, wie ist?
1: Sag mal, hast du das im Radio gehört?
2: Was meinst du?
1: Die wollen wohl so einen Kanzlertausch machen.
2: Ja, das habe ich auch gehört. Man sagt, die CDU berät in kleinen Führungsgremien wohl über einen Austausch von Merz gegen Wüst.
1: Ja, das kann man doch nicht machen, Mann.
2: Naja, Merz ist verdammt unbeliebt.
1: Das bin ich auch, aber das ist ja nichts Schlechtes. Im Gegenteil, tue Recht und scheue niemanden.
2: Alfred, ein Kanzler wird ja gewählt. Also der sollte schon mal im Volk ankommen.
1: Aber Politiker sind doch keine Sammelbilder. Die kann man doch nicht einfach durchtauschen.
2: Nee, aber...
1: Wenn man das bei dir machen würde.
2: Also...
1: Wenn du gegen Gernot ausgetauscht wirst, das wird ja keiner merken.
2: Moment.
1: Aber Merz, den wird man ja vermissen.
2: Vermissen?
1: Ja, die vielen Fettnäpfchen von ihm.
2: Ich würde mal so sagen, wenn jemand in Umfragen so abschmiert wie Friedrich Merz, da muss man auch mal über eine potenzielle Nachfolge nachdenken können.
1: Kann man denn einfach so einen Kanzler auswechseln wie beim Fußball einen Spieler?
2: Naja, das geht natürlich nur, wenn alle das wollen.
1: Merz will doch bestimmt noch ein bisschen weitermachen wegen der Schnittchen.
2: Alfred, es geht hier um Politik, nicht um Schnittchen.
1: Habe, ob Politik oder hier im Rathaus, am Ende geht es immer um Schnittchen.
2: Ah, Clausenswelt.
1: Auf jeden Fall ein lustiges Wortspiel.
2: Welches?
1: Merz wird in die Wüst geschickt.
2: Käffchen bei mir?
3: Bingo. 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

0: Dortmund am Vormittag. Hier ist Radio 92. Ich bin Steffi Strecker. Bis gleich.
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1: Mit Danny Hoppe. Guten Tag. Die geplante Gesundheitsreform der Bundesregierung sorgt weiter für viel Kritik. Die Gewerkschaft Verdi protestiert deshalb heute gegen die geplanten Einsparungen im Gesundheitswesen und spricht von einer Sparorgie. In mehreren Kliniken soll es heute Proteste, Kundgebungen und andere Aktionen geben. Verdi hatte im Vorfeld nur ein paar Orte genannt, darunter Düsseldorf, Minden, Viersen, Remscheid und Mönchengladbach. Marc Weiß hat die Infos dazu.
2: Verdi will die Kliniken nicht lahmlegen, trotzdem sollen die Proteste sichtbar sein für Mitarbeiter, Patienten, Besucher und letztlich auch für die Politik, denn gegen deren Pläne richtet sich der Protest. Hintergrund ist das geplante Spargesetz der Bundesregierung zur gesetzlichen Krankenversicherung. Nach dem Gesetzentwurf sollen Tariferhöhungen in Krankenhäusern nicht mehr vollständig refinanziert werden, außerdem drohen Kürzungen bei der Finanzierung zusätzlicher Pflegekräfte. Nach Angaben von Verdi sollen die Krankenhausbudgets allein im Jahr 2027 bundesweit um über 5 Milliarden Euro sinken. Die Gewerkschaft sieht die Patientenversorgung in den Krankenhäusern in Gefahr und hält den Druck auf die Beschäftigten für viel zu hoch. Viele Kliniken arbeiteten schon jetzt am Limit. Weitere Einschnitte würden Personalabbau und wirtschaftlichen Druck verschärfen, heißt es. Die Beschäftigten hätten in den vergangenen Jahren hart für bessere Arbeitsbedingungen gekämpft. Es wäre jetzt ein fatales Signal, wenn diese Fortschritte zurückgedreht würden, heißt es von Verdi NRW.
1: Und jetzt weitere Meldungen im Überblick. Der Iran hat die nächtlichen US-Angriffe scharf verurteilt. Das Außenministerium warf den USA vor, wiederholt gegen die Waffenruhe verstoßen zu haben. Der Iran hat mit eigenen Angriffen auf einen US-Stützpunkt reagiert. Angaben zum Ort wurden aber nicht gemacht. Allerdings meldete auch Kuwait Drohnen- und Raketenangriffe. In deutschen Krankenhäusern sind zuletzt fast doppelt so viele Menschen mit Hautkrebs behandelt worden wie noch vor 20 Jahren. Das zeigen neue Zahlen des Statistischen Bundesamts. 2024 waren es demnach 120.000 Patienten, die stationär mit Hautkrebs behandelt wurden. Das sind 95% mehr als 2004. Der tote Buckelwal Timmy bleibt jetzt doch auf der Insel Anholt. Er soll am Wochenende an Land gezogen und dann in der nächsten Woche direkt am Strand obduziert werden. Das hat die dänische Umweltbehörde mitgeteilt. Der Bereich um den Wal werde dann abgesperrt, heißt es. Am Samstag ist in Werne eine Großdemo gegen den Bau neuer Gaskraftwerke geplant. Aufgerufen haben dazu Greenpeace, Fridays for Future, der BUND und Campact. Sie rechnen mit mehreren tausend Demonstranten. Unklar ist aber noch, wo die Demo startet. Das soll jetzt das Verwaltungsgericht Gelsenkirchen klären. Denn die Klimaschützer wollten eigentlich in Sicht und Hörweite eines mit Erdgas betriebenen Kraftwerks starten. Es befindet sich in Werne an der Stadtgrenze zu Hamm, wo die Klimaaktivisten ein Camp errichtet haben. Die Polizei hat allerdings einen alternativen Startpunkt der Demo zur Auflage gemacht. Man müsse Objekte der kritischen Infrastruktur schützen, hieß es zur Begründung. Dagegen klagt das Demobündnis jetzt. Wann das Gericht darüber entscheidet, ist noch unklar. Und das waren die Nachrichten mit Danny Hoppe.
3: Dankeschön, Danny. Das Wetter in Dortmund, das ist ein wunderschöner sonniger Donnerstag bei uns in Dortmund. 18 Grad momentan in Wischlingen, 19 im Saarlandstraßenviertel. Bis 25 sind in der Spitze drin heute. Heute Nacht wird es dann sternenklar bei minimal 9 Grad. Morgen sommerlich heiße 30 Grad. Es wird dann im Laufe des Tages immer schwüler und so gegen Abend brauen sich dann wahrscheinlich auch Gewitter zusammen.
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3: Um 3:03 der Blick auf die Straßen. Ich habe sehr viele Blitzer und nur einen Stau. Also Schlagbaumstraße beide Richtungen wird geblitzt. Wernerstraße in Lütchen-Dortmund. Ruhrallee Richtung Innenstadt an der Brücke, Höhe Westfalenpark. Dann der Dauerblitzer auf der A44 Richtung Kassel zwischen Unna und Unna Ost, da wo 80 erlaubt sind. Und Oma und Opa, die beiden Blitzeranhänger, auch im Einsatz. Ewinger Straße stadteinwärts zwischen Brechten und Ewing. Und die Oma auf der Derner Straße Richtung Derne, kurz vor der Haltestelle Franz-Zimmer-Siedlung. So, und der einzige nennenswerte Stau, der ist auf der A2. Dortmund Richtung Hannover zwischen Kamener Kreuz und Hamm. 6 Kilometer stockender Verkehr, da braucht ihr 7 Minuten länger. Weiteres gerne kostenlos melden 0800 91 2 91 23.
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3: Hallo Dortmund, schön, dass ihr dabei seid. Ich bin Steffi Strecker.

0: Guten Vormittag bei Radio MT2, ein neues Altstadtviertel. Das klingt irgendwie widersprüchlich, ne? Aber Städte wie Frankfurt haben es vorgemacht, da wurde ein Teil der Innenstadt rekonstruiert und sieht deshalb aus wie ein echtes Altstadtviertel, obwohl eben alles neu ist. Ist richtig schön geworden, ich kann es nur empfehlen. Ja, und sowas Ähnliches schwebt auch dem Dortmunder Unternehmer Felix Krämer hier bei uns in Dortmund vor, und zwar in der Brückstraße. Im Moment sind da ja viele Gebäude ziemlich runtergerockt, zum Beispiel auch das ehemalige Odeon-Kino. Und genau da hat sich Radio 1&2-Kollegin Helga Kretschmer mit Felix Krämer getroffen.
1: Die Fassade sieht wirklich sehr dreckig aus. Also mein Tipp wäre erstmal reinigen, ne?
2: Also was ich da immer mache, das ist auch nicht so ein großer Schritt. Ich gehe ins Borkenarchiv und hole mir eine alte Planunterlage. Es ist meistens alles schon gestaltet gewesen. Diese Häuser sind vor Jahrhunderten von Architekten geplant worden. Da gibt es eine schöne EG-Zone. Die kann ich heute wieder so herstellen. Also hier sieht man sofort 20 verschiedene Werbezüge, horizontal, vertikal im EG, ein komisches Vordach. Das gehört alles weg. Da mache ich ordentliche Geschäftszonen rein, versuche mich an den früheren Vorbildern zu orientieren. Hier, man sieht noch so zwei Türme, die hier so hochstreben. Vielleicht kann man dazu noch eine Dachkuppel machen oder irgendwas, was dazu passt. Alte Fenster wieder öffnen, die vielleicht fehlen in der Fassade, und den vorhandenen Fenstern eine vernünftige Teilung geben. Dann ist das schick.
0: Also er hat jede Menge Ideen. Felix Krämer und seine Altstadtvisionen für die Brückstraße. 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Die Stadt, die ist übrigens auch offen für diese Altstadt-Idee. Also wer weiß, vielleicht wird ja wirklich was draus. Hätte was.
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hübschen Donnerstag euch. Hier ist Radio Nussi 2 mit Steffi Strecker. Und ich finde es immer wieder irre, was man mit der eigenen Stimme so alles anstellen kann, wenn man es denn kann. 7 New Yorker, die heute und morgen Abend im Konzerthaus hier bei uns in Dortmund sind, die können es auf jeden Fall. Die können ihre Stimmen klingen lassen wie ein Schlagzeug, eine Mundharmonika oder auch mal eine Posaune. Instrumente brauchen die nämlich nicht und klingen trotzdem wie eine komplette Band. Naturally 7.

der besten A Cappella-Bands der Welt. Naturally 7, Soul, Hip-Hop, Pop, Rock, die haben wirklich alles drauf. Seit einem Vierteljahrhundert touren die schon um die Welt. Und heute und morgen Abend machen sie mal wieder bei uns im Konzerthaus Station. 20 Uhr geht's los. Tickets gibt's ab 21 Euro aufwärts. Ganz viel Spaß. Hier ist Radio 91.2. 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

0: Vienna hier bei Radio 92. Gleich geht's zurück in die 80er mit Culture Club direkt nach der Werbung. Ich bin Steffi Strecker.
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0: Newcomer Chameleon, Culture Club. Unser Hit vorher bis das um 11:30.
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2: Mit Alessa Mischel, guten Tag. Die Brücke an der Langstraße im Kreuzviertel muss neu gebaut werden. Jetzt steht der Zeitplan fest. Im Januar nächstes Jahr soll es losgehen. Im Frühjahr 2028 soll der Neubau dann fertig sein. Das kostet knapp 7 Millionen €. Nach langen Verhandlungen mit der Deutschen Bahn sind die nötigen Sperrpausen für den Zugverkehr unter der Brücke jetzt genehmigt. Aber auch der normale Verkehr kann die Brücke während der Bauzeit nicht mehr nutzen. Die Umleitung führt euch über Dorstfelder Allee, Rheinlanddamm und Lindemannstraße. Heute entscheidet der Stadtrat über den endgültigen Baubeschluss. Die Mitarbeiter des Klinikums Dortmund in Mitte und Nord werden heute protestieren. Dabei geht es um geplante Kürzungen des Bundes in der Gesundheitsversorgung. Dadurch befürchten die Mitarbeiter und die Gewerkschaft Verdi deutliche Verschlechterungen und Personalabbau. Gegen ein entsprechendes Gesetz der Regierung wird deshalb heute protestiert. Dafür gibt es zwischen gleich 12 und 13 Uhr eine Fotoaktion vor den Kliniken. In Dortmund-Ewing wird seit gestern eine Seniorin vermisst. Sie ist zwischen 16 und 17:30 Uhr spazieren gegangen und nicht wieder zurück ins Begegnungs- und Seniorenzentrum Mr. Stein gekommen. Jetzt sucht die Polizei nach ihr und auch das Seniorenzentrum bittet um Mithilfe. Die 79-Jährige ist sehr stark demenzkrank und spricht kaum. Zuletzt trug sie einen hellen Pullover mit einer dunklen Hose und Sandalen. Die Seniorin ist 1,55 Meter klein und zierlich. Laut Seniorenzentrum ist sie umgänglich und läuft nicht weg, wenn man sie anspricht. Solltet ihr die 79-Jährige in Ewing oder auch drumherum entdecken, meldet euch bei der Polizei Dortmund.
0: Dankeschön, Alessa. Das Wetter in Dortmund, ja, das ist ein wunderhübscher Donnerstag. Sonnige 18 Grad momentan in Landstorp, sonnige 18 auch in Kirchhörde. Bis 25 sind heute noch drin. Heute Nacht dann frische 9 Grad minimal. Es ist sternenklar. Dafür morgen wieder heiße 30 in der Spitze. Es wird immer schwüler. Und was das bedeutet, ja, das besprechen wir noch in dieser halben Stunde mit Wettermann Kai Zorn. Jetzt erstmal rüber geguckt auf die Straßen. Da habe ich folgende Blitzer. Schlagbaumstraße beide Richtungen. Dann Wernerstraße in Lütchen-Dortmund. Ruhrallee Richtung Innenstadt an der Brücke Höhe Westfalenpark. Und Oma und Opa sind auch weiter aktiv. Und zwar auf der Ewinger Straße stadteinwärts. Genau, zwischen Brechten und Ewing. Und die Oma auf der Derner Straße Richtung Derne. Kurz vor der Haltestelle Franz-Zimmer-Siedlung. Ansonsten habe ich noch die A1 Köln-Münster zwischen Schwerte und Hamm. Berg Kamen, 8 Kilometer stockender Verkehr, da braucht ihr momentan 10 Minuten länger. Alle anderen Staus sind nicht wirklich nennenswert, bis auf der B236 vielleicht noch. Da braucht ihr in Lünen auch ein paar Minuten länger zwischen Wambel und Derne. Gute Fahrt allen unterwegs.
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0: Schönen Donnerstag euch. Ich bin Strecker, Strecker, Strecker, yeah. Ja was, wenn Ascha das macht, klingt's cool.

kleine Quizfrage um gleich 20 vor 12 hier bei Radio 91.2. Wer ist denn wohl Deutschlands international erfolgreichster Solokünstler? Also ich wäre nicht drauf gekommen, ehrlicherweise. Es ist tatsächlich Robin Schulz. Aber gut, es ist ja wirklich, alles, was der anpackt, wird zum Hit.

Seit über 13 Jahren ist Robin Schulz inzwischen im Showgeschäft unterwegs und jetzt hat er mal wieder was Neues am Start. Better Times heißt sein neuer Song. Dafür hat er sich zusammengetan mit Barbs. Das ist eine griechisch-amerikanische Künstlerin, die heute in Berlin lebt. Und der Song klingt retro und gleichzeitig modern und sommerlich. Aber was fachsimpel ich hier so rum, hören wir ihn uns doch einfach an. Hier sind Robin Schulz und Barbs mit Better Times.

0: Dortmund am Vormittag, hier ist Radio 91.2. Jetzt zu unserem Wettermann Kai Zorn. Hallöchen Kai.
1: Hallo Steffi.
0: Ja Kai, wie kommen wir denn heute noch durch den Rest des Tages?
1: Es geht heute super schön durch den Donnerstag. Oft mit strahlendem Sonnenschein und wolkenlosem Himmel. Nur vereinzelt sind ein paar dünne, hohe Wolken unterwegs. Die Luft ist auch weiter klar, ohne Schwüle, mit Nachmittagswerten von 25 Grad.
0: Ja, so könnte es bleiben. Tut's aber leider nicht, ne?
1: Morgen wird's erstmal schlagartig wieder schwül und heiß mit um die 30 Grad. Am Nachmittag und Abend ziehen von Nordwesten her immer mehr Wolken heran mit ersten Schauern und Gewittern. Der Samstag wird dann eine Spur freundlicher wieder, aber ist leicht schwül mit um die 25 Grad. Viele Schauer und Gewitter erwarten uns dann am Sonntag und die gesamte kommende Woche geht unbeständig weiter. Mal mit mehr, mal mit weniger Regen, mal mit weniger Schauern und Gewittern. Das Positive wird sein, wir müssen dann nicht mehr gießen.
0: Ja, immer positiv sehen. Ich danke dir, Kai. Bis morgen.
1: Schönen Donnerstag.
0: Gleichfalls, genießt die Sonne.
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0: Das Stimmwunder aus Australien, Vanessa Amoroso, Absolutely Everybody. Hier ist Radio 92 mit Steffi Strecker.
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1: Mit Danny Hoppe, guten Tag. Lange waren viele Autofahrer in Deutschland skeptisch, was den Umstieg auf ein E-Auto angeht. So langsam ändert sich das aber offenbar. Das zeigt das aktuelle E-Barometer des Versicherers Hukoburg. Demnach sind noch nie so viele Autofahrer von Benziner oder Diesel auf ein reines Elektroauto umgestiegen wie zu Beginn des Jahres. Walter Albrecht aus dem News-Team, wie sehen die Zahlen genau aus?
2: Also laut dem E-Barometer lag die Umstiegsquote in den ersten drei Monaten bei 7,5%. Aber zum Quartalsende im März, also nach Beginn des Irankriegs und dem starken Anstieg der Benzinpreise, lag die Quote noch höher, da kam sie auf fast 9%. Nach einer YouGov-Umfrage dürfte auch der neue staatliche E-Auto-Zuschuss für Mittel- und Niedrigverdiener ein Grund dafür sein, warum die Zahlen steigen. Die Anträge können zwar erst seit kurzem gestellt werden, aber rückwirkend bis Anfang Januar. Besonders auffällig ist, junge Autofahrer unter 40 steigen gerade fast doppelt so häufig um wie noch im Vorjahr.
1: Und welche Marken sind da am beliebtesten?
2: Bei den Privatkäufern dominieren ganz klar ausländische Marken. Die belegen laut dem Versicherer 9 der ersten 10 Plätze. Ganz vorne liegt die tschechische VW-Tochter Skoda, gefolgt vom US-Konzern Tesla, dessen Verkaufszahlen sich wieder erholt haben. Als einziger deutscher Hersteller schafft es Opel in die Top 10 der privaten Wechselwilligen. Schaut man aber auf die Gesamtzulassungen inklusive Firmenwagen, liegt VW in der Statistik immer noch ganz vorne.
1: Danke, Malte. Und jetzt weitere Meldungen im Überblick. Die Außenminister der EU wollen heute in Zypern über die Lage in der Ukraine und mögliche Gespräche mit Russland beraten. Einen Russland-Gesandten wird Brüssel aber erstmal nicht ernennen, das hat die Außenbeauftragte Kallas gesagt. Kreml-Chef Putin hatte Altkanzler Schröder ins Spiel gebracht, das lehnt die EU aber ab. Der Tankrabatt der Bundesregierung wird wohl nicht verlängert. Bundesverkehrsminister Schnieder hat diese Hoffnung vieler Autofahrer im Handelsblatt zumindest gedämpft. Der Staat komme irgendwann an die Grenzen seiner Möglichkeiten, sagte er. Der US-Konzern Meta führt bei Instagram, Facebook und WhatsApp kostenpflichtige Plus-Modelle ein. Sie sollen Nutzerinnen und Nutzern mehr Funktionen und Inhalte bieten. Genaue Preise nannte Meta nicht. In US-Medien ist aber von umgerechnet rund 3,40 Euro pro Monat für Facebook und Instagram die Rede. Während sich die meisten bei uns gerade wohl über das schöne Wetter freuen, ächzen Teile Frankreichs unter einer ersten heftigen Hitzewelle. Die zweithöchste Hitzewarnstufe des Landes wurde jetzt auch auf den Großraum Paris ausgeweitet. Dort werden heute bis zu 35 Grad erwartet. Im Süden Frankreichs könnte das Thermometer sogar die 39 Grad-Marke knacken. Die Temperaturen liegen in Frankreich momentan zwischen 10 und 15 Grad über denen, die für die Jahreszeit eigentlich üblich sind. Wegen dieser Rekordwerte hat die Regierung für den Nachmittag eine Krisensitzung einberufen. Sie steht in der Kritik, sie habe die Bevölkerung nicht auf die immer häufigeren und schlimmeren Hitzeperioden vorbereitet, heißt es. Das gelte auch für die Schulen. In vielen gäbe es weder Klimaanlagen, Vorhänge vor den Fenstern oder schattige Schulhöfe, sagt zum Beispiel die Opposition. Und das waren die Nachrichten mit Danny Hoppe.
3: Dankeschön, Danny. Das Wetter in Dortmund. 21 Grad mittlerweile in Lücklemberg. 22 Grad sind es schon in der Innenstadt. Ja, damit haben wir die Höchstwerte fast erreicht. Bis 25 peilen wir heute an. Das ist nichts gegen morgen. Da werden es ja heiße 30 Grad nochmal. Dann wird es im Laufe des Tages immer schwüler. Und abends müssen wir uns dann auf Gewitter einstellen. Die Nacht dazwischen, die wird nochmal sehr brauchbar zum Durchlüften. Es geht nämlich runter auf so etwa 10 Grad.
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3: So, was ist los auf den Straßen? Wir haben folgende Blitzer im Angebot. Da ist die Schlagbaumstraße mit dabei in beide Richtungen. Da ist die Wernerstraße mit dabei in Lütchen-Dortmund. Da sind Oma und Opa natürlich weiterhin aktiv. Der Opa auf der Ebinger Straße stadteinwärts zwischen Brechten und Ebing. Und die Oma auf der Dernerstraße Richtung Derne kurz vor der Haltestelle Franz-Zimmer-Siedlung. So, was haben wir denn an Staus? Innerstädtisch ist es relativ entspannt, aber wir haben auf den Autobahnen die A42 mit dabei, wobei das relativ weit weg ist. Dortmund Richtung Kamm-Lindfort zwischen Herne-Horsthausen und Herne-Krange 2 Kilometer, da braucht ihr 20 Minuten länger. Das soll es gewesen sein von mir, wenn ihr doch noch was habt. Sagt gerne Bescheid. 0800 91 2 91 23.
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3: Mit Steffi Strecker und einer falschen Uhrzeit, die jetzt von Michael Schulte kommt, 5 a.m.

2, 3, 4 und jetzt alles. Sorry, das kam gerade so über mich, aber nicht ohne Grund. Und jetzt alle, das ist nämlich das Motto der 90er-Party heute Abend im FZW. Da ist Mitgrölen ausdrücklich erwünscht. Hannes Weiland wird da auf der Bühne stehen, zusammen mit seiner Band. Und er hat versprochen, er bringt jede Menge Kuriositäten und Songperlen der 90er mit. Sowas zum Beispiel. 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

Also wer auf die 90er steht, der wird diesen Abend lieben. Die meisten Texte kennt ihr eh in- und auswendig, ob ihr wollt oder nicht. Und ansonsten werden die aber auch für den Fall der Fälle auf die Leinwand geschmissen. 90er Party heute Abend im FZW ab 20 Uhr. Tickets gibt's für 12,50 Euro, auch an der Abendkasse noch. Und die 90er, die hatten aber übrigens nicht nur mit Gröhl Party-Mucke. Die hatten schon auch solche Perlen hier. Mark Cohn, Walking.

0: Und am Mittag, hier ist Radio 92 mit Steffi Strecker. Wart ihr schon mal im Hafengarten? Ist wirklich eine schöne Adresse fürs Feierabend-Kaltgetränk. Auch heute wieder ab 16 Uhr. Ja, und demnächst wird es im Hafengarten ja auch Public Viewing geben. Von allen WM-Spielen mit Anstoßzeiten zwischen 19 und 23 Uhr. Für bis zu 3000 Leute ist da Platz. Und um euch die Zeit bis zum Anpfiff zu verkürzen und zu versüßen, gibt's ab und zu uns. Also Bühnenprogramm mit uns, mit Radio 91.2. Bei den Deutschlandspielen, da sind wir auf jeden Fall am Start. Und das sind ja hoffentlich mehr als die drei aus der Vorrunde. Zumindest hat Julian Nagelsmann ja angekündigt, wir wollen den Titel.
1: Natürlich wollen wir Weltmeister werden, ist ja klar.
0: Okay, dann müssen wir auch bis zum Ende im Turnier bleiben. Also auf magische Fußballnächte gemeinsam mit euch beim Public Viewing im Hafengarten. Hier ist Radio 91.2.

0: Dortmunder Mittag, hier ist Radio 92. Ich bin Steffi Strecker, schön, dass ihr dabei seid.
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0: Birds of a Feather, Billie Eilish. Unser Hit vor halb.
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2: Mit Kirsten Gutmann. Guten Tag. Gute Nachrichten für unsere Stadtkasse. Die Dortmunder Wirtschaftsförderung hat im vergangenen Jahr einen satten Gewinn gemacht. Rund 880.000 Euro waren es. Laut Stadt fließt das Geld direkt in den Haushalt. Eigentlich war nur ein ausgeglichenes Ergebnis erwartet worden. Dortmund bleibt ein Magnet für Unternehmen. Im vergangenen Jahr wurden fast 780 Millionen Euro investiert. Der zweithöchste Wert seit Beginn der Erfassung. Fast 300 neue Jobs sind dadurch entstanden. Trotz der schwierigen wirtschaftlichen Gesamtlage seien in unserer Stadt derzeit auch keine großen Pleitewellen in Sicht. Die Mitarbeiter des Klinikums Dortmund in Mitte und Nord protestieren gerade gegen geplante Kürzungen des Bundes in der Gesundheitsversorgung. Dadurch befürchten die Mitarbeiter und die Gewerkschaft Verdi deutliche Verschlechterungen und Personalabbau. Gegen ein entsprechendes Gesetz der Regierung wird in diesen Minuten protestiert. Aktuell gibt es eine Fotoaktion vor den Kliniken an der Münsterstraße und der Beuerhorststraße. In Dortmund-Ewing wird seit gestern eine Seniorin vermisst. Sie ist zwischen 16 und 17.30 Uhr spazieren gegangen und nicht wieder zurückgekommen ins Begegnungs- und Seniorenzentrum Minister Stein. Jetzt sucht die Polizei nach ihr und auch das Seniorenzentrum bittet um Mithilfe. Die 79-Jährige ist sehr stark demenzkrank und spricht kaum. Zuletzt trug sie einen hellen Pullover mit einer dunklen Hose und Sandalen. Die Seniorin ist 1,55 Meter klein und zierlich. Laut Seniorenzentrum ist sie umgänglich und läuft nicht weg, wenn man sie anspricht. Solltet ihr die 79-Jährige in Ewing oder auch drumherum entdecken, meldet euch bitte bei der Polizei Dortmund.
0: Dankeschön, Kirsten Gutmann. Das Wetter in Dortmund, sonnig mit ein paar hohen, dünnen Wolken. Dazu angenehme 21 Grad jetzt in Berghofen und 22 Grad im Unionsviertel. Bis 25 sind heute noch möglich. So könnte es für meinen Geschmack durchaus bleiben, ist aber nicht der Fall. Morgen wird es nämlich wieder heiß mit über 30 Grad und zunehmend auch schwül. Abends gibt es dann erste Gewitter. Weitere sind am Wochenende im Anmarsch, vor allem am Sonntag. So, was ist los auf den Straßen? Sabine hat einen neuen Blitzer entdeckt, und zwar auf der Derner Straße.
3: Hallöchen. In Höhe Straßenbahnhaltestelle Bauernkamm ist ein Blitzer in Richtung stadteinwärts in einem dunklen Auto. Fahrt vorsichtig.
0: Dankeschön fürs Bescheid sagen. Außerdem ist auf der Derner Straße ja auch noch Blitzeranhänger Oma. Allerdings in Richtung Derne, kurz vor der Haltestelle Franz-Zimmer-Siedlung. Der Opa blitzt auf der Ewinger Straße stadteinwärts in der neuen 30er-Zone, also zwischen Brechten und Ewing. Und dann haben wir noch die Werner Straße mit dabei in Lütchen-Dortmund. So, was machen die Staus? Es knubbelt sich auf der B236 Richtung Lünen. Da braucht ihr 10 Minuten länger zwischen Wambel und Derne. Und dann haben wir natürlich auch noch die Autobahnen. Wo sind sie? Gerade eben hatte ich mir so schöne Staus rausgepickt, falls Staus schön sein können. Es kann sich nur um Stunden handeln, bis ich die wiedergefunden habe. Ja, voilà. A2, Hannover Richtung Dortmund, zwischen Kamenberg, Kamen und Lünen Süd, 3 Kilometer. Da braucht ihr eine Viertelstunde länger. Ebenso auf der A43, Wuppertal-Recklinghausen, zwischen Bochum und Kreuzherne, 3 Kilometer. Auch da Viertelstunde plus. Gute Fahrt allen unterwegs.
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0: Mit Steffi Strecker. Hallöchen zusammen. Schönen Donnerstag.

0: 5 Minuten lang. So viel Zeit muss sein für die Cranberries Zombies hier bei Radio 91.2 mit Steffi Strecker. Habt ihr oder gehört ihr zu den Glücklichen, die eine BVB-Dauerkarte haben? Mhm. Ja, ihr merkt, ich bin neidisch. Ich hätte nämlich auch gerne eine. Aber ist ja genauso schwierig, wie den Jackpot zu knacken. Kann aber sein, dass sich bald die Chancen dezent erhöhen. Denn der BVB hat ja eine neue Maßnahme angekündigt. Wer von den 17 Bundesliga-Heimspielen pro Saison 3 quasi schwänzt, der muss seine Dauerkarte eventuell abgeben. Es sei denn, man gibt die Karte für die Spiele dann jeweils weiter oder auf den Zweitmarkt. Radio 91.2-Hörerin Sandra ist selber Dauerkartenbesitzerin. Und sie hat uns erzählt, sie schafft es auch nicht zu jedem Heimspiel.
1: Bei mir ist es tatsächlich auch immer schwierig, jedes Spiel da zu sein. Ich habe Schichtdienst im Krankenhaus. Aber man kann es ja auch in den Zweitmarkt stellen oder einfach an jemand anders abgeben, dass der Platz halt besetzt ist. Darum geht es denen ja eher. Ja, und die Preise, ja, leider wird natürlich alles teurer, leider Gottes, ne.
0: Ja, Preise, das ist nochmal ein ganz anderes Thema. Die steigen auch für die Dauerkarten um 2-4%, je nach Kategorie. Das bedeutet, die teuerste BVB-Dauerkarte, die kostet dann künftig 1.165 Euro. Ja, Andreas hat sich unter anderem noch gemeldet. Auch er ist Dauerkarteninhaber und er sagt, der BVB, der sollte eigentlich nicht die Fans dafür bestrafen, dass sie nicht immer erscheinen bei den Heimspielen, sondern der sollte sich eher dafür stark machen, dass mehr Heimspiele am Samstag um 15:30 stattfinden, statt zu diesen unmöglichen Zeiten am Freitag oder am Sonntag, weil viele Fans kämen schließlich auch von weiter weg. Ist durchaus ein Argument. Dankeschön für eure vielen Meinungen hier bei Radio 91.2.

0: Teddy Swims, Mr. Know-It-All hier bei Radio 92. Jeden Tag passieren ja Unfälle auf Dortmunder Straßen. Immer mal wieder auch eine Massenkarambolage, wo also mehrere Autos beteiligt sind und der Schaden besonders groß ist. Und die Schuldfrage, die ist bei so einer Massenkarambolage gar nicht so leicht zu klären. Darüber sprechen wir jetzt mit unserem Verkehrsrechtsexperten Max Stahm. Max, was genau ist denn eigentlich im juristischen Sinne eine Massenkarambolage?
1: Also im Prinzip relativ simpel, alles, was mehr als zwei Autos sind. In dem Moment, wo mehr als zwei Fahrzeuge an einem Unfall beteiligt sind, häufig sind das ja so Kettenauffahrunfälle, wo der eine den anderen irgendwie vorne in den nächsten reinschiebt. Das bezeichnet man juristisch gesehen als Massenkarambolage.
0: Okay, und jetzt die große Frage, wer haftet? Der Hinterste?
1: Das kommt immer so ein bisschen drauf an, wie die einzelnen Fahrzeuge ineinander geschoben worden sind. Man kann sich das eigentlich plastisch ganz schön erklären, wenn das Auto vor mir schon angehalten hatte, ohne dass es einen Knall gegeben hat. Und dann fahre ich dem hinten rein und schiebe den davor. Dann hafte ich für beide Schäden, für den Schaden, den er hinten hat und vorne hat, als auch für den Schaden desjenigen, der davor ist. Wenn derjenige, der vor mir gefahren ist, allerdings noch selber am Rollen war und vielleicht einen zu geringen Abstand zu seinem Vordermann eingehalten hat und deshalb, weil er verspätet bremst und ich verspätet bremse, wir quasi beide diesen Unfall verursachen, dann hafte ich nur anteilig oder vielleicht auch manchmal gar nicht.
0: Okay, aber nochmal zur Klarstellung. Also was genau ist, wenn ich von meinem Hintermann quasi in das Fahrzeug vor mir hineingeschoben werde, also wenn ich in der Mitte bin?
1: Genau, das ist tatsächlich häufig das Problem. Also wenn ich derjenige bin, der, nennen wir es, gesandwiched worden ist, ja, also der von hinten nach vorne reingeschoben worden ist, dann würde mir quasi der Beweis obliegen, nachzuweisen, dass ich schon gestanden habe oder jedenfalls den richtigen Abstand zum Vordermann eingehalten habe. Ich also nicht irgendwie eine Teil der Schuld daran trage, dass es jetzt zu mehreren Unfällen hintereinander gekommen ist.
0: Ach herrje, klingt alles sehr kompliziert. Also da möchte ich definitiv nicht Gutachter sein, der da die Schuldfrage klären muss. Hoffen wir mal, dass alle einfach aufpassen und es erst gar nicht zu einer Massenkarambolage kommt. Dankeschön, Max Stahm, und euch gute Fahrt, ne? Falls ihr gerade unterwegs seid. Hier ist Radio 92.
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0: Melancholisch, aber sehr, sehr schön, die neue von Nico Santos, Optimist, hier bei Radio 91.2. Ich bin Steffi Streicker, schönen Donnerstag, bis gleich.
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1: Mit Christian Böder, guten Tag. Die Löhne in Deutschland sind zu Jahresbeginn schneller gewachsen als die Preise. Im Schnitt haben sie um mehr als 4% zugelegt, während die Preise nur um gut 2% gestiegen sind. Einzelheiten und Reaktionen auf die Entwicklung hat Thorsten Adolfs aus dem News-Team.
2: Das Statistische Bundesamt meldet, dass vor allem Leute mit geringem Einkommen davon profitieren. Mit zur positiven Entwicklung trage die Erhöhung des Mindestlohns bei, der seit Januar bei 13,90 Euro pro Stunde liegt. Deutlich mehr Geld in der Tasche haben nach Angaben der Statistiker vor allem diejenigen, die in Bereichen wie dem Bergbau, bei Versicherungen oder bei der Energieversorgung arbeiten. Außerdem bekommen viele Azubis zurzeit mehr Geld als früher. Damit bleibt unter dem Strich mehr Kaufkraft, was wichtig ist, damit wir konsumieren können und die Wirtschaft in Schwung bleibt. Auch wenn das aktuelle Plus erfreulich klingt, warnt das Wirtschafts- und Sozialwissenschaftliche Institut der Hans-Böckler-Stiftung vor einer möglichen Wende. Die Sorge ist groß, dass die Inflation bald wieder anziehen könnte und das Lohnwachstum dann komplett aufgefressen wird. Sollte es so kommen, könnte die Wirtschaft in diesem Jahr auf der Stelle treten, sagen die Experten. Das wäre bitter, denn schon die erste Hälfte der 2020er Jahre hat den Beschäftigten bis jetzt unter dem Strich stagnierende Reallöhne beschert.
1: Und hier haben wir weitere Nachrichten in der Zusammenfassung. Immer mehr Menschen in Deutschland sind empfänglich für einen Umstieg aufs E-Auto. Das liegt auch an den neuen staatlichen Förderungen. Laut dem E-Barometer der Versicherung Hug Coburg waren im ersten Quartal so viele deutsche Haushalte von einem Verbrenner auf ein Elektroauto gewechselt wie nie zuvor. Vor allem im März gab es eine sprunghafte Zunahme. Da hatte der Iran-Krieg die Spritpreise explodieren lassen. Schweden und die Ukraine wollen ein Abkommen zur Luftverteidigung bekannt geben. Die Ankündigung ist für diese Minuten geplant. Nach schwedischen Zeitungsberichten will Schweden der Ukraine mehrere ältere Modelle von Kampfflugzeugen aus eigener Produktion überlassen und mit Kiew über den Verkauf neuerer Modelle verhandeln. Die CDU hat eine Broschüre mit dem Titel Abstieg für Deutschland an alle Bundestagsabgeordneten der AfD verschickt. In der Broschüre übt die CDU scharfe Kritik an der Partei und wirft ihr unter anderem vor, an der Abschaffung der Demokratie zu arbeiten. Das bestätigt eine CDU-Sprecherin. Die Broschüre enthält auch ein Musterschreiben für den Austritt aus der AfD. Der deutsche Elektronikfachhändler Mediamarkt Saturn ist der größte seiner Art in Europa und gehört auch im deutschen Onlinehandel zu den Top 5. Doch der Konzern mit Sitz im bayerischen Ingolstadt soll unter chinesische Kontrolle kommen. Der E-Commerce-Riese JD.com will Mediamarkt Saturn übernehmen. In der Sache hat sich aber die EU-Kommission eingeschaltet. Sie nimmt die geplante Übernahme genauer unter die Lupe. Nach einer ersten Untersuchung gäbe es Hinweise, dass JD.com ausländische Subventionen bekommen hat, die den EU-Binnenmarkt verzerren könnten, heißt es von der Brüsseler Behörde. Das Geld könnte vom chinesischen Staat kommen, durch das der Online-Händler dann die Mitbewerber überbieten konnte. Die Kommission befürchtet auch, dass durch eine Fusion der Unternehmen China zu viel Einfluss auf den EU-Binnenmarkt bekommt. Die EU-Kommission hat nun bis Oktober Zeit für eine endgültige Entscheidung. Das waren die Nachrichten mit Christian Böder.
3: Danke dir, Christian. Das Wetter in Dortmund, das ist sonnig mit hohen, dünnen Wolken kombiniert. Das Ganze bei momentan 22 Grad in Mengende, genau wie in Sölde. Bis 25 sind heute Nachmittag noch möglich. Die Nacht, die wird dann wieder relativ erfrischend. Das geht runter bis auf 9 Grad und es wird sternenklar. Ja, morgen am Freitag geht es erst rauf auf 30 Grad. Es wird dann aber zunehmend schwül und gegen Abend müssen wir uns dann auf erste Gewitter einstellen. Mehr davon gibt es am Wochenende, vor allem am Sonntag.
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3: Es ist 3:01. Wir schauen auf die Straßen. Da haben wir folgende Blitzer. Dernerstraße statt einwärts, Höhe Haltestelle Bauernkamp. Und nochmal die Dernerstraße. Diesmal ist es die Oma. Und zwar Richtung Derne, kurz vor der Haltestelle Franz-Zimmer-Siedlung. Dann haben wir noch den Opa auf der Ewinger Straße statt einwärts, zwischen Brechten und Ewing. Wir haben einen Blitzer auf der Wernerstraße in Lütchen-Dortmund und einen auf der A44 Richtung Kassel zwischen Unna und Unna-Ost. So, und ansonsten haben wir die B236, da hat sich's ein bisschen entspannt. Jetzt braucht ihr noch 5 Minuten länger, wenn ihr in Richtung Lünen unterwegs seid, zwischen Bambel und Scharnhorst. Und wir haben die A45 Hagen-Dortmund zwischen Kreuzhagen und Westhofener Kreuz, 4 Kilometer stockend, da braucht ihr 6 Minuten länger. Weiteres gerne kostenlos melden, zum Beispiel per WhatsApp ins Studio 0800 91 2 91 23. Gute Fahrt!
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3: Mit Steffi Strecker. Hallöchen zusammen, schön, dass ihr dabei seid.

0: Mittag bei Radio 92 und ihr habt es bestimmt schon mitbekommen, es gibt ja eine Vision, nämlich die Vision, die Brückstraße ja in so ein schönes Altstadtviertel zu verwandeln. Allen voran Unternehmer Felix Krämer kann sich das sehr gut vorstellen, aber es gibt auch andere, die ganz genau wissen, welches Potenzial die Brückstraße eigentlich hat. Zum Beispiel der Dortmunder Architekt Alexander Sjassi, der hat in den letzten Jahren für einen der ganz großen Immobilieneigentümer der Brückstraße über 60 Häuser in der Mangel gehabt.
1: Wir hatten die Chance, dort Einblicke zu erhalten in ganz viele Gebäude, Strukturen. Leider ist nicht immer alles umgesetzt worden, was angedacht war, aber wir hoffen einfach darauf, dass da was passiert, was der Stadt Dortmund, der Innenstadt einfach gut tun kann, um dieses Potenzial, was da in der Fläche steckt, rauszuholen.
0: Ja, und rausholen könnte man in der Tat eine ganze Menge, denn hinter den Fassaden, die wir momentan sehen können, ja, da steckt so viel, findet Alexander Sjassi.
1: Die alten Theater, die alten Kinos, das Kaufhaus, was sich dort befand, diese Flächen wieder anders zu nutzen, als sie heute eben genutzt werden. Das Brückcenter, was eben innenstadtnah eine tolle Struktur eigentlich bietet.
0: Aber stattdessen stehen viele Gebäude in der Brückstraße ja seit etlichen Jahren leer und verfallen allmählich vor sich hin. Und trotz aller Ambitionen, die es jetzt neuerdings wieder gibt, allzu optimistisch ist Alexander Sjassi nicht, dass die Brückstraße wirklich zur neuen Altstadt wird.
1: Ich glaube, das ist eine schöne Idee. Das wird sich nicht eins zu eins so umsetzen lassen, weil man jetzt nicht einfach die Gebäude, die da sind, so überformt, wie es dann als klassische Altstadt gewünscht wäre.
0: Aber zumindest wäre es ja schon mal was, die Brückstraße wieder aufzuwerten.
1: Also uns würde es natürlich als Architekturbüro glücklich machen, da auch einen Teil zu beizutragen, weil wir eben sehr viele Kenntnisse davon haben. Aber auf der anderen Seite würde es uns auch als Dortmunder Bürger glücklich machen, wenn die Innenstadt dort eine neue Qualität bekommt.
0: Ja, das kann ich unterschreiben. Das wäre doch wirklich richtig schön. Die Brückstraße als Altstadtviertel hätte was. Und träumen ist erlaubt, Leute, ne? 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

0: Olivia Dean. So easy to fall in love.
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0: Das ist aus dem Ruhrpott-Musical Rurikel.
1: Ruhrpott, mein Ruhrgebiet.
0: Das war ja schon ein paar Mal bei uns in Dortmund. Und eine der Hauptfiguren in diesem Rurikel, das ist Hausmeister Machulke. Pardon, Facility Manager nennt er sich ja bei den Westfalenhallen. Und Machulke hat sie alle kennengelernt, die Stars, und kann die dollsten Geschichten erzählen über Eros Ramazzotti, Tina Turner, Robbie Williams, Helene Fischer, Axl Rose, Heino, Paul McCartney, Madonna, Freddie Mercury und viele andere. Machulke international, das Ruhrgebiet lebt, so heißt sein Programm. Und damit tritt er heute Abend um 20 Uhr in der Schauburg auf. Tickets gibt's für 23 Euro. Viel Spaß!

0: Sonntag euch. Ich bin Steffi Strecker.
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0: Tonight. Train ist das mit Hey Soul Sister, unser Hit vor halb um, kurz vor halb zwei.
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2: Mit Kirsten Gutmann, guten Tag. Da haben die Richter am Dortmunder Landgericht einiges aufzudröseln. Ein Mann wollte vor fast 6 Jahren seine Freundin und seine Playstation bei einem Bekannten abholen. Die Freundin hatte dort übernachtet, die Playstation hatte er da liegen lassen. Der Bekannte wollte die Spielekonsole nicht rausrücken und forderte 200 Euro. Dabei drohte er offenbar auch mit einem Jagdmesser. Deshalb steht er jetzt wegen räuberischer Erpressung vor Gericht. Geld hatte der Mann damals nicht dabei, deswegen musste er seine Playstation zurück. Lassen. Die hat der Angeklagte später für 30 Euro weiterverkauft, so steht es jedenfalls in der Anklage. Das Gericht nimmt sich 3 Prozesstage Zeit, um dieser Geschichte auf den Grund zu gehen. Statt Schokoriegel gibt es in der Pause öfter mal einen Apfel und der Schulweg wird zu Fuß statt im Elterntaxi zurückgelegt. In Dortmund zeigt ein Projekt an Grundschulen deutliche Erfolge. Laut der Stadt begleitet eine Gesundheitsfachkraft seit über 4 Jahren die Freiligrath und die Holte Grundschule in Lütchendortmund. Ihr Ziel, die Gesundheit der Kinder ganz praktisch in den Schulalltag zu holen. 2 Befragungen belegen, dass die Schüler jetzt spürbar gesünder leben, zum Beispiel durch neue Trinkbrunnen, Kochkurse und bewegte Pausen. Wegen des großen Erfolgs richtet das Gesundheitsamt ab dem kommenden Jahr eine unbefristete Stelle ein. Außerdem entsteht im Moment ein Handlungsleitfaden zum Thema Gesundheit. Den können künftig auch andere Dortmunder Grundschulen nutzen. In Dortmund-Ewing wird seit gestern eine Seniorin vermisst. Sie ist zwischen 16 und 17.30 Uhr spazieren gegangen und nicht wieder zurückgekommen. Ins Begegnungs- und Seniorenzentrum Minister Stein. Jetzt sucht die Polizei nach ihr und auch das Seniorenzentrum bittet um Mithilfe. Die 79-Jährige ist sehr stark demenzkrank und spricht kaum. Zuletzt trug sie einen hellen Pullover mit einer dunklen Hose und Sandalen. Die Seniorin ist 1,55 Meter klein und zierlich. Laut Seniorenzentrum ist sie umgänglich und läuft nicht weg, wenn man sie anspricht. Solltet ihr die 79-Jährige in Ewing oder auch drumherum entdecken, meldet euch bitte bei der Polizei Dortmund.
0: Danke euch und danke schön Kirsten für die Nachrichten. Das Wetter in Dortmund, ja, das ist sonnig mit so ein paar Deko-Wölkchen mit dabei. Das Ganze bei momentan 22 Grad in Ewing, 23 Grad hier bei uns in der Innenstadt. Heute Nacht geht's runter auf, ja, so 9 oder 10 Grad, also perfekt zum Durchlüften, denn morgen wird's heiß. Bis auf 30 Grad geht's hoch. Es wird zunehmend schwül und gegen Nachmittag, Abend kann es dann erste Gewitter geben. Auch das Wochenende wird dann unbeständig, vor allem am Sonntag sind immer wieder Schauer und Gewitter mit dabei. Was ist los auf den Straßen? Wir haben folgende Blitzer. Auf der Wernerstraße in Lütchendortmund wird geblitzt. Auf der Dernerstraße stadteinwärts, Höhe Haltestelle Bauernkamp. Auf der Dernerstraße stadtauswärts, kurz vor der Haltestelle Franz-Zimmer-Siedlung. Dann der Opa auf der Ewinger Straße stadteinwärts in der neuen 30er-Zone zwischen Brechten und Ewing, also Höhe Externberg. Und dann ist auch immer noch die A44 mit dabei Richtung Kassel zwischen Unna und Unna Ost. So, dann haben wir Stau auf der B236. Da braucht ihr 10 Minuten länger, wenn ihr zwischen Bambel und Derne in Richtung Lünen unterwegs seid. Ihr braucht 7 Minuten länger auf der A1 Dortmund-Münster zwischen Kamenkreuz und Hamberg-Kamen. 5 Kilometer stockender Verkehr dort. Und ihr braucht 8 Minuten länger auf der A45 Hagen-Dortmund. Zwischen Kreuzhagen und Westhofener Kreuz, da sind nämlich 3 Kilometer Stau. Gute Fahrt allen unterwegs.
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0: Mit Steffi Strecker und ich habe ein absolutes Dreamteam mitgebracht, zumindest musikalisch Lady Gaga und Bruno Mars.

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0: Alex Warren hier bei Radio Nordsee 2 und wir reden ja diese Woche über die verschiedensten Arten von Urlaub. Die einen zieht es ja dahin, wo was los ist. Ich sag nur Ballermann. Die anderen brauchen es möglichst ruhig und würden sich am liebsten auf eine einsame Insel verkriechen. Aber ganz alleine auf einer einsamen Insel ist doch auch irgendwie blöd, ne? Also, Kollege Sascha Fassbender, wer darf denn mit auf die einsame Insel?
1: Ich gründe eine Urlaubs-WhatsApp-Gruppe und packe rein. Wichtig ist ja vor allem die Verpflegung. Du brauchst ja einfach einen Freund, der gut in der Küche ist.
2: Man kann Nudeln machen warm, man kann Nudeln machen kalt. Also man kann abends, morgens essen, wie man gerade Hunger hat.
1: Ey, und denk dran, bei regnerischen Tagen oder so, wenn es mal nicht läuft oder wenn du Heimweh kriegst, da brauchst du Leute, die gute Laune verbreiten.
3: Das ist mein kleiner Stimmungstest. Wie ist die Stimmung hier? Zicke, zacke, zicke, zacke. Schlecht.
1: Und zu guter Letzt, auf so eine einsame Insel nehme ich jemanden mit, der sich schnell auskennt und geografisch den Überblick behält.
4: Vom Hauptbahnhof in München, ohne dass Sie am Flughafen noch einchecken müssen, dann starten Sie im Grunde genommen am Flughafen, am Hauptbahnhof in München starten Sie Ihren Flug, weil das ja klar ist.
1: Weil das ja klar ist, brauche ich ja eigentlich keinen Urlaub. Also nie wieder.
5: Wir haben uns ausgeruht. Wir sind ein bisschen zu bequem geworden.
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0: Und damit Tag, hier ist Radio 91.2, gleich macht Florian Joswig weiter. Florian, dir ist es auch nicht gelungen, die Affen einzufangen, die in Witten entlaufen sind.
1: Ja, 6 Stück, ne? Gestern schon da aus einer Auffangstation. Und ich bin mal sehr gespannt, vielleicht laufen sie euch ja irgendwie über den Westen-Hellweg, über den Weg. Dann sagt gerne uns Bescheid, erst und dann der Feuerwehr.
0: Genau, der Wittener Feuerwehr ist nämlich nicht gelungen, die einzufangen. Und das übrigens am letzten Dienstag nach 40 Jahren bei einem Wittener Feuerwehrmann.
1: Ach, wie schön.
0: Also der hatte dann nochmal so eine richtig große Aufgabe, der aber offenbar bisher noch nicht gewachsen war. Florian, viel Spaß gleich in der Sendung.
1: Danke.
0: Ich bin Steffi Strecker. Bis morgen.

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1: Mit Christian Böder, guten Tag. Die Wirtschaft in Nordrhein-Westfalen wächst in diesem Jahr deutlich langsamer als noch zuletzt erwartet. Grund dafür ist nach Einschätzung des RWI-Leibniz-Instituts vor allem der Iran-Krieg und die dadurch erneut gestiegenen Energiepreise. Besonders betroffen sind energieintensive Branchen. NRW-Wirtschaftsministerin Neubauer sieht darin eine weitere Folge der Abhängigkeit von fossilen Energieträgern. Aus dem Landtagsstudio in Düsseldorf berichtet José Nasiandi.
2: Die Wirtschaftsexperten rechnen für NRW in diesem Jahr nur noch mit einem Wachstum von 0,5%. Damit liegt NRW zwar in etwa auf Bundesniveau, die Belastungen durch steigende Energiepreise treffen das Industrieland aber besonders stark. Auch am Arbeitsmarkt zeigen sich erste Folgen. Die Zahl der sozialversicherungspflichtig Beschäftigten geht leicht zurück. Unter anderem die Chemieindustrie gerät laut Wirtschaftsministerin Neubauer unter Druck.
3: Wer abhängig ist, und das ist die Chemieindustrie, von funktionierenden Lieferketten, von stabilen Rohstoffpreisen, der struggelt natürlich, wenn durch den Iran-Krieg, durch die Schließung der Straße von Hormus, das ins Wanken gerät.
2: Für das kommende Jahr erwartet das RWI allerdings wieder eine leichte Erholung der Wirtschaft. Das Wachstum in NRW soll dann bei 0,8% liegen. Wichtigster Treiber sollen dann vor allem öffentliche Investitionen in die Infrastruktur sein.
1: Und hier haben wir weitere Nachrichten kompakt zusammengefasst. 9 von 10 Menschen in Deutschland stoßen im Internet regelmäßig auf Falschinformationen. Das geht aus einer Studie des Digitalverbands Bitkom hervor. Alarmierend ist demnach das Verhalten vieler Nutzer. Jeder Zweite gab an, schon einmal falsche oder irreführende Inhalte weitergeleitet zu haben, obwohl Zweifel an deren Wahrheitsgehalt bestanden hatte. 2/3 können Falschinformationen nicht gut einschätzen. Der Billig-Online-Händler Temu soll 200 Millionen Euro an die Europäische Union zahlen. Die EU-Kommission hat die Strafe verhängt, weil der Online-Riese unsichere und gesundheitsgefährdende Produkte verkauft und verschickt hat. Temu habe in seinen Berichten an Brüssel deutlich unterschätzt, wie viele illegale Produkte auf seiner Plattform angeboten werden, heißt es aus Brüssel. Der deutsche Ableger der israelischen Holocaust-Gedenkstätte Yad Vashem kommt nicht nach NRW, sondern nach München. Die Stadt wurde wegen ihrer strategisch günstigen Lage und Bildungslandschaft ausgewählt, heißt es von Yad Vashem. Es handelt sich demnach um den ersten Ableger der Gedenkstätte in einem anderen Land. Neben der Holocaust-Bildungsstätte in München soll auch ein Ableger in Leipzig entstehen. Ein Alltag ohne WhatsApp, Instagram oder Facebook ist für viele von uns kaum noch vorstellbar. Der Meta-Konzern führt für seine wichtigsten Apps jetzt Bezahlmodelle ein mit neuen Funktionen. Für WhatsApp zum Beispiel soll es unter anderem Premium-Sticker und individuelle Klingeltöne geben. Bei Facebook und Instagram sollen verbesserte Analysen, Statistiken und Optionen zur Profilanpassung kommen. Das hat Meta in einem Video angekündigt. Wer das nutzen will, muss laut Medienberichten $4 pro Monat für Instagram Plus und Facebook Plus zahlen. Bei WhatsApp sind $3 geplant. Meta selbst hat offiziell noch keine Preise genannt. Das waren die Nachrichten mit Christian Böder.
4: Dann gucken wir aufs Wetter in Dortmund. Strahlender Sonnenschein begleitet den Donnerstagnachmittag. Dazu ziehen nur so ein paar einzelne Wolken durch. Die tun aber nichts. Die sind auch ganz dünn und hoch. Die Temperaturen liegen bei angenehmen 24 Grad in Deusen und in Willinghofen. Morgen bleibt es erst sonnig und heiß wieder dann, bevor am Abend auch erste Gewitter aufziehen.
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4: Damit geht's rüber auf die Straßen. Geblitzt wird auf der Wernerstraße in Lütjendortmund, auf der Dernerstraße stadteinwärts. Auf der Ewingerstraße stadteinwärts steht Blitzeanhänger Opa. Auf der Dernerstraße Richtung Derne die Oma. Und auf der A44 Richtung Kassel wird auch noch geblitzt zwischen Unna und Unna Ost. Dann braucht ihr 10 Minuten länger. Auf der B236 in Richtung Lünen, so ab der Brakeler Straße. Und das sind die Staus auf den Autobahnen. A1 Köln-Münster zwischen Schwerte und dem Kreuz Dortmund-Unna. 4 Kilometer stockend plus 6 Minuten. Und weiter noch zwischen dem Kamener Kreuz und Hamberg-Kamen. 5 Kilometer stocken, da kommt 10 Minuten obendrauf. Die Gegenrichtung A1 Münster-Dortmund, also zwischen Hamberg-Kamen und dem Kreuz Dortmund-Unna, 6 Kilometer stockender Verkehr plus 10. A45 Hagen-Dortmund, zwischen dem Kreuz Hagen und dem Westhofener Kreuz, 5 Kilometer stockender Verkehr, auch 10 Minuten plus. Und die 45 Dortmund-Hagen, zwischen Dortmund-Hafen und dem Westhofener Kreuz, 3 Kilometer Stau, da kommt 10 Minuten obendrauf.
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4: Florian Jostich hier für euch. Einen schönen Donnerstag.

0: Das ist ganz neu von Jennifer Lopez und David Guetta. Save Me Tonight bei Radio 91.2. Spätestens seit 2020 kennt das jeder in Dortmund, das Schürener Backparadies. Da sind sie ja mit ihren Klorollenkuchen komplett viral gegangen.
1: Ich hatte dann die Klorollen bei Social Media gepostet und auf dem Weg in den Laden, weil da war mein Handy schon nur noch am Bimmeln. Und dann haben wir, glaube ich, am ersten Tag ja direkt 300-400 von diesen Klorollen verkauft. Und am Ende waren das ja über 1.000-1.500 Stück pro Tag. Das ist ja total Wahnsinn gewesen.
0: Sagt Inhaber Tim Kortüm. Weltweit ist er mit den Klorollen damals durch die Medien gegangen. Seit 1979 wird im Schürener Backparadies schon gebacken. Im August dann der Schock. Ein Brand hat den Betrieb erstmal lahmgelegt. Das Löschwasser ist auch bis in den Keller geflossen. Deshalb mussten die kompletten Verkaufsräume und auch das Café schließen. Aber der Verkauf, der lief trotzdem weiter in so Containern. Bis heute. Denn seit heute sind die wieder weg. Zur Freude der Kunden, die wirklich von überall herkommen.
2: Das Brot ist einfach 1A und wunderschöne Kuchen. Ganz lecker.
3: Kenne ich ja schon seit über 30 Jahren hier. Also hier gehen wir schon regelmäßig ein Brötchen holen und Kuchen essen. Sehr schön hier.
0: Ja, und sehr lecker vor allem. Ich bin auch immer wieder da, als Kind sogar schon. Seitdem liebe ich vor allem einen Kuchen, nämlich den gedeckten Apfelkuchen. Ja, vielleicht kriege ich den ja gleich sogar hier ins Studio gebracht. Denn nach 9 Monaten feiert das Schürener Backparadies wieder Eröffnung. Und wir feiern mit heute Nachmittag hier bei Radio 91.2.

0: Sommer.
1: Perfekter Sommer macht für mich aus, auch draußen sein, draußen Sport machen, Motorrad zu fahren und einfach Freunde zu treffen.
2: Die Abkühlung ist das Schöne am Sommer. 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

0: Roxette aus den 90ern. Fading like a flower bei Radio 91.2. Ich bin Florian Joswig. Noch mehr 90er gab's auch heute Morgen schon beim Kollegen Christopher Deppe.
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2: Mit Christopher Deppe heute am Donnerstag. Ich bin ja selber ein Kind der 90er und ich liebe die einfach. Und alle können hier bestätigen, ich grüll auch gern mal mit. I'm a Scatman. Großartig, oder? Ich könnte ewig noch so weitermachen. Machen wir doch am besten heute Abend zusammen. Im FZW ist 90er-Party, also so eine Mitsing-Show mit Liveband auch noch. Da dürfen wir alle dann mitgrölen und beweisen, wie textsicher wir alle so sind. Ab 20 Uhr geht's los. Borussia Dortmund will mehr Zuschauer im eigenen Stadion, im Westfalenstadion. Das klingt skurril, weil das ist ja das größte Stadion in Deutschland und ist ja eigentlich auch immer ausverkauft. Aber es sind eben nicht alle Plätze voll, weil viele Dauerkartenbesitzer zu manchen Spielen eben einfach nicht kommen können. Und das soll sich jetzt zur neuen Saison ändern. Dauerkartenbesitzer müssen jetzt 14 von 17 Heimspielen besuchen. Ansonsten ist die Dauerkarte nächstes Jahr weg. Umut Schahn aus der Radio 91.2 Viererkette findet das richtig.
3: Es ist schon okay. Viele warten drauf und wollen eine haben, kriegen aber keine, weil halt einfach die Regelung bis jetzt nicht angepasst worden ist.
2: Na gut, bevor ihr jetzt alle Schnappatmung kriegt, die Karte über einen offiziellen Zweitmarkt weiterzugeben, das zählt dann natürlich nicht als unentschuldigte Fehlstunde wie in der Schule früher.
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0: NSYNC, Bye Bye Bye, der Hit vor halb bei Radio 91.2 um halb drei.
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2: Mit Kirsten Gutmann, guten Tag. Eine verzwickte Geschichte für die Richter am Dortmunder Landgericht. Ein Mann wollte vor fast 6 Jahren seine Freundin und seine Playstation bei einem Bekannten abholen. Die Freundin hatte dort übernachtet, die Playstation hatte er dort liegen lassen. Der Bekannte wollte die Spielekonsole nicht rausrücken und forderte 200 Euro. Dabei drohte er offenbar auch mit einem Jagdmesser. Deshalb steht er jetzt wegen räuberischer Erpressung vor Gericht. Geld hatte der Mann damals nicht dabei, deswegen musste er seine Playstation zurücklassen. Die hat der Angeklagte später für 30 Euro weiterverkauft, so steht es jedenfalls in der Anklage. Das Gericht nimmt sich 3 Prozesstage Zeit, um der Geschichte auf den Grund zu gehen. Etwa 150 Mitarbeiter der städtischen Kliniken Nord und Mitte haben heute ihre Mittagspause vor den Haupteingang verlegt. Unter dem Slogan Klinikaufstand wollen sie gegen die geplante Kürzung bei der Gesundheitsversorgung protestieren. Laut Verdi fallen im kommenden Jahr allein in den Krankenhäusern bundesweit gut 5 Milliarden Euro weg. Das hätte gerade in den kommunalen Krankenhäusern fatale Folgen, sagte die Betriebsratsvorsitzende der städtischen Kliniken Sarah Borowitsch. Vor allem könnten keine neuen Mitarbeiter mehr eingestellt werden.
3: Im Hintergrund mit der Ambulantisierung ist es natürlich ein großes Problem für uns. Und wir sind natürlich auch ein Betrieb, wo auch Kollegen in den nächsten Jahren in Rente gehen werden. Und wenn wir kein Personal einstellen werden, können wir natürlich die Patientenversorgung jetzt nicht so gewährleisten, wie es momentan ist. Also ich kann das gar nicht anders beschreiben, außer das wird, glaube ich, furchtbar für uns alle. Egal, ob für die Belegschaft oder für unsere Patienten.
2: Am 10. Juni soll es in Hannover eine Großdemo geben. Statt Schokoriegel gibt es in der Pause öfter mal einen Apfel und der Schulweg wird zu Fuß statt dem Elterntaxi zurückgelegt. In Dortmund zeigt ein Projekt an Grundschulen deutliche Erfolge. Laut der Stadt begleitet eine Gesundheitsfachkraft seit über 4 Jahren die Freiligrad- und die Holte-Grundschule in Lütchen-Dortmund. Ihr Ziel, die Gesundheit der Kinder ganz praktisch in den Schulalltag zu holen. 2 Befragungen belegen, dass die Schüler jetzt spürbar gesünder leben. Zum Beispiel durch neue Trinkbrunnen, Kochkurse und bewegte Pausen. Wegen des großen Erfolgs richtet das Gesundheitsamt ab dem kommenden Jahr eine unbefristete Stelle ein. Außerdem entsteht aktuell ein Handlungsleitfaden zum Thema Gesundheit. Den können künftig auch andere Dortmunder Grundschulen nutzen.
0: Danke dir, Kirsten. Das Wetter in Dortmund. Heute Nachmittag gibt es viel Sonne und so ein paar dünne hohe Wolken am Himmel. Dazu aktuell 25 Grad in Neuasseln und in Huckade. Morgen wird es erst noch sonnig und heiß. Später steigt dann die Gewittergefahr. Hallo Autofahrer, geblitzt wird auf der Wernerstraße in Lütchen-Dortmund, auf der Ewinger Straße stadteinwärts, auf der Derner Straße Richtung Derne und auf der A44 Richtung Kassel zwischen Unna und Unna Ost. Dann alles mit mehr als 5 Minuten plus, eine halbe Stunde kommt obendrauf auf der B236 in Richtung Lünen, so ab dem Tunnel Wambel. Die A1 Köln-Münster zwischen Schwerte und Unna, 7 Kilometer stockend plus 10 Minuten. Die Gegenrichtung A1 Dortmund-Münster zwischen dem Kamener Kreuz und Hamburg um Werne, 5 Kilometer stockend, auch da plus 10. Und die 45 Hagen-Dortmund zwischen dem Kreuz Hagen und dem Westhofener Kreuz, 5 Kilometer Stau, plant da auch mal 10 Minuten mehr ein.
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0: Taylor Swift habe ich jetzt hier für euch. The Fate of Ophelia. Ich bin Florian Jossig.

0: Money von Wes bei Radio 91.2. Und im Jahr 2000 hat diese Stimme auf einmal die Popwelt hier erobert. Anastasia, I'm Out of Love, war ihr großer Durchbruch von ihrem ersten Album, Not That Kind. Gleich 5-mal Gold hat sie damit in Deutschland abgeräumt. Letztes Jahr ist sie mit dem Album auf 25-jährige Jubiläumstour gegangen. Und das lief so gut, dass sie dieses Jahr einfach wieder auf Tour geht.
1: I am so excited. You know, everyone's like, we want to do more. And I'm like, more? I guess I just call it NTK, not 25. I guess I'm just going to go NTK 26 years?
0: Anastasia freut sich so sehr drauf, dass sie die Tour jetzt einfach umbenennt auf NTK 26 Years. Und damit kommt sie auch bei uns in NRW vorbei, jetzt zwar leider nicht direkt nach Dortmund, aber in genau einem Monat, da spielt sie im Sauerlandpark in Hema Open Air. Natürlich dann auch mit dem Song, mit dem damals alles für sie losging. Anastasia und I'm Out of Love ist das jetzt hier bei Radio 91.2. Macht euch einen schönen Donnerstagnachmittag in Dortmund. Tag zusammen.

0: Seitdem ich denken kann, hole ich da meinen Kuchen, also vor allem den gedeckten Apfelkuchen, habe ich schon als Kind geliebt. Florian Josse hier für euch bei Radio 91.2. Das Schürener Backparadies ist eine echte Institution bei uns in Dortmund. Im August der Schock. Nach einem Brand konnten die Verkaufsräume und das Café nicht mehr genutzt werden. Deshalb musste eine Übergangslösung her. Seit heute ist das Schürener Backparadies aber zurück. Und das feiern wir natürlich mit Radio 91.2 Reporter Julian Schildheuer.
1: Ja, ich sitze jetzt hier mitten im Café des Schürener Backparadieses. Es ist noch festlich geschmückt. Wimpel hängen an der Decke in Orange und Blau. Das sind auch hier die neu eingerichteten Farben hier im Café. Und Tim Kortüm sitzt bei mir. Es ist wahrscheinlich ein richtig schönes Gefühl, wieder hier zu sitzen.
2: Ja, auf jeden Fall. Also das ist schon echt erleichternd. Wir hatten ja jetzt so lange hier geschlossen, über 10 Monate. Und da waren wir echt alle super froh, dass wir endlich wieder aufgemacht haben und es endlich wieder weitergeht wie vorher und noch besser.
1: Ihr habt die Zeit jetzt überbrückt mit Containern, ne? Wie lief das?
2: Genau, damals, ich war im Urlaub, dann riefen die Nachbarn an, es wird brennen. Ich wollte das erst gar nicht glauben und dann kamen wir an. Und es schien dann auch erst gar nicht so schlimm, aber wenn man auch keine Ahnung von hat, dann, was dann alles passiert mit dem Ruß und dem Löschwasser, war es dann doch ein größerer Schaden als gedacht. Klar, und das zieht sich dann halt alles hin. Und wir brauchten ja schnell eine Verkaufsmöglichkeit und haben dann ganz schnell einen Verkaufscontainer organisiert.
1: Das heißt, der hat euch auch so ein bisschen gerettet wahrscheinlich über die Zeit, ne?
2: Ja, auf jeden Fall. Das war auch erst gar nicht so einfach, weil wir wollten erst ein Auto oder einen Marktstand hatten wir überlegt und wir wussten ja gar nicht genau, wie lange es dauert. Aber dann hatten wir einen gefunden, der sogar noch so einen Vorraum hat, dass man also nicht mehr im Regen stehen muss. Und da ja auch das Weihnachtsgeschäft damals vor der Tür stand, dann dachten wir, okay, wir haben dann so viel Ware, die muss ja irgendwo untergebracht werden. Und da hatten wir Glück, dass das so 2 Überseecontainer waren, die aneinander gestellt werden konnten, sodass wir da eigentlich doch einen normalen Verkaufsraum hatten.
1: Wie war das Gefühl heute Morgen, als man dann das erste Mal wieder den Raum aufgeschlossen hat und wusste, heute darf man hier wieder verkaufen?
2: Ja, das war super. Das ist natürlich total entspannt, ne? Weil man freut sich natürlich, man ist auch gespannt dann, was die Leute sagen, wie das so ankommt, ne? Weil klar, viele sagen dann noch nicht so direkt die Meinung, aber die meisten fanden es, also nicht die meisten, sondern alle fanden es super und es ist auch echt was richtig, ist richtig cool und macht natürlich einfach Spaß, dann wieder in den alten Verkaufsraum zu sein und kürzere Wege zu haben und alles ist wieder wie gewohnt und das ist schon echt ganz gut, weil es war schon ein bisschen nervig für alle Leute am Ende.
1: Jetzt ist diese Zeit vorbei, das Schürener Backparadies erstrahlt in neuem Glanz und Florian, für dich, ich habe gedeckten Apfelkuchen bestellt und den bringe ich gleich mit.
0: Ach Julian, du bist doch der Beste, das wollte ich hören. Hier ist Radio 91.2, 10 Minuten vor 3 jetzt. Ich bin Florian Joswig, macht euch einen schönen Donnerstag in Dortmund.

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1: Mit Christian Böder, guten Tag. Die Sommer werden heißer und das ist nicht gut, auch nicht für die wirtschaftliche Entwicklung. Laut einer neuen Studie entstehen ihr dadurch Milliardenkosten. Thorsten Adolfs aus dem News-Team, wo genau besteht da der Zusammenhang? Was passiert mit der Wirtschaft, wenn es draußen extrem heiß ist?
2: Also das große Problem ist, dass wir in Deutschland einfach nicht gut genug auf so heiße Phasen vorbereitet sind. Allianz Trade hat jetzt berechnet, dass die Produktivität bei sehr hohen Temperaturen spürbar sinkt. Und zwar sobald das Thermometer über 30 Grad klettert. Weil wir dann auch deutlich mehr Strom zum Kühlen brauchen, wirkt sich das auf die Energiekosten aus, die dadurch kräftig ansteigen. Und in der Folge gehen Investitionen zurück und lähmen so das künftige Wachstum. Wenn wir so weitermachen wie bisher, könnten uns bis zum Jahr 2030 wirtschaftliche Verluste von über 100 Milliarden Euro drohen, sagt die Versicherungsgruppe.
1: Und was muss jetzt passieren, damit wir das Ganze in den Griff bekommen?
2: Ja, die Experten sagen ganz klar, wir müssen endlich anfangen, Hitze bei der Planung als wichtigen Faktor voll einzukalkulieren. Andere Regionen sind da schon viel weiter, weil sie ihre Gebäude und Infrastruktur einfach besser an die hohen Temperaturen angepasst haben. Und die Zeit rennt. Allianz Trade sagt, dass der Staat und die Unternehmen schnell handeln müssen, um bei der Gesundheit und der Sicherheit für die Arbeitnehmer aufzuholen. Wer jetzt in eine klimafeste Infrastruktur investiere, sichere am Ende auch unsere Wettbewerbsfähigkeit, heißt es. Also es geht darum, Deutschland fit für die Zukunft zu machen, damit wir trotz der Hitze wirtschaftlich nicht den Anschluss verlieren.
1: Vielen Dank, Thorsten. Und hier haben wir weitere Nachrichten in der Zusammenfassung. Die Löhne in Deutschland sind zum Jahresbeginn schneller gewachsen als die Preise. Im Schnitt haben sie um mehr als 4% zugelegt, die Preise nur um gut 2%. Das meldet das Statistische Bundesamt. Mit zur positiven Entwicklung trage die Erhöhung des Mindestlohns bei, der seit Januar bei 13,90 Euro pro Stunde liegt, heißt es. Nach einem schweren Verkehrsunfall mit zwei toten Jugendlichen in Dienstlaken ermittelt die Staatsanwaltschaft gegen die 47-jährige Fahrerin des Unfallautos. Gegen die Frau bestehe der Verdacht der fahrlässigen Tötung, heißt es von der Staatsanwaltschaft Duisburg. Die 47-Jährige hatte bereits vor einem Jahr einen Unfall gehabt, als sie am Steuer ohnmächtig wurde. Die Frau war gestern Morgen aus ungeklärter Ursache von der Straße abgekommen und mit drei 12-jährigen Radfahrern zusammengestoßen. Am Samstag ist in Werne eine Großdemo gegen den Bau neuer Gaskraftwerke geplant. Aufgerufen dazu haben Greenpeace, Fridays for Future, der BUND und Camp Act. Sie rechnen mit mehreren tausend Demonstranten. Unklar ist aber noch, wo die Demo startet. Das soll jetzt das Verwaltungsgericht Gelsenkirchen klären. Denn die Klimaschützer wollten eigentlich in Sicht und Hörweite eines mit Erdgas betriebenen Kraftwerks starten. Es befindet sich in Werne an der Stadtgrenze zu Hamm, wo die Klimaaktivisten ein Camp errichtet haben. Die Polizei hat allerdings einen alternativen Startpunkt der Demo zur Auflage gemacht. Man müsse Objekte der kritischen Infrastruktur schützen, heißt es zur Begründung. Dagegen klagt das Demobündnis jetzt. Wann das Gericht darüber entscheidet, ist noch unklar. Das waren die Nachrichten mit Christian Böder.
3: Dann gucken wir aufs Wetter bei uns in Dortmund. Heute Nachmittag mit viel Sonne und sommerlich warmen Temperaturen. 25 Grad in Holzen und in Marten. Morgen wird es dann richtig heiß. Über 30 Grad sind drin. Am Abend dafür aber auch erste Gewitter.
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3: Rüber auf die Straßen, da wird geblitzt auf der Wernerstraße in Lütchen-Dortmund, auf der Ewinger Straße stadteinwärts, der Dernerstraße Richtung Derne und auf der A44 Richtung Kassel zwischen Unna und Unna Ost. Dann ist eine Ampel ausgefallen auf der Burgholzstraße Ecke Eberstraße. Danke an Sascha fürs Bescheid sagen. Und jetzt alles mit mehr als 5 Minuten Zeitverlust. Eine halbe Stunde kommt oben drauf auf der B236 in Richtung Lünen ab dem Tunnel Wambel. 10 Minuten auf der Schöoferstraße in Richtung Berghofen. Auf der A1 Köln-Münster zwischen Schwerte und Unna 7 Kilometer Stocken dauert auch gute 10 Minuten länger. Und die A45 Hagen-Dortmund zwischen dem Kreuz Hagen und Dortmund Süd 6 Kilometer Stau. Da kommt eine Viertelstunde oben drauf. 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
3: Ich bin Florian Joswig. Wünsche euch einen schönen Donnerstag.

0: Madonna.
1: Like a Prayer bei Radio 91.2. 3:10 ist es jetzt. Zeit fürs Wetter in Dortmund mit unserem Radio 91.2 Wettermann Kai Zorn. Hallo Kai.
2: Hallo Florian.
1: Kai, Tag 2 mit meiner absoluten Wohlfühltemperatur. 25 Grad in Dortmund und dazu ganz viel Sonne heute Nachmittag auch noch, ne?
2: Ja, genau so sieht's aus. Das ist perfekt. Übrigens genau mein Wetter. Die richtigen Temperaturen, bisschen Sommerwind, tiefblauer Himmel, keine Schwüle. So geht's durch den Nachmittag in den Abend. Die Nacht wird dann nochmal frisch werden und das ist auch für Dachwohnungen ideal.
1: Tja, und morgen wird's dann nochmal knülleheiß?
2: Morgen kommt ein Schwall Mittelmeerluft. Die wird auch zunehmend feuchter und es heiß. 30, 31 Grad wird es geben. Erst einmal mit viel Sonnenschein. Freibad, Badesee lohnt sich auf alle Fälle. Würde ich auch dringend empfehlen und ausnutzen, weil solch ein Wetter wird es in der nächsten Zeit nicht mehr geben. Den Himmel dann im Auge behalten. Am Nachmittag kommen Wolken dazu. Und etwa so zwischen 18, 19, 20 Uhr wird es von Nordwesten her teilweise heftige Schauer und Gewitter geben können. Mit der Gefahr von sinnflutartigem Regen, Hagel und Sturmböen. Also das volle Sommerprogramm. Und danach gibt es eine Abkühlung.
1: Ja, von mir aus gerne auch erst so ab 20, 21, 22 Uhr, wenn wir mit der Radio 91.2 Gemeinschaftstour langsam durch sind. Danke dir, Kai.
2: Bis dann, Florian.
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0: One Republic bei Radio 91.2 und wir feiern mit euch zusammen Dortmund. Am Wochenende steigt die nächste Party nach dem Stadtfest Dortmund. Morgen und übermorgen ist Dortmund gemeinsam. Mit ganz vielen Straßenfesten überall in der Stadt verteilt. Vier davon machen wir zusammen mit der Stadt Dortmund nochmal richtig fett. Und mit wir meine ich wirklich wir. Also die Kollegin Nathalie Sager und ich sperren die Straße ab. Wir kommen mit Essen, Trinken, einer Liveband vorbei. Zum Beispiel bei Philipp im Tellgai. Auf der Grenze zwischen Husen und Kamen-Methler. Also die Straße ist echt was ganz, ganz Besonderes. Da musste sich Radio 91 Reporterin Lisa Ostermann erstmal ganz genau alles angucken.
1: Du hast deine Straße hier beworben. Warum?
2: Ja, letzten Endes sind wir eine Straße, die zweigeteilt ist. Also auf der linken Seite sind halt die Dortmunder. Auf der rechten Seite ist es im Prinzip Kamen. Links und rechts wirklich zweigeteilt. Und dann auch noch so eine tolle Nachbarschaft. Also hier kannst du dich auf jeden verlassen.
1: Da gibt es nicht mal Streitigkeiten, so hier die Kamener und hier die Dortmunder? Oder?
2: Glück nicht. Also jeder hilft hier jedem.
1: Wie stellt ihr euch das Ganze denn vor?
2: Im schönsten Fall wäre es wirklich, dass wir das hier in der Mitte aufbauen und uns quasi über die Tische hinweg Dortmund und Kamen quasi miteinander verbinden. Hier im Tellgai ist es Tradition, sobald der Stehtisch draußen steht, wissen die Nachbarn Bescheid, wird angestoßen und dann kommen auch alle zusammen. Das ist richtig, richtig toll. Wir haben eine Schaumkuss-Weitwurfmaschine.
1: Nein, wie cool. Sagen denn die Kamener dazu? Also wenn wir mit Dortmund gemeinsam hier vorbeikommen würden, dann würdet ihr uns auf eure Straßenseite lassen?
3: Ja, natürlich.
1: Also Philipp, ich bin hier, um dir zu sagen, dass ihr dabei seid. Ihr habt gewonnen.
4: Yeah.
1: Wow. Da gibt's direkt eine Laola-Welle.
5: Britta, wir haben gewonnen!
0: Also ich würde sagen, die sind jetzt schon am Feiern, das kann nur gut werden. Und wo es am Wochenende bei euch was abgeht, das checkt ihr einfach bei uns auf radio91.2.de.

gerade ganz schön was los. Auf der B236 bei uns in Dortmund in Richtung Lünen. Riesiges Verkehrschaos ab dem Tunnel Wambel. Ja, plant da mindestens mal eine gute halbe Stunde mehr ein. Und Radio 91.2 Hörer Dennis hat gerade Bescheid gesagt, dass auch drumherum auf der Rüschebringstraße zum Beispiel einiges los ist. Auch da schon mindestens 10 Minuten plus in Richtung Scharnhorst. Kommt gut durch. Ich bin Florian Joswig. Tag zusammen.

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1: Beyoncé, If I Were a Boy. Das ist der Hit vor halb bei Radio 91.2, jetzt um 3:30.
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3: Mit Kirsten Gutmann, guten Tag. Eine verzwickte Geschichte für die Richter am Dortmunder Landgericht. Ein Mann wollte vor fast 6 Jahren seine Freundin und seine Playstation bei einem Bekannten abholen. Die Freundin hatte dort übernachtet, die Playstation hatte er dort liegen lassen. Der Bekannte wollte die Spielekonsole nicht rausrücken und forderte 200 Euro. Dabei drohte er offenbar auch mit einem Jagdmesser. Deshalb steht er jetzt wegen räuberischer Erpressung vor Gericht. Geld hatte der Mann damals nicht dabei, deswegen musste er seine Playstation zurücklassen. Die hat der Angeklagte später für 30 Euro weiterverkauft, so steht es jedenfalls in der Anklage. Das Gericht nimmt sich 3 Prozesstage Zeit, um der Geschichte auf den Grund zu gehen. Etwa 150 Mitarbeiter der städtischen Kliniken Nord und Mitte haben heute ihre Mittagspause vor den Haupteingang verlegt. Unter dem Slogan Klinikaufstand wollen sie gegen die geplante Kürzung bei der Gesundheitsversorgung protestieren. Laut Verdi fallen im kommenden Jahr allein in den Krankenhäusern bundesweit gut 5 Milliarden Euro weg. Das hätte gerade in den kommunalen Krankenhäusern fatale Folgen, sagte die Betriebsratsvorsitzende der städtischen Kliniken Sarah Borowitsch. Vor allem könnten keine neuen Mitarbeiter mehr eingestellt werden.
4: Im Hintergrund mit der Ambulantisierung ist es natürlich ein großes Problem für uns. Und wir sind natürlich auch ein Betrieb, wo auch Kollegen in den nächsten Jahren in Rente gehen werden. Und wenn wir kein Personal einstellen werden, können wir natürlich die Patientenversorgung jetzt nicht so gewährleisten, wie es momentan ist. Also ich kann das gar nicht anders beschreiben, außer das wird, glaube ich, furchtbar für uns alle. Egal, ob für die Belegschaft oder für unsere Patienten.
3: Am 10. Juni soll es in Hannover eine Großdemo geben. Statt Schokoriegel gibt es in der Pause öfter mal einen Apfel und der Schulweg wird zu Fuß statt dem Elterntaxi zurückgelegt. In Dortmund zeigt ein Projekt an Grundschulen deutliche Erfolge. Laut der Stadt begleitet eine Gesundheitsfachkraft seit über 4 Jahren die Freiligrad- und die Holte-Grundschule in Lütchen-Dortmund. Ihr Ziel, die Gesundheit der Kinder ganz praktisch in den Schulalltag zu holen. 2 Befragungen belegen, dass die Schüler jetzt spürbar gesünder leben. Zum Beispiel durch neue Trinkbrunnen, Kochkurse und bewegte Pausen. Wegen des großen Erfolgs richtet das Gesundheitsamt ab dem kommenden Jahr eine unbefristete Stelle ein. Außerdem entsteht aktuell ein Handlungsleitfaden zum Thema Gesundheit. Den können künftig auch andere Dortmunder Grundschulen nutzen.
1: Danke dir, Kirsten. Dann gucken wir aufs Wetter bei uns in Dortmund. Da sehen wir ganz viel Sonne und eigentlich nur so ein paar hohe Wolken, die durchziehen. Das Ganze bei 23 Grad im Klinikviertel und in Asseln ist also sehr angenehm. Morgen wird es dann wieder heiß. Wir starten noch sonnig. Am Abend drohen dann erste kräftige Gewitter. Rüber auf die Straßen, da wird geblitzt auf dem alten Hellweg in Richtung B1, auf der Wernerstraße in Lütchen-Dortmund, der Ewinger Straße stadteinwärts, der Derner Straße Richtung Derne und der A44 Richtung Kassel zwischen Unna und Unna Ost. Dann ist eine Ampel ausgefallen auf der Burgholzstraße Ecke Eberstraße und das sind die Staus mit mehr als 5 Minuten plus. Eine halbe Stunde kommt obendrauf auf der B236 in Richtung Lünen ab dem Tunnel Wampel und 10 Minuten dauert es auch schon länger auf der Ruschebrinkstraße in Richtung Scharnhorst. Dann die A1 Köln-Münster zwischen Schwerte und dem Kreuz Dortmund Unna, 8 Kilometer stockend, plant mal eine Viertelstunde mehr ein. Die A1 Münster-Köln zwischen dem Kreuz Dortmund Unna und dem Westhofener Kreuz, 4 Kilometer stockend, da kommen 6 Minuten obendrauf. A45 Hagen-Dortmund erst zwischen dem Kreuz Hagen und Dortmund Süd, 6 Kilometer Stau plus eine Viertelstunde. Und weiter noch zwischen Eichlinghofen und dem Kreuz Dortmund Nordwest, 5 Kilometer stockend, da kommen noch mal gute 10 Minuten obendrauf.
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1: Jetzt zurück in die 80er zu Genesis und Invisible Touch. Ich bin Florian Jostwig. Tag zusammen.

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0: Holly Humberstone, ganz neu, To Love Somebody bei Radio 91.2. 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

0: Dasha und Austin um 4:12 bei Radio 91.2. Und was aussah wie ein nettes Mittagspäuschen, war ein Klinikaufstand. Heute bei uns vor den städtischen Kliniken. Hintergrund ist die geplante Kürzung im Budget der Gesundheitsversorgung. Laut Verdi fallen nächstes Jahr in den Krankenhäusern bundesweit über 5 Milliarden Euro weg. Und genau gegen dieses Gesetz haben heute die Mitarbeiter der städtischen Kliniken Mitte und Nord protestiert. Babit Horschler aus dem Radio 91.2 Team hat sich mal unter die gut 150 Mitarbeiter vor dem Haupteingang an der Beuhausstraße gemischt.
1: Ja, wir stehen hier einfach solidarisch dafür, dass die Politik im Endeffekt was ändern muss.
2: Also immer wenn ich im Krankenhaus bin, dann merke ich, dass alle schon auf dem Zahnfleisch gehen. Eigentlich sind schon alle am Anschlag.
3: Selbstverständlich sind wir jetzt schon am Anschlag und wir sind Maximalversorger, wir sind kommunal, essentiell auch mit unserer Kinderklinik. Und jetzt noch mal einen obendrauf und jetzt schon zu wissen, dass die Zahlen die nächsten Jahre nicht gut aussehen und das einfach auf unseren Rücken aufgetragen wird, ist fürchterlich.
2: Was für konkrete Auswirkungen hätte das denn?
4: Das sind Sparmaßnahmen, die eingeführt werden, die für uns dazu führen werden, dass wir erstmal wahrscheinlich kein Personal mehr einstellen können. Und wir sind natürlich auch ein Betrieb, wo auch Kollegen in den nächsten Jahren in Rente gehen werden. Und wenn wir kein Personal einstellen werden, können wir natürlich die Patientenversorgung jetzt nicht so gewährleisten, wie es momentan ist. Das wird, glaube ich, furchtbar für uns alle. Egal, ob für die Belegschaft oder für unsere Patienten.
0: Ja, Kürzungen im Gesundheitsbereich waren jetzt noch nie eine gute Idee. Deshalb soll es am 10. Juni in Hannover auch eine Großdemo geben. Hier ist Radio 91.2. Ich bin Florian Jostwig. Habt einen schönen Donnerstag in Dortmund.

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1: Mit Christian Böder, guten Tag. Nach dem gewaltsamen Tod der 12-jährigen Luise aus Freudenberg gibt es eine gerichtliche Entscheidung. Die Familie des Opfers erhält zumindest eine finanzielle Anerkennung. Die Einzelheiten zum Fall und zum Urteil hat Thorsten Adolfs aus dem News-Team.
2: Die Mädchen, die damals 12 und 13 Jahre alt waren, müssen insgesamt 125.000 Euro an Luises Familie zahlen. Dazu kommen die Beerdigungs- und Anwaltskosten. Die Richter sehen es als erwiesen an, dass die Täterinnen Luise vor gut 3 Jahren heimtückisch und aus niederen Beweggründen getötet haben. Sie hätten genau gewusst, was sie taten und müssten deshalb die volle Verantwortung für ihr Handeln tragen, so das Gericht. Der Mord an dem Mädchen mache bis heute fassungslos. Die hohe Summe, die die Eltern erhalten, verknüpfte das Gericht vor allem mit der Frage, wie sehr Luise in ihren letzten Minuten gelitten hat. Nach Ansicht des Gerichts war das Mädchen nach dem Angriff noch bei Bewusstsein und durchlebte Todesängste. Der Todeskampf habe bis zu einer halben Stunde gedauert. Luise starb an den Folgen von 74 Messerstichen und weiteren Verletzungen. Weil die Täterinnen zum Tatzeitpunkt noch strafunmündig waren, gab es in dem Fall eine zivilrechtliche Entscheidung und keinen Strafprozess. Das Urteil ist noch nicht rechtskräftig.
1: Und das sind weitere Nachrichten in der Zusammenfassung. Die immer heißer werdenden Sommer schaden auch der deutschen Wirtschaft. Das zeigt eine Studie des Versicherers Allianz Trade. Demnach sinkt die Produktivität von Beschäftigten ab 30 Grad deutlich. Außerdem steigen die Energiekosten, weil unter anderem mehr Strom fürs Kühlen gebraucht wird. Setzt sich der Trend fort, dann drohen bis zum Jahr 2030 wirtschaftliche Verluste von über 100 Milliarden Euro. Im Iran sind seit Kriegsbeginn vor 3 Monaten mehr als 6.000 Menschen festgenommen worden. Unter den Inhaftierten seien Demonstranten, Medienschaffende, Anwälte, Dissidenten und Angehörige ethnischer Minderheiten, heißt es in einem Bericht von Amnesty International. Im selben Zeitraum seien außerdem 39 politische Todesurteile vollstreckt worden. Um ihre Macht zu sichern, haben die Behörden einen umfassenden Angriff auf die Menschen im Iran gestartet, heißt es in einer Mitteilung der Menschenrechtsorganisation. Die Europäische Kommission hat eine Strafe von 200 Millionen Euro gegen den chinesischen Billig-Online-Marktplatz Temu verhängt. Es geht um den Vertreib illegaler Produkte. Temu habe die Risiken und Schäden für Verbraucher nicht ordnungsgemäß bewertet und verstößt damit gegen EU-Recht, heißt es aus der Behörde in Brüssel. Von dort berichtet Dieter Ebeling.
3: Von einem besonders schwerwiegenden Verstoß gegen EU-Regeln sprach die Kommission. 130 Millionen EU-Bürger seien bei Temu Kunden und das Risiko für sie sei zu groß. So sei ein hoher Prozentsatz von Ladegeräten mangelhaft gewesen. Zu viele Babyspielzeuge hätten zu viele Chemikalien enthalten und bei anderen habe Erstickungsgefahr bestanden. Temu kümmere sich zu wenig um die Sicherheit der verkauften Produkte.
1: Das waren die Nachrichten mit Christian Böder.
4: Danke dir, Christian. Das Wetter in Dortmund hat heute viel Sonne parat. Dazu höchstens nur so ein paar dünne Wolken am Himmel. Die Temperaturen liegen bei 25 Grad in Lütjendortmund und auch in Kur. Morgen wird es dann erst noch heiß mit 30 Grad, wieder viel Sonne. Später ziehen dann aber auch kräftige Gewitter auf.
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4: So, und dann gucken wir rüber auf die Straßen. Da ist ein bisschen was los, und zwar auf der A1 Dortmund-Münster. Zwischen dem Kamener Kreuz und Hamberg-Kamen 5 Kilometer stockender Verkehr, plant da mal 10 Minuten mehr ein. Außerdem viel los auf der B236 in Richtung Lünen. So ab dem Tunnel Wambel dauert es eine gute halbe Stunde länger. Die B1 ist dabei, zwischen der B236 und der Seemateichstraße, also von Unna in Richtung Dortmund, 10 Minuten kommen obendrauf. Wenn ihr sonst noch was gesehen habt, wenn ich irgendwas vergessen habe, dann gerne Bescheid sagen. 0800 91 2 91 23.
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4: Genießt die Sonne. Habt einen schönen Donnerstag in Dortmund. Ich bin Florian Jossig.

0: Besser kann's heute nicht mehr werden. Also ich habe meinen gedeckten Apfelkuchen gerade gefühlt innerhalb von 10 Sekunden weggeatmet. Ist für mich halt so ein Stück Kindheit, ne? Sonntags Apfelkuchen vom Schürener Backparadies. Alles ist gut. Florian Josse hier für euch bei Radio 91.2. Das Schürener Backparadies hatte jetzt ja lange dicht und musste nach einem Brand aus einem Container verkaufen. Heute ist aber der erste Verkaufstag im frisch renovierten Backstübchen. Und Inhaber Tim Kortium erklärt das neue Konzept.
1: Unsere Familie hat den Ursprung in Holland und vorher hatten wir alles so ein bisschen rot-weiß-blau, aber jetzt dachten wir, bringen wir noch ein bisschen Orange, also Oranje noch dazu und haben deswegen das Farbschema so ein bisschen übernommen und das ist echt ganz cool geworden. Wir haben auch so eine spezielle Decke aus Holland, das ist so eine Akustikdecke und haben alles ein bisschen moderner gemacht.
0: Ja, ein bisschen moderner, aber zum Glück die alten Backwerkzeuge und auch die alte Kasse stehen noch zur Deko im Backparadies in Schüren. Ist halt eine echte Institution in Dortmund und Tim Kortium ist froh, dass es jetzt auch wieder im gewohnten Umfeld weitergeht.
1: Macht natürlich einfach Spaß, dann wieder in den alten Verkaufsraum zu sein und kürzere Wege zu haben und alles ist wieder wie gewohnt und das ist schon echt ganz gut, weil es war schon ein bisschen nervig für alle Leute am Ende.
0: Das Schürener Backparadies öffnet heute 10 Monate nach einem Brand wieder seine regulären Türen. Die Container sind schon weg und ab jetzt geht's im normalen Verkaufsraum weiter. Herzlichen Glückwunsch zum Reopening. Hier ist Radio 91.2.

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0: Das ist ganz neu von Kygo, Khalid und Griffin. Save My Love bei Radio 91.2. Wir sind mittendrin in der Klassenfahrt-Hochsaison. Heute Morgen habe ich auch eine Klasse in der U41 getroffen. Die war auch in Richtung Stadt unterwegs wie ich, wollte dann aber wohl ins Kino, so wie ich das verstanden habe. Und da habe ich mich so gefragt, boah, was geht denn bei so einer Klassenfahrt wohl in Lehrern und Schülern vor?
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2: Phase 1. Die Lehrerin hat gute Laune und gibt übers Busmikro das Programm durch.
3: Morgen gehen wir dann wandern.
2: Die restliche Busfahrt über hören die Kinder laut ihre Musik und der Busfahrer seine Musik. Phase 2 in der Jugendherberge, da haben sich die Kinder früher nachts alle Streiche gespielt. Heute schicken sie sich halt WhatsApps und verlassen das Zimmer nie. Für die Lehrerin eine Mutprobe, da überhaupt reinzugehen.
4: Oh, bitte mal lüften.
2: Sie revanchiert sich mit einem Volksliederabend mit der Mundorgel. Und Phase 3, wenn nach der Klassenfahrt die Eltern die Kinder fragen, wie es denn war, dann sagen die immer gut. Und wenn die Lehrerin gefragt wird, wie es war, sagt die...
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Unser Sorgenkind heute Nachmittag ist die B236 in Richtung Lünen. Immer noch gut eine halbe Stunde plus. Ab dem Tunnel Wambel plant er also deutlich mehr Zeit ein oder am besten fahrt weiträumig drumherum. Was sonst so auf den Straßen bei uns in Dortmund los ist, das klären wir gleich um halb wie immer hier bei Radio 91.2. Ich bin Florian Joswig. Hab jetzt noch Musik aus den 90ern für euch. Ace of Base, Beautiful Life für euren Donnerstagnachmittag in Dortmund.

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2: Mit Lisa Ostermann, guten Tag. IKEA setzt den Rotstift an. Nicht bei den Preisen, sondern bei den Mitarbeitern. Hunderte Beschäftigte in Dortmund müssen gehen. Das hat der Konzern auf Radio 91.2 Nachfrage bestätigt. Das betrifft sowohl die IT-Abteilung als auch den Einkaufs- und Logistikbereich. Julian Schildheuer aus dem Radio 91.2-Team mit mehr Infos.
3: Die Dortmunder IT-Abteilung mit etwa 70 Mitarbeitern werde aufgelöst. Stattdessen werde die Arbeit von anderen Abteilungen übernommen. Der Einkaufsbereich wird drastisch verkleinert. Der Großteil der Beschäftigten muss gehen. Wie viele es genau sind, wollte IKEA nicht offiziell sagen. Es sollen aber zwischen 200 und 300 sein. IKEA wolle mit einer schlanken Organisation schnelle Entscheidungen treffen können und Kosten senken.
2: Begründet werden die Kündigungen mit der Konsumflaute, höheren Kosten und starkem Wettbewerb. Etwa 150 Mitarbeiter der städtischen Kliniken Nord und Mitte haben heute ihre Mittagspause vor den Haupteingang verlegt. Unter dem Slogan Klinikaufstand wollen sie gegen die geplante Kürzung bei der Gesundheitsversorgung protestieren. Laut Verdi fallen im kommenden Jahr allein in den Krankenhäusern bundesweit 5,1 Milliarden Euro weg. Das hätte gerade in den kommunalen Krankenhäusern fatale Folgen, sagte die Betriebsratsvorsitzende der städtischen Kliniken Sarah Borowitsch. Vor allem könnten keine neuen Mitarbeiter mehr eingestellt werden.
4: Im Hintergrund mit der Ambulantisierung ist es natürlich ein großes Problem für uns. Und wir sind natürlich auch ein Betrieb, wo auch Kollegen in den nächsten Jahren in Rente gehen werden. Und wenn wir kein Personal einstellen werden, können wir natürlich die Patientenversorgung jetzt nicht so gewährleisten, wie es momentan ist. Also ich kann das gar nicht anders beschreiben, außer das wird, glaube ich, furchtbar für uns alle. Egal, ob für die Belegschaft oder für unsere Patienten.
2: Am 10. Juni soll es in Hannover eine Großdemo geben. Ihr seid ehrenamtlich in einem Dortmunder Verein aktiv? Dann könnt ihr euch bald vielleicht über finanzielle Hilfe freuen. Ab dem 1. Juni startet die neue Runde des Förderwettbewerbs Dortmund, der DSW. Insgesamt 84.000 Euro sind im Topf. Für euer Engagement könnt ihr bis zu 3.000 Euro beantragen. Dabei ist egal, ob es beispielsweise um Sport, Integration oder Hilfen für Senioren geht. Die Bewerbung läuft online auf dortmund.de bis Ende August.
5: Danke dir, Lisa. Das Wetter in Dortmund, 23 Grad aktuell in Barob und in der Gartenstadt. Dazu ganz viel Sonne, bis zum Sonnenuntergang dann später. Und Überraschung, morgen starten wir auch wieder mit Sonne. Dann aber mit heißen 30 Grad in der Stadt. Erst am Abend sind Gewitter dann auch mit Starkregen möglich. Hallo Autofahrer, geblitzt wird Alter Hellweg in Richtung B1, Wernerstraße in Lütjendortmund, Ewinger Straße statt einwärts, Derner Straße Richtung Derne und A44 Richtung Kassel zwischen Unna und Unna Ost. Dann die B236 Richtung Lünen ab dem Tunnel Wambel plus eine halbe Stunde. 10 Minuten kommen oben drauf. Auf der B1 rund um die Seemateichstraße in beide Richtungen und auch auf der B54 statt einwärts vorm Wall. Dann gucken wir noch rüber auf die Autobahnen A1 Köln-Münster zwischen Schwerte und Kamenzentrum. 6 Kilometer stockend, 7 Minuten Zeitverlust. Die 44 Dortmund-Kassel zwischen dem Kreuz Dortmund-Unna und Unna-Ost. 2 Kilometer Stau, kommen 6 Minuten obendrauf. A45 Ershagen-Dortmund zwischen dem Kreuz Hagen und Dortmund-Süd. 5 Kilometer Stau plus 11 Minuten. Und die Gegenrichtung A45 Dortmund-Hagen zwischen Dortmund-Hafen und dem Kreuz Dortmund-West. 1 Kilometer Stau, da dauert 7 Minuten länger. Weiter noch auf der 45 Dortmund-Hagen dann zwischen dem Kreuz Dortmund-Witten und dem Westhofener Kreuz. 1 Kilometer Stau und nochmal 6 Minuten obendrauf. Habt ihr sonst noch was, dann sagt immer Bescheid. Kostenlos natürlich für euch 0800 91 2 91 23.
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5: Ah, oh, gleich wird's schmalzig mit Richard Marx. Right here waiting. Vorher Miley Cyrus. Ich bin Florian Jostwig.

Ab morgen steht Dortmund ganz im Zeichen der Gemeinschaft. Hier ist Radio 91.2. Das erste Dortmund-Gemeinsam-Festival steht ja in den Startlöchern. Mehr als 100 Aktionen gibt es in fast allen Stadtteilen. Also ganz viele Straßenfeste sind natürlich angemeldet. In Brakel, in Wambel, Flohmärkte aber auch, im Kreuzviertel. Ein großes Freiluft-Schachturnier im Westpark. Auch viele Sportvereine und Kitas machen mit. Also jede Menge Programm in ganz Dortmund. Morgen und übermorgen auch. Wir von Radio 91.2 sind ja unterwegs. Kollegin Nathalie Saga und ich kommen vorbei auf Radio 91.2 Gemeinschaftstour. Eine Übersicht findet ihr online bei uns auf radio91.2.de und was sonst noch am Wochenende in der Stadt los ist, das haben wir euch wie immer zusammengefasst auf der Radio 91.2 Insta-Seite.

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0: Ich habe gerade extra nochmal nachgeguckt. Ich stehe auf Wartelistenplatz 37.778 für eine Dauerkarte beim BVB. Ja, ich weiß, die Wahrscheinlichkeit, dass ich noch eine bekomme, ist sehr, sehr, sehr, sehr, sehr gering. Aber vielleicht können sich meine Enkel dann irgendwann freuen. Florian Jossu hier für euch bei Radio 91.2. Oder ich sitze dann endlich doch mit 98 oder was im Stadion. Denn der BVB dreht ja bei Dauerkarteninhabern so ein bisschen an den Daumenschrauben. Unter anderem müssen 14 der 17 Bundesliga-Heimspiele besucht werden. Nina aus der Radio 91.2 Viererkette ist froh, dass der BVB strenger wird. Sie wartet nämlich wie ich schon ganz, ganz lange auf eine Dauerkarte.
1: Ich stehe schon seit Jahren auf dieser Liste. Es gibt aber auch Themen, dass beispielsweise Dauerkartenbesitzer aus Berlin, aus Hamburg, aber auch aus dem Süden, Stuttgart, wo auch immer, vielleicht zweimal im Jahr ins Stadion gehen. Und das habe ich jetzt schon ganz oft mitbekommen, dass dann teilweise eben auch auf der Süd Fans von den Gastmannschaften stehen. Es geht einfach nicht. Es gehört sich nicht.
0: Absolut, da gebe ich dir völlig recht. Radio 91-Zuhörer Medi hat das Glück. Er hat seit 18 Jahren eine Dauerkarte, fühlt sich durch die neuen Regeln von den Verantwortlichen des Vereins aber im Stich gelassen.
2: Das Stadion ist immer ausverkauft bei jedem Spiel. Wir sind so oft enttäuscht worden von der Leistung, aber trotzdem, wir unterstützen den Verein und Mannschaft. Aber von Borussia gegenüber der Feen und Dauerkarteninhaber kommt gar nichts.
0: Die Preise werden ja auch angehoben, so um 2-4%, je nach Kategorie. Also, wenn ihr eine Dauerkarte habt und die loswerden wollt, ich würde die schon nehmen. Meldet euch per WhatsApp an die 0800 91 2 91 23. Yeah!

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1: Mit Christian Böder, guten Tag. Die Wirtschaft in NRW wächst in diesem Jahr deutlich langsamer als noch zuletzt erwartet. Grund dafür ist, nach Einschätzung des RWI Leibniz-Instituts, vor allem der Irankrieg und die dadurch erneut gestiegenen Energiepreise. Besonders betroffen sind energieintensive Branchen. NRW-Wirtschaftsministerin Neubauer sieht darin eine weitere Folge der Abhängigkeit von fossilen Energieträgern. Aus dem Landtagsstudio berichtet José Nasiandi.
2: Die Wirtschaftsexperten rechnen für NRW in diesem Jahr nur noch mit einem Wachstum von 0,5%. Damit liegt NRW zwar in etwa auf Bundesniveau, die Belastungen durch steigende Energiepreise treffen das Industrieland aber besonders stark. Auch am Arbeitsmarkt zeigen sich erste Folgen. Die Zahl der sozialversicherungspflichtig Beschäftigten geht leicht zurück. Unter anderem die Chemieindustrie gerät laut Wirtschaftsministerin Neubauer unter Druck.
3: Wer abhängig ist, und das ist die Chemieindustrie, von funktionierenden Lieferketten, von stabilen Rohstoffpreisen, der struggelt natürlich, wenn durch den Irankrieg, durch die Schließung der Straße von Hormus, das ins Wanken gerät.
2: Für das kommende Jahr erwartet das RWI allerdings wieder eine leichte Erholung der Wirtschaft. Das Wachstum in NRW soll dann bei 0,8% liegen. Wichtigster Treiber sollen dann vor allem öffentliche Investitionen in die Infrastruktur sein.
1: Und das sind weitere Nachrichten, kompakt zusammengefasst. Nach dem gewaltsamen Tod der damals 12 Jahre alten Luise aus Freudenberg im Siegerland müssen die beiden Täterinnen Schmerzensgeld, Bestattungs- und Anwaltskosten in Höhe von rund 140.000 Euro an Luises Familie zahlen. Das hat das Landgericht Koblenz zum Ende eines Zivilverfahrens verkündet. Ein Strafprozess fand wegen des jungen Alters der Beschuldigten von damals 12 und 13 Jahren nicht statt. Die beiden Mädchen hatten laut Gericht Luise heimtückisch und geplant mit über 70 Messerstichen ermordet. Die Polizei in Hamburg hat nach dem untergetauchten Ex-RAF-Terroristen Ernst Volker Staub gefahndet. Die Suche lief an nach einem Hinweis aus der Bevölkerung, verlief aber erfolglos. Der mittlerweile 71-jährige Staub gilt als Komplize der erst gestern wegen mehrerer Raubüberfälle verurteilten RAF-Terroristin Daniela Klette. 9 von 10 Menschen in Deutschland stoßen im Internet regelmäßig auf Falschinformationen. Das geht aus einer Studie des Digitalverbands Bitkom hervor. Alarmierend ist demnach das Verhalten vieler Nutzer. Jeder Zweite gab an, schon einmal falsche oder irreführende Inhalte weitergeleitet zu haben, obwohl Zweifel an deren Wahrheitsgehalt bestanden habe. 2/3 könnten Falschinformationen nicht gut einschätzen, heißt es. Die Polizei fahndet im Ruhrgebiet nach einer Gruppe ungewöhnlicher Flüchtiger. Es handelt sich um mehrere Rhesusaffen, die aus einer Auffangstation in Witten geflohen sind. Die hochintelligenten, aber scheuen Tiere hatten vermutlich Mörtel aus einer Backsteinmauer gekratzt und konnten so ins Freie flüchten, so die Polizei. Vermutlich sind 6 Exemplare dieser sogenannten Tempelaffen entkommen, 3 seien aber bereits wieder aufgetaucht. Die restlichen sind aber noch flüchtig. Weil die Tiere nicht nur als scheu, sondern auch als ungefährlich gelten, wird nach ihnen nicht aktiv gesucht. Wer aber einen Affen auf seinem Balkon oder im Garten sitzen hat, der sollte die Polizei oder die Feuerwehr anrufen. Rhesusaffen sind etwa 1,5 Meter groß, haben ein hellbraunes Fell und rosa Gesichter. Das waren die Nachrichten mit Christian Böder.
4: Und das ist das Wetter in Dortmund mit viel Sonne und so ein paar harmlosen Wolken. Heute Nachmittag dazu haben wir 24 Grad, zum Beispiel in Hombruch 24 Grad, auch in Neuasseln. Morgen steigt nach einem sonnigen Start dann zum Abend hin die Gewittergefahr. Vorher aber auch nochmal über 30 Grad, wird richtig schwül heiß.
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4: Truppenverkehr mit Blitzern auf dem alten Hellweg Richtung B1, Blitzeranhänger auf der Wernerstraße in Lütjendortmund, der Opa auf der Ewinger Straße stadteinwärts, die Oma auf der Dernerstraße Richtung Derne und auf der A44 steht auch noch einer Richtung Kassel zwischen Unna und Unna Ost. Dann eine Viertelstunde plus auf der B236 Richtung Lünen, hat sich so ein bisschen entspannt in Anführungszeichen ab dem Tunnel Wambel und 10 Minuten kommen obendrauf auf der Dernerstraße stadtauswärts. Dann die A1 Köln-Münster zwischen Schwerte und Kamenzentrum, 6 Kilometer stockend, plant 10 Minuten mehr ein. A2 Hannover-Oberhausen zwischen Lünen Süd und Dortmund-Mengede, 4 Kilometer Stau und eine gute Viertelstunde kommt da oben drauf. A44 Dortmund-Kassel zwischen dem Kreuz Dortmund-Unna und Unna-Ost, 3 Kilometer plus 10 Minuten. A45 Hagen-Dortmund zwischen dem Kreuz Hagen und Dortmund-Süd, 5 Kilometer stockend plus 10 Minuten. Und weiter zwischen Eichlinghofen und dem Kreuz Dortmund-Nordwest, 3 Kilometer Stau, da kommen 7 oben drauf. Und die Gegenrichtung noch A45 Dortmund-Hagen, also zwischen dem Kreuz Kassel-Brauxel-Ost und dem Kreuz Dortmund-West. West 3 Kilometer stockend, 6 Minuten Zeitverlust.
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4: Ah ja, freue ich mich halt schon lange drauf. Ricky Martin jetzt hier für euch und Maria, ich bin Florian Joswig.

0: Die Brückstraße hier bei uns in Dortmund wird zu einer richtigen Altstadt. Das ist die Idee. Unternehmer Felix Krämer hat sie aufgeworfen. Und genau darüber diskutieren wir ja heute mit euch hier bei Radio 91.2. Auch Stadtführerin Heike Regner kann dazu ein bisschen was erzählen. Denn vor Jahren war die Brückstraße schon Altstadt.
1: Nehmen wir jetzt erstmal nur die 1920er Jahre. Dann war das die Vergnügungsmeile der Stadt. Da traf man sich in ganz vielen verschiedenen Etablissements am Ende auch. Aber das war tatsächlich der Hotspot für das Dortmunder Nachtleben.
0: Ja, heute gibt es auf der Brückstraße immer noch ein Nachtleben in etwas anderer Form. Da holen sich ja viele auch nach der Party noch einen Mitternachtssnack. Fällt mir natürlich sofort die Bagetterie D'Angelo ein. Gibt schon seit über 40 Jahren auf der Brückstraße. Trotzdem hat die sich über die vielen Jahre immer wieder verändert, sagt Heike Regner.
1: Wenn man jetzt mal in meine Zeit geht, da sind wir 40 Jahre zurück und dann schon in den 1980ern, da war das unser häufiger Weg in die Diskothek, die es jetzt gerade, seitdem wir da nicht mehr sind, nicht mehr gibt, das Jara.
0: Ja, das Jara gibt es genauso wie einige andere Diskos in der Brückstraße heute nicht mehr. Gründe dafür sind unter anderem Sicherheitsprobleme, Drogenhandel, andere Konflikte. Das hat es für die Clubs da schwieriger gemacht, sich zu halten. Und deswegen hat die Stadt vor fast 25 Jahren das Konzerthaus auf der Brückstraße eröffnet.
1: Mit unserer Entscheidung 2002, dort ein Konzerthaus hinzubauen, sind nicht alle Ideen sofort aufgegangen, aber unser Konzerthaus gehört zu den 20 besten Europas. Ein Gedanke war natürlich auch, das Niveau, die Qualität an der Stelle zu heben.
0: Ja, das ist ganz gut gelungen, würde ich mal sagen. Und jetzt gibt's eben die Überlegungen, die Brückstraße zusammen mit Investoren wieder zurück in ein Ausgeh- und Altstadtviertel zu verändern. Da sollen dann unter anderem einige Gebäude wieder aufgehübscht werden. Das Vorkaufsrecht hat sich die Stadt ja schon mal für einige gesichert. 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

0: Ich liebe dieses Wetter gerade ja so sehr. Ne? Sonne, blauer Himmel, so leichter Wind, dazu 25 Grad. Perfektes Sommerwetter für mich. Florian Josse hier bei Radio 91.2. Morgen dreht das Wetter sogar noch mal mehr auf. Dann wieder mit heißen und schwülen 30 Grad. Und typisch deutsches Sommerwetter, dann auch mit Gewitter am späteren Abend. Radio 91.2 Wettermann Kai Zorn, wie wird denn so das Wochenende insgesamt?
1: Gar nicht mal so schlecht, vor allen Dingen am Samstag. Die Luft kühlt sich wieder auf um und etwas über 25 Grad ab, wird sich aber wärmer anfühlen beispielsweise als heute, weil die Luft etwas feuchter ist. Und dann in der Nacht auf Sonntag und am Sonntag gibt es weitere Schauer und Gewitter. Es kühlt sich dann auf unter 25 Grad ab. Das ist dann auch der Trend für die gesamte kommende Woche.
0: Wo der Sommer ja erst offiziell richtig losgeht, ne? Mit dem Juni. Hier ist Radio 91.2, 20 Minuten nach 5 jetzt mit Ray Parker Jr. und Ghostbusters.

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0: Mark und Burn It Down bei Radio 91.2 ist der Hit vor halb jetzt um 5:30.
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2: Mit Lisa Ostermann, guten Tag. IKEA setzt den Rotstift an. Nicht bei den Preisen, sondern bei den Mitarbeitern. Hunderte Beschäftigte in Dortmund müssen gehen. Das hat der Konzern auf Radio 91.2 Nachfrage bestätigt. Das betrifft sowohl die IT-Abteilung als auch den Einkaufs- und Logistikbereich. Julian Schildheuer aus den Radio 91.2 Nachrichten mit mehr Infos.
3: Die Dortmunder IT-Abteilung mit etwa 70 Mitarbeitern werde aufgelöst. Stattdessen werde die Arbeit von anderen Abteilungen übernommen. Der Einkaufsbereich wird drastisch verkleinert. Der Großteil der Beschäftigten muss gehen. Wie viele es genau sind, wollte IKEA nicht offiziell sagen, es sollen aber zwischen 200 und 300 sein. IKEA wolle mit einer schlanken Organisation schnelle Entscheidungen treffen können und Kosten senken.
2: Begründet werden die Kündigungen mit der Konsumflaute, höheren Kosten und starkem Wettbewerb. Ihr seid ehrenamtlich in einem Dortmunder Verein aktiv? Dann könnt ihr euch bald vielleicht über finanzielle Hilfe freuen. Ab dem 1. Juni startet die neue Runde des Förderwettbewerbs Dort Mut, der DSW. Insgesamt 84.000 Euro sind im Topf. Für euer Engagement könnt ihr bis zu 3.000 Euro beantragen. Dabei ist egal, ob es beispielsweise um Sport, Integration oder Hilfen für Senioren geht. Die Bewerbung läuft online auf dortmut.de bis Ende August. Gute Nachrichten aus Ewing. Die vermisste Seniorin aus Dortmund wurde gefunden. Sie war gestern gegen 17 Uhr spazieren gegangen und nicht mehr ins Begegnungs- und Seniorenzentrum Ministerstein zurückgekehrt. Die 79-Jährige ist sehr stark demenzkrank und spricht kaum. Die Polizei hatte nach ihr gesucht und um Mithilfe gebeten. Heute Nachmittag wurde sie wiedergefunden.
0: Danke, Lisa. Das Wetter in Dortmund ist richtig schön. Heute auch nochmal 25 Grad kriegen wir. Dazu ganz viel Sonne. Nur so ein paar harmlose dünne Wolken sind unterwegs. Morgen dann knülle heiße 30 Grad und dann wird es auch schwül und in Richtung späteren Abend sind dann auch erste Schauer und Gewitter unterwegs. Hallo Autofahrer, geblitzt wird auf der Wernerstraße in Lütjendortmund, auf der Ewinger Straße stadteinwärts, auf der Derner Straße Richtung Derne und auf der A44 Richtung Kassel zwischen Unna und Unna Ost. Dann ist die Ampel ausgefallen, immer noch auf der Eisenstraße Ecke Burgholzstraße in Ewing und 10 Minuten dauert es gerade länger noch auf der B236 Richtung Lünen ab dem Tunnel Wampel. Das sind die Staus auf den Autobahnen A1 Köln-Münster zwischen dem Westhofener Kreuz und Unna, 9 Kilometer stockend plus 10 Minuten. Die 44 Doppelung Kassel zwischen dem Kreuz von Unna und Unna Ost. 3 Kilometer Stau dauert auch 10 Minuten länger. Rüber auf die 45 Hagen-Dortmund zwischen dem Kreuz Hagen und Dortmund Süd. 4 Kilometer stockend plus 7. Und die Gegenrichtung Dortmund-Hagen auf der 45 zwischen Dortmund Süd und dem Westhofener Kreuz. 2 Kilometer Stau, da kommen 5 Minuten obendrauf.
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0: Auf dem Weg in den Feierabend. Ich bin Florian Jostrich.

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1: Passt doch einfach perfekt zu diesem Wetter gerade in Dortmund, oder? Hier ist Radio 91.2. Es gab Kritik, es gab Missverständnisse, aber jetzt gibt's Harmonie und zwar ab sofort.
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1: Seit gestern ist die deutsche Nationalmannschaft im Trainingslager für die Weltmeisterschaft und da stehen auf einmal alle Zeichen auf Harmonie. Bundestrainer Julian Nagelsmann, der geht sogar noch weiter und sagt,
3: dass wir jetzt für die nächsten Wochen wie eine Familie sind und dass jeder das Vertrauen zu seinem Nebenmann, zu seiner Nebenfrau hat im gesamten Team, dass da nichts zwischen Spielern ist, zwischen Trainerteam, nichts irgendwie schwelt und jeder immer offen die Dinge auch anspricht.
1: Also statt Teambuilding will er eine Familie bilden direkt und das nachdem Julian Nagelsmann die eigentliche Nummer 1 Baumann für Manuel Neuer erstmal wieder auf die Bank geschickt hat. Radio 91.2 Sportreporter Sascha Fassbender. Auf einmal ist das alles vergessen?
4: Total. Nagelsmann will jedem Spieler eine Aufgabe geben, also auch denen, die jetzt vielleicht nicht spielen und auch nicht spielen werden. Es geht also viel um Zusammenhalt und um Stimmung. Manche Spieler hat er auch als Kaugummi bzw. als Kleber bezeichnet, weil die halt eben buchstäblich für den Zusammenhalt sorgen sollen. Und vielleicht funktioniert das ja auch nach diesem ganzen Hin und Her in der Vergangenheit. Morgen ist zum Beispiel ein Grillfest geplant mit allen Spielern und ihren Familien.
1: Ja, so einfach sind wir Deutschen dann wieder. Es gibt Streit, dann Grillfest und dann liegen sich wieder alle in den Armen und haben sich lieb.
4: So erhoffen wir uns das zumindest, denn kommenden Sonntag steht das Testspiel gegen Finnland an in Mainz und danach geht's dann so langsam Richtung USA. In North Carolina ist das WM-Quartier der Deutschen.
1: Und wir sind für euch natürlich ganz nah dran. 4 BVB-Profis sind ja auch dabei für Deutschland. Nico Schlotterbeck, Waldemar Anton, Felix Metscher und Maxi Bayer. Und alles Wichtige rund um die WM und rund um die deutsche Nationalmannschaft hört ihr natürlich hier bei uns bei Radio 91.2. War ja auch mit einem Public Viewing im Hafengarten. 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

Gray bei Radio 91.2. 13 Minuten vor 6. Gleich nach 6 hier der Kollege Leo Arrighi. Bringt ganz viele neue Musik für euch mit, unter anderem von Nico Santos und Robin Schulz. Ich bin Florian Joswig und sag bis morgen früh hier bei Radio 91.2.

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1: Mit Christian Böder, guten Tag. Die Löhne in Deutschland sind zu Jahresbeginn schneller gewachsen als die Preise. Im Schnitt haben sie um mehr als 4% zugelegt, die Preise nur um gut 2%. Einzelheiten und Reaktionen zum Trend hat Thorsten Adolfs aus dem News-Team.
2: Das Statistische Bundesamt meldet, dass vor allem Leute mit geringem Einkommen davon profitieren. Mit zur positiven Entwicklung trage die Erhöhung des Mindestlohns bei, der seit Januar bei 13,90 Euro pro Stunde liegt. Deutlich mehr Geld in der Tasche haben nach Angaben der Statistiker vor allem diejenigen, die in Bereichen wie dem Bergbau, bei Versicherungen oder bei der Energieversorgung arbeiten. Außerdem bekommen viele Azubis zurzeit mehr Geld als früher. Damit bleibt unter dem Strich mehr Kaufkraft, was wichtig ist, damit wir konsumieren können und die Wirtschaft in Schwung bleibt. Auch wenn das aktuelle Plus erfreulich klingt, warnt das Wirtschafts- und Sozialwissenschaftliche Institut der Hans-Böckler-Stiftung vor einer möglichen Wende. Die Sorge ist groß, dass die Inflation bald wieder anziehen könnte und das Lohnwachstum dann komplett aufgefressen wird. Sollte es so kommen, könnte die Wirtschaft in diesem Jahr auf der Stelle treten, sagen die Experten. Das wäre bitter, denn schon die erste Hälfte der 2020er Jahre hat den Beschäftigten bis jetzt unter dem Strich stagnierende Reallöhne beschert.
1: Und das sind weitere Nachrichten in der Zusammenfassung. Immer mehr Menschen in Deutschland sind empfänglich für einen Umstieg aufs E-Auto. Das liegt auch an der neuen staatlichen Förderung, heißt es im E-Barometer der Versicherung Hug Coburg. Demnach waren im ersten Quartal des laufenden Jahres so viele deutsche Haushalte wie noch nie von einem Verbrenner auf ein Elektroauto gewechselt. Der Ende Juni auslaufende Tankrabatt der Bundesregierung wird wohl nicht verlängert. Bundesverkehrsminister Schnieder hat diese Hoffnung vieler Autofahrer im Handelsblatt zumindest gedämpft. Der Staat komme irgendwann an die Grenzen seiner Möglichkeiten, sagte er. In deutschen Krankenhäusern sind zuletzt fast doppelt so viele Menschen mit Hautkrebs behandelt worden wie noch vor 20 Jahren. Das zeigen neue Zahlen des Statistischen Bundesamtes. 2024 waren es demnach 120.000 Patienten, die stationär mit Hautkrebs behandelt wurden. Das sind 95% mehr als 2004. Knapp 4 Monate nach dem tödlichen Angriff auf einen Zugbegleiter in Rheinland-Pfalz wird ein 26-Jähriger nun wegen Mordes angeklagt. Es war eine Tat aus niedrigen Beweggründen, sagt die zuständige Staatsanwaltschaft in Zweibrücken. Der mutmaßliche Täter soll den Bahnmitarbeiter nach einer Fahrkartenkontrolle mit Schlägen attackiert haben. Mehr dazu hat Claudia Wächter.
3: Die Tat hat viele geschockt, überall im Land, weil sie so sinnlos erscheint, die Situation so banal war. Der 26-Jährige fährt schwarz, wird bei einer Ticketkontrolle erwischt, soll den Zug verlassen und prügelt dann heftig auf den Bahnmitarbeiter ein. Das Opfer wird bewusstlos, stirbt später im Krankenhaus an einer Hirnblutung. Der mutmaßliche Täter, sagt die Staatsanwaltschaft, habe die Tat gestanden, bestreitet aber einen Tötungsvorsatz.
1: Soweit die Meldungen mit Christian Böder.
4: Das Wetter. Ja, aktuell liegen wir hier in NRW bei Temperaturen so zwischen 22 und 26 Grad. Dazu gibt's richtig viel Sonne und kaum eine Wolke am Himmel. In der Nacht bleibt's weiter klar, dabei kühlt's angenehm ab auf Werte zwischen 14 und 7 Grad. Morgen am Freitag wird's dann nochmal ordentlich heiß. Bis zu 31 Grad sind angesagt. Später ziehen allerdings Gewitter auf und die bringen dann auch ein bisschen Abkühlung.
0: NRW Verkehr.
4: Mit der A2 Dortmund Richtung Oberhausen zwischen Bottrop und Kreuz Oberhausen 3 Kilometer Viertelstunde. A3 Arnhem Richtung Oberhausen zwischen Hamminkeln und Wesel 2 Kilometer 51 Minuten. A3 Oberhausen Richtung Köln zwischen Mettmann und Dreieck-Langenfeld 10 Kilometer 14 Minuten. Und die A4 Köln Richtung Aachen zwischen Elsdorf und Merzenich 5 Kilometer. Da dauert es eine gute halbe Stunde länger. Euch allen unterwegs eine gute und sichere Fahrt.
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4: Einen schönen Donnerstagabend euch. Hier ist Leo Arigi. Wirklich wunderbare Temperaturen, oder? Diese ganze Woche. Also ich persönlich genieße das sehr, sehr doll. Und reiche hier nochmal die wichtigsten Fakten durch. Wird ja morgen auch nochmal schön warm, bis zu 31 Grad. Also, viel trinken, eincremen und sich nicht überfordern. Sowohl psychisch als auch physisch.

0: So, Leute, ich mach's wirklich immer gern in meinen Sendungen. Wir öffnen jetzt gemeinsam den Glückskeks des Tages. Ja, ich habe zu Hause einfach zu viele davon rumliegen und nehmen sie dann einfach immer hier mit hin. Da stehen ja immer diese auf gleich mehreren Ebenen tiefsinnigen Botschaften drauf und drin. Und vielleicht wartet ihr auch auf so eine Art Zeichen des Schicksals. Könnte jetzt kommen, in Form des launigen Radiomoderators, der euch so ein paar Floskeln um die Ohren haut. Also, Glückskeksspruch des Tages heute am 28.05.2026. Die Kunst des Nicht-Bereitseins, es aber dann trotzdem zu tun, wird dich ganz weit nach vorne bringen. Okay, ist auch ein durchaus langer Spruch heute, aber ein wirklich guter auch, wie ich finde. Also, ich sage ihn nochmal. Die Kunst des Nicht-Bereitseins, es aber dann trotzdem zu tun, wird dich ganz weit nach vorne bringen.
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1: Mit Lisa Ostermann, guten Tag. Bei IKEA gibt es eine große Kündigungswelle. Hunderte Beschäftigte in Dortmund müssen gehen. Das hat der Konzern auf Radio 91.2 Nachfrage bestätigt. Das betrifft sowohl die IT-Abteilung als auch den Einkaufs- und Logistikbereich. Die Arbeit der Dortmunder IT-Abteilung mit etwa 70 Mitarbeitern werde von anderen Abteilungen übernommen. Der Einkaufsbereich wird drastisch verkleinert. Wie viele es genau sind, wollte IKEA nicht offiziell sagen. Es sollen aber zwischen 200 und 300 sein. Hintergrund der Kündigung seien eine Konsumflaute, höhere Kosten und starker Wettbewerb. Wenn ihr in einem Dortmunder Verein ehrenamtlich aktiv seid, könnt ihr euch bald vielleicht über finanzielle Hilfe freuen. Ab dem 1. Juni startet die neue Runde des DSW-Förderwettbewerbs Dortmut. Für euer Engagement könnt ihr bis zu 3.000 Euro beantragen. Dabei ist egal, ob es beispielsweise um Sport, Integration oder Hilfen für Senioren geht. Die Bewerbung läuft online auf dortmut.de bis Ende August. Die Gewinner werden von einer Jury ausgewählt. Das Schürener Backparadies verkauft seit heute Morgen wieder in seinen gewöhnlichen Räumlichkeiten Brötchen, Brote und vor allem Kuchen und Torten. Klingt nicht spektakulär. Im Sommer vergangenen Jahres waren aber genau diese Räumlichkeiten abgebrannt. Seitdem hat die Bäckerei monatelang Container genutzt, um daraus ihre Waren zu verkaufen. Die wurden jetzt aber wieder abgeholt. Nur noch die letzten Restarbeiten im Schürener Backparadies stehen an. Trotzdem sind die Räume seit heute Morgen wieder geöffnet. Das Wetter in Dortmund ist noch sonnig mit Temperaturen von 23 Grad in Brünninghausen und 22 in Wickede. Die Sonne, die bleibt uns noch ein bisschen erhalten. Morgen heizt es sich auch noch mal auf 30 Grad bis zum Mittag auf. Danach müssen wir uns morgen Abend auf Gewitter einstellen. Und noch ein Blick auf die Straßen. Da haben wir gerade keine aktuellen größeren Meldungen für euch. Fahrt vorsichtig und kommt gut in den Feierabend.
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2: Hier ist Leo Arrighi im besten Mix, jetzt mit den Communards, Don't Leave Me This Way. Ich finde persönlich der perfekte Soundtrack zum Ende, ja, von so einer richtig toxischen Beziehung, oder? Wenn der Partner so, oder die Partnerin flehend vor dir liegt und dir diese peinvoll klingenden Worte in die Visage haucht. Don't leave me this way, so, lass mich doch jetzt hier nicht so verkümmern, das kann doch nicht sein. Aber musikalisch ist trotzdem wunderschön, ne?

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0: seit über 13 Jahren ist er dabei, hat einen Hit nach dem anderen rausgehauen und macht trotzdem immer wieder so spannende, coole neue Dinge, coole neue Songs. Einen neuen haben wir jetzt drin in der Playlist Better Times. Dafür hat Robin sich zusammen mit Barbs zusammengetan. Das ist eine griechisch-amerikanische Künstlerin, lebt heute in Berlin. Und die haben durchaus einen wirklich coolen Song aufgenommen zusammen. Also da ist viel dabei, was aktuell auch sehr angesagt ist. Retro, klingt gleichzeitig modern, schneller Beat und so viele elektronische Sounds dazu. Ich finde auch vor allem ein guter Song für die warmen Temperaturen, weil da ist am Anfang geht das los hier mit so einem Hauspiano, da hört ihr es direkt. Ah, wunderbar.
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0: Ich glaube, es ist ein Piano. Neu Robin Schulz.

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1: Mit Christian Böder, guten Abend. Nach einem schweren Unfall mit zwei toten Schülern in Dienstlaken wird weiter ermittelt. Eine 47 Jahre alte Autofahrerin war gestern in eine Gruppe von Schülern gefahren, die mit ihren Rädern auf dem Weg zum Unterricht waren. Zwei 12-Jährige starben. Weitere Infos zum Fall hat Thorsten Adolfs aus dem News-Team.
2: Die Unfallfahrerin wurde schwer verletzt. Sie liegt im Krankenhaus und konnte noch nicht befragt werden. Die Frau soll schon im vergangenen Jahr einen Unfall verursacht haben, und zwar nach einem Ohnmachtsanfall. Ihr wurde deshalb damals ein Gerät implantiert, das die Herzaktivität überwacht. Die Ermittler wollen jetzt die Daten dieses Gerätes auswerten und ein Experte untersucht den genauen Unfallhergang. Im Moment wird wegen fahrlässiger Tötung gegen die Autofahrerin ermittelt. Die Anteilnahme in Dienstlaken ist groß. Viele Menschen legen an der Unfallstelle Blumen und Kerzen nieder, um ihre Trauer zu zeigen. Und um der verstorbenen Kinder gemeinsam zu gedenken, ruft die Stadt für morgen um 8:45 zu einer Schweigeminute auf. Für viele Schüler und Lehrer der betroffenen Schulen ist die Situation extrem belastend. Deshalb sind Schulpsychologen und Seelsorger im Einsatz, um den Beteiligten beizustehen. Dienstlakens Bürgermeister Panke sagte, die gesamte Schulgemeinschaft brauche jetzt Zeit und Ruhe, um den schweren Schock in den nächsten Tagen überhaupt irgendwie verarbeiten zu können.
1: Und das sind weitere Nachrichten, kompakt zusammengefasst. In den Bemühungen um ein Ende des Ukraine-Kriegs wird die EU keine klassische Vermittlerrolle übernehmen können. Das sagte die EU-Chefdiplomatin Kallas nach einem Treffen der EU-Außenminister in Zypern. Der Grund: Europa kann kein neutraler Vermittler sein, weil man an der Seite der Ukraine stehe und auch die eigenen Sicherheitsinteressen verteidige, sagte sie. Der israelische Regierungschef Netanyahu hat angeordnet, dass die israelische Armee 70% des Gazastreifens einnehmen soll. In einer im israelischen Fernsehen übertragenen Konferenz sagte er, man setze die Hamas aktuell massiv unter Druck und kontrolliere bereits 60% des Küstenstreifens. Seit Oktober gilt eigentlich eine Waffenruhe, doch beide Seiten verstoßen immer wieder dagegen. Für die NRW-Flughäfen läuft es besser als noch vor einem Jahr. Laut den Landesstatistikern starteten im ersten Quartal rund 3,3 Millionen Passagiere von einem der 6 großen Airports im Land, ein Plus von fast 6%. Süd- und Mitteleuropa stöhnen derzeit unter einer Hitzewelle. In Frankreich erreichen die Temperaturen mittlerweile Werte von bis zu 37 Grad. Ausgerechnet Griechenland bleibt von diesem Hitzetrend weitgehend verschont. Aus Athen berichtet Takis Zafos.
3: Ich bin froh, heute nicht in meinem Land zu sein, sagte eine britische Touristin im griechischen Fernsehen und sprach damit wohl vielen Urlaubern aus der Seele. Hier in Athen nämlich, wo im Sommer sonst immer wieder Hitzewellen auftreten, bleiben die Temperaturen tagsüber moderat bei rund 30 Grad. Während Westeuropa unter der Hitze stöhnt, genießt man hier den Sommer ganz ohne Sauna-Effekt.
1: Das waren die Nachrichten mit Christian Böder.
4: Das Wetter. Noch angenehm warm draußen bei Temperaturen zwischen 22 und 26 Grad in NRW. Dazu viel Sonne und ein fast wolkenloser Himmel. In der Nacht bleibt es trocken und klar. Gleichzeitig wird es frischer mit Tiefstwerten zwischen 14 und 7 Grad. Morgen am Freitag gibt der Frühsommer dann nochmal alles. Bis zu 31 Grad sind drin. Richtung Nachmittag und Abend werden die Gewitter allerdings wahrscheinlicher. Und danach wird es auch wieder etwas kühler.
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4: Mit der A1 Münster Richtung Osnabrück zwischen Flughafen Münster-Osnabrück und Ladbergen. 2 Kilometer dauert 11 Minuten. Länger. A3 Arnhem Richtung Oberhausen zwischen Dienstlaken Süd und Oberhausen-Holten 3 Kilometer 8 Minuten. A4 Aachen Richtung Köln zwischen Kreuz Köln West und Köln Eiffeltor 4 Kilometer nochmal 8 Minuten. Dann A4 Köln Richtung Aachen zwischen Elsdorf und Merzenich 4 Kilometer, da dauert es eine halbe Stunde länger. A30 Amsterdam Richtung Osnabrück zwischen Salzbergen und Rheine 4 Kilometer Viertelstunde. Und A40 Dortmund Richtung Duisburg zwischen Gelsenkirchen Süd und Essen-Frohnhausen 6 Kilometer 22 Minuten on top. Euch allen unterwegs eine gute und sichere Fahrt.
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4: Ja, wirklich spektakuläre Geschichte. Ihr erinnert euch bestimmt noch an den Louvre-Raub, ja? Letztes Jahr im Oktober. Jetzt soll die Story verfilmt werden. Eine französische Produktionsfirma hat sich die Filmrechte an einem Buch gesichert, das die Ereignisse nochmal so aufarbeitet. Wir haben schon mal geguckt, auf Deutsch übersetzt würde der Film heißen Der Louvre-Coup. Also ganz wunderbar, besser geht's doch nicht. Und würden wir den Film jetzt noch in Deutschland verfilmen? Da bin ich sicher. Florian Davids-Fitz, Elias Mbarek und Caroline Herfurth, die hätten ordentlich was zu spielen.
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4: Ich bin Leo Arrigier, schönen Abend euch.

0: Teddy Swims. Mr. Know-It-All. Für euren späten Donnerstag.
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0: Poldi und Schweini, das war wirklich ja unser Dreamteam, oder? Bei der Heim-WM 2006. 2014 sind sie dann Weltmeister geworden in Brasilien gemeinsam. Am Wochenende, da hat Podolski seine Fußballkarriere jetzt beendet mit 40 Jahren. Mit gestandenen 40 Jahren, wirklich Wahnsinn. Stand am Abend aber nicht auf dem grünen Rasen, sondern auf dem roten Teppich in Köln. Nämlich bei der Premiere seiner Netflix-Doku. Hat er große Anteile seines polnischen Heimatclubs gekauft. Will da auch richtig Geld reinstecken die nächsten Jahre. So, in 2 Wochen sitzt er dann aber erstmal vorm Fernseher und guckt WM, ne?
2: Ich hoffe einfach, dass die Deutschen den Pokal holen. Wird schwer, es ist nicht ganz einfach, aber das ist klar. Es gibt genug andere starke Mannschaften und lass uns erstmal Schritt für Schritt die Vorrunde angehen und dann gucken, dass wir die Gegner peu à peu abschießen mit dem Achtelfinale und dann geht's weiter. Und da muss man einfach bereit sein, mental bereit, da muss man mit einem gewissen Humor Spaß dabei haben, guten Teamgeist, gute Atmosphäre und dann kann man auch, glaube ich, weit gehen.
0: Okay, das finde ich geil. Die Gegner peu à peu abschießen. Das werde ich mir merken. Werde ich auch nochmal irgendwie bei so einem Public Viewing, kann man das ja schön nochmal so einstreuen. Wir müssen die Gegner einfach peu à peu abschießen. Aber ganz ehrlich, wenn Poldi dabei ist vom Fernseher und mitfiebert, ich bin recht zuversichtlich, dass das irgendwie was werden könnte dieses Jahr mit der WM.

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0: Das Wetter.
1: Bei uns in NRW aktuell sommerliche 22 bis 26 Grad und dazu ein schön blauer Himmel. Sonne heute ganz viel. Auch in der Nacht bleibt der Himmel meistens klar. Temperaturen gehen so runter auf 14 bis 7 Grad. Der Freitag dann nochmal richtig heiß mit Spitzenwerten um die 31 Grad, ehe im Laufe des Tages Gewitter aufziehen und die Temperaturen wieder nach unten gehen.
0: NRW Verkehr.
1: Mit der A1 Münster Richtung Osnabrück. Zwischen Flughafen Münster-Osnabrück und Landbergen 2 Kilometer 11 Minuten. A2 Dortmund Richtung Oberhausen. Zwischen Oberhausen-Königshardt und Kreuz Oberhausen 1 Kilometer 8 Minuten. A4 Köln Richtung Aachen. Zwischen Elsdorf und Merzenich 3 Kilometer 9 Minuten. Und die A30 noch Amsterdam Richtung Osnabrück. Zwischen Rheine-Nord und Rheine 2 Kilometer 6 Minuten obendrauf. Euch allen unterwegs eine gute und sichere Fahrt.
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1: Schönen Feierabend euch. Hier ist Leo Arigi. Jetzt mit Musik von Kato, norwegischer DJ und Produzent, der erst in seinen Mit-40ern einen richtig großen Hype bekommen hat, nämlich durch Social Media, Instagram und TikTok. Ein Meme ist viral gegangen, womit dieser Song unterlegt war.

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0: Olivia Rodrigo, Drop Dead.

0: So, der Sommer kommt immer näher. Man mag es ja bei den Temperaturen kaum glauben, aber es ist noch Frühling.
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1: 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Und hier haben wir jetzt schon mal direkt was aus dem Line-Up vom Rainbow Festival in unserer Playlist, die No Angels mit Daylight in Your Eyes.

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1: Ich bin David Riemer. In den Verhandlungen zu einem Rahmenabkommen im Irankrieg gibt es angeblich einen wichtigen Fortschritt. Unterhändler aus den USA und dem Iran haben laut US-Kreisen eine vorläufige Einigung erzielt. US-Präsident Trump muss aber noch zustimmen, berichtet Axios.
2: Angeblich wurde der Deal schon vor 2 Tagen geschmiedet, aber Trump wollte noch drüber nachdenken. Zuletzt hatten neue Angriffe für Sorge um ein Halten der Waffenruhe gesorgt. Das Memorandum soll ein Ende des Krieges, die Öffnung der Straße von Hormuz und die Freigabe iranischer Vermögenswerte im Ausland festlegen. Die Waffenruhe soll weiter verlängert werden, bis alle weiteren Details geklärt sind. Das iranische Atomprogramm, Sanktionen und die Beseitigung von Seeminen in der Straße von Hormuz durch den Iran. Aus den USA, Tina Eck.
1: Bundesaußenminister Wadephul ist auf dem Weg nach New York zu den Vereinten Nationen und rührt noch einmal die Werbetrommel. Denn Deutschland kandidiert für einen Platz im UN-Sicherheitsrat, dem mächtigsten Gremium der Vereinten Nationen.
3: Wir möchten in dem Gremium einen aktiven Beitrag leisten für Frieden und Sicherheit, sagt Wadephul. Ganz konkret geht es um einen nicht ständigen Sitz bei den Vereinten Nationen. Doch ob das klappt, ist keineswegs sicher, denn es gibt Mitbewerber, Österreich und Portugal, und die haben ihre Kandidatur früher angemeldet. Außerdem kritisieren mehrere Länder Berlins Haltung im Gaza-Krieg. Kurz, die Wahl Anfang kommenden Monats könnte zur Wackelpartie werden. Claudia Wächter, Nachrichtenredaktion.
1: In den Bemühungen um ein Ende des russischen Angriffskrieges gegen die Ukraine wird die EU nach Einschätzung der EU-Chefdiplomatin Kallas niemals eine klassische Vermittlerrolle übernehmen können. Man wolle der Ukraine natürlich bei den Verhandlungen helfen, sagte Kallas. Ein neutraler Vermittler zwischen Russland und der Ukraine werde Europa aber nie sein können, denn man stehe an der Seite der Ukraine und verteidige auch die eigenen Sicherheitsinteressen, erklärte sie. Die italienischen Behörden haben Vermögenswerte im Wert von mehr als 200 Millionen Euro beschlagnahmt, die mit dem Mafia-Imperium des gestorbenen Bosses Matteo Messina Denaro in Verbindung stehen sollen. Bei einer groß angelegten Razzia in mehreren Ländern wurden 3 Personen festgenommen. Die Ermittlungen drehen sich um Geldwäsche aus Drogengeschäften. Sichergestellt wurden laut Polizei unter anderem Gold- und Luxusimmobilien an der spanischen Costa del Sol.
4: Das Wetter. So langsam verabschiedet sich die Hitze aus dem Abend. Heute Nacht wird es deutlich frischer mit Tiefstwerten zwischen 14 und 7 Grad. Der Himmel bleibt klar und ein leichter Wind sorgt zusätzlich für ein bisschen Durchzug. Morgen am Freitag wird es dafür nochmal richtig heiß bei bis zu 31 Grad. Später sind dann aber auch Gewitter unterwegs, die Temperaturen wieder runterbringen.
0: NRW Verkehr.
4: Mit der A1 Münster Richtung Osnabrück zwischen Greven und Lattbergen. 1 Kilometer Stau, 10 Minuten wegen einer Unfallstelle auf allen Fahrstreifen. Hat einen Unfall gegeben mit mehreren Autos. Bitte die Gasse für Rettungs- und Einsatzfahrzeuge bilden. Dann noch die A44 Dortmund Richtung Kassel zwischen Werl Süd und Soest. 1 Kilometer, 7 Minuten. Und die A46 Heinsberg Richtung Wuppertal zwischen Neuss-Üdesheim und Düsseldorf-Bilk. Dichter Verkehr, 7 Minuten. Euch allen unterwegs eine gute und sichere Fahrt.
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4: Ja, da waren heute die Affen los. In Witten in NRW sind nämlich heute 6 Rhesusaffen entflohen. 3 sind inzwischen wieder eingefangen. Man sieht auch schöne Videos, die im Internet kursieren. Da sitzt irgendwie so ein Affe in der Dachrinne oder klettert so einen ganz normalen Baum hoch. Ein Feuerwehrmann sagt, seit 40 Jahren bin ich jetzt bei der Feuerwehr. Es gibt Dinge, die man nicht alltäglich erlebt. Und es gibt Dinge, die man nur einmal im Dienstleben erlebt. Dazu gehört dann wahrscheinlich auch dieser Affenritt. Muss man ja wirklich sagen. Wir hoffen, dass die anderen 3 Affen auch noch eingefangen werden. Mein Name ist Leo Arigiai zusammen.

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Lady Gaga und Doechii, Runway. 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

0: Kreuzfahrten unser Thema der Woche. Und die sind längst nicht mehr nur was für Rentner mit Fernglas auf dem Sonnendeck.
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0: Im letzten Jahr haben knapp 1,5 Millionen Menschen ihre Kreuzfahrt von einem deutschen Hafen aus gestartet. Sind nochmal gut 4% mehr als noch im Jahr davor. Wir haben mit Jan Brüker vom Kreuzfahrtreiseveranstalter Phoenix Reisen aus Bonn gesprochen. Er hat uns erzählt, warum der Hype immer noch so hoch bei den Kreuzfahrten ist.
2: Also die sind immer noch sehr beliebt, weil man innerhalb kurzer Zeit sehr viele Ziele sehen und erleben kann. Gleichzeitig muss man einmal Koffer packen, es ist rundum organisiert, man muss sich um nichts kümmern. Das ist einfach eine attraktive Urlaubsform.
0: Und spannend ist auch, immer mehr jüngere Leute haben Lust auf Urlaub auf dem Wasser. Ein Grund dafür wahrscheinlich auch, man kommt schnell mit anderen Reisenden in Kontakt.
2: Also für jüngere Leute ist es interessant, dass sie an Bord der Schiffe auch sehr viel geboten bekommen. Viele Bars, viel Unterhaltungsprogramm, viele Sachen sich zu beschäftigen, auch mit Gleichaltrigen halt in Kontakt zu kommen. Da gerade an Bord ist man natürlich in so einer Community auch unterwegs und da fällt es einem leichter, Leute kennenzulernen. Und da kann ich mir schon vorstellen, dass es für die junge Generation eben sehr attraktiv ist, darüber auch zu connecten.
0: Kreuzfahrten boomen aktuell, vor allem auch bei der jüngeren Generation geht der Trend nach oben. Unser Thema der Woche.

0: Das Wetter.
1: Jetzt am Abend wird es nach und nach angenehmer draußen. In der Nacht kühlt es runter auf Temperaturen zwischen 14 und 7 Grad. Dazu bleibt der Himmel klar und ein leichter Wind ist auch mit dabei. Der Freitag startet dann nochmal hochsommerlich mit bis zu 31 Grad. Im Laufe des Tages ziehen aber Gewitter auf und danach wird es auch wieder etwas kühler.
0: NRW Verkehr.
1: A1 Münster Richtung Osnabrück zwischen Greven und Ladbergen 3 Kilometer 8 Minuten. A4 Köln Richtung Aachen zwischen Köln-Klettenberg und Kreuz Köln-West 2 Kilometer 13 Minuten. Und die A44 noch Dortmund Richtung Kassel zwischen Werl Süd und Soest 1 Kilometer 5 Minuten. Euch allen unterwegs eine gute und sichere Fahrt.
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1: Mark Forster ist ja inzwischen zu so einer Art Fashion-Ikone aufgestiegen. Vor ein paar Monaten hatten wir ihn zu Besuch im Sender. Ich durfte ihn auch sprechen, durfte auch ein kleines Interview mit ihm machen. War total lustig, total entspannter Typ auf jeden Fall. Und ich muss gestehen, ich habe mir eine Hose von ihm nachgekauft. Weil er war so geil. Ich habe sie da zum ersten Mal im echten Leben gesehen. Ich kannte die Marke schon vorher. Und habe gedacht, boah, Alter, die sieht aber richtig geil aus. Habe ich mir irgendwann mal gegönnt. Und an der Stelle sage ich danke, Mark Forster, für den modischen Inspirationstipp. Ich bin Leo Arigi.

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0: So, Bundesliga ist ja eigentlich vorbei, aber es wurde gestern in Köln trotzdem nochmal ordentlich gefeiert. Im Rhein-Energie-Stadion. Und es gab auch Anlass dazu, definitiv. Nämlich die Premiere der neuen Netflix-Doku über Lukas Podolski.
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0: Immer für einen Lacher gut und mit einer tollen Karriere vom Straßenfußballer zum Weltmeister. Reporter Luis Eck, du warst gestern bei der Premierenvorstellung mit dabei, hast die Doku als einer der ersten gesehen. Jetzt schauen wir doch mal drauf. Im Trailer, da kündigt Podolski an, es ist keine gewöhnliche Doku. Stimmt das denn so?
2: Klar, natürlich geht es um Poldis Karriere und natürlich erzählen auch ganz klassisch Mitspieler wie Thomas Müller oder André Iniesta auf der Couch Stories über Poldi. Aber das spielt eben schon nur eine Nebenrolle. Hier, selbst der WM-Titel, der taucht erst im Abspann auf. Stattdessen geht es um sehr persönliche Einblicke, seinen Familienalltag, Fragen rund um Herkunft und Identität. So in Richtung Karriereende wird es dann auch wirklich sehr emotional. Also die Doku zeigt den privaten Poldi ehrlich, direkt und, na klar, natürlich auch immer lustig mit einem guten Spruch.
0: Gibt's denn Szenen, die dir im Kopf geblieben sind? Also worauf können sich die Zuschauerinnen und Zuschauer besonders freuen?
2: Was ich richtig schön fand, war, dass in der Doku die Frau von Lukas Podolski das erste Mal ein Interview gibt, zumindest auf der Tonspur. Man merkt, das bedeutet Poldi ganz viel, hat er mir auch gestern nochmal auf der Premiere erzählt.
3: Heute glaube ich dann auch, dass die Doku was Besonderes wird und nicht irgendwie der 50. Spieler, der dann sagt, oh, wie geil der Poldi war.
2: Und wo mir klar wurde, okay, Poldi will da mal wirklich eine andere Doku machen und ganz tief blicken lassen. In einer Szene sitzt dann nackt unter der Dusche und schäumt sich den Purpose ein. Ja, ja. Solche Szenen für Poldi aber kein Problem.
3: Wenn man die Hosen runterlässt, dann muss man die runterlassen und das gehört dazu.
0: Poldi, die Doku über Lukas Podolski, erscheint offiziell am 4. Juni pünktlich zu seinem 41. Geburtstag. Dann könnt ihr sie euch bei Netflix anschauen.
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1: Ich bin David Riemer. In den Verhandlungen zu einem Rahmenabkommen im Iran-Krieg gibt es einen wichtigen Fortschritt. Unterhändler aus den USA und dem Iran haben laut US-Kreisen eine vorläufige Einigung erzielt. US-Präsident Trump muss aber noch zustimmen, berichtet Axios. Sollte Trump das tun, würde die Waffenruhe verlängert und Verhandlungen über Irans Atomprogramm aufgenommen. Knapp 4 Monate nach dem tödlichen Angriff auf einen Zugbegleiter in Rheinland-Pfalz wird ein 26-Jähriger nun wegen Mordes angeklagt. Es war eine Tat aus niedrigen Beweggründen, teilte die Staatsanwaltschaft mit. Der mutmaßliche Täter soll den Bahnmitarbeiter nach einer Fahrkartenkontrolle mit Schlägen attackiert haben.
2: Die Tat hat viele geschockt, überall im Land, weil sie so sinnlos erscheint, die Situation so banal war. Der 26-Jährige fährt schwarz, wird bei einer Ticketkontrolle erwischt, soll den Zug verlassen und prügelt dann heftig auf den Bahnmitarbeiter ein. Das Opfer wird bewusstlos, stirbt später im Krankenhaus an einer Hirnblutung. Der mutmaßliche Täter sagt, die Staatsanwaltschaft habe die Tat gestanden, bestreitet aber einen Tötungsvorsatz. Claudia Wächter, Nachrichtenredaktion.
1: Die EU-Kommission hat wegen illegaler Produkte eine Strafe in Höhe von 200 Millionen Euro gegen den chinesischen Online-Marktplatz Temu verhängt. Das Unternehmen habe die Risiken und Schäden für Verbraucher nicht ordnungsgemäß bewertet und verstoße damit gegen EU-Recht, das teilte die Brüsseler Behörde mit.
3: Von einem besonders schwerwiegenden Verstoß gegen EU-Regeln sprach die Kommission. 130 Millionen EU-Bürger seien bei Temu Kunden und das Risiko für sie sei zu groß. So sei ein hoher Prozentsatz von Ladegeräten mangelhaft gewesen. Zu viele Babyspielzeuge hätten zu viele Chemikalien enthalten und bei anderen habe Erstickungsgefahr bestanden. Temu kümmere sich zu wenig um die Sicherheit der verkauften Produkte. Aus Brüssel, Dieter Ebeling.
1: Während der Hitzewelle in Frankreich mit Temperaturen von bis zu 37 Grad gibt es für Grundschüler im Ort Soustan statt Unterricht einen kostenlosen Besuch im Freibad. In den Klassenräumen waren bis zu 53 Grad gemessen worden, deshalb wurde der Unterricht abgesagt. Die rund 350 Schülerinnen und Schüler erhielten gratis Eintritt in ein Freibad. Wegen extremer Hitze gilt in 17 Departements die Warnstufe Orange. Außerdem wurden Züge gestrichen und im Großraum Paris Tempolimits sowie Fahrverbote verhängt.
4: Das Wetter. Der Abend bringt langsam ein bisschen Abkühlung mit sich. In der Nacht sinken die Temperaturen dann auf 14 bis 7 Grad. Der Himmel bleibt dabei klar und ab und zu zieht ein leichter Wind durch. Morgen am Freitag wird es dann nochmal richtig warm mit Spitzenwerten bis zu 31 Grad. Später kommen Gewitter dazu und die sorgen dann auch wieder für ein bisschen frischere Luft.
0: NRW Verkehr.
4: Mit einer Meldung von der A4 Köln Richtung Aachen zwischen Köln-Klettenberg und Kreuz Köln-West. 2 Kilometer, da dauert es eine gute halbe Stunde länger. Euch allen unterwegs eine gute und sichere Fahrt.
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4: So, es läuft ja auch gerade Germany's Next Topmodel Finale. Und es ist dieses Jahr ein bisschen was anders. Normalerweise wird das ja immer live gesendet. Dieses Jahr ist es voraufgezeichnet. Das heißt, Gewinnerinnen und Gewinner stehen jetzt schon fest. Aber wir wissen es natürlich noch nicht. Ich gucke da ganz gespannt auf den Fernseher, der hier über dem Mischpult hängt. Wer es denn dann am Ende sein wird, und ich finde grundsätzlich ja GNTM auch so eine coole Abkürzung, da würde ich auch gerne mal irgendwie was machen. Der Abend mit Leo Arrigi, D-A-M-L-A. Dammler. Das klingt gar nicht so scheiße. Hier ist Taylor Swift.

0: Fast jeden Tag sind ja irgendwelche bescheuerten Gedenktage, aber manchmal eben auch wichtige und gute. Zum Beispiel heute, da ist sowohl Internationaler Tag der Frauengesundheit als auch Internationaler Tag der Menstruationshygiene. Das sind Themen, die Männer schnell verunsichern, kann aber auch mal wichtige Fragen aufwerfen.
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2: Mal eine Frage an die Männer. Habt ihr eine Ahnung, was Tampons und Binden kosten? Oh, ich weiß, das Thema mögen wir Kerle nicht, ne? Es ist wie Beine rasieren. Ihhh, unangenehm. Ja, die meisten Männer zucken beim Wort Binde ja schon zusammen. Aber klar, normal. Viele Männer haben eben Bindungsängste. Sorry, den konnte ich nicht liegen lassen. Aber jederzeit können wir über Fettauffangschalen beim Gasgrill diskutieren. Aber Hygiene? Pah! Frauensache. Trotzdem, gar nicht so billig die Dinger. Ich sollte die letzten Mal kaufen und ich bin fast hinten rübergekippt. Das ist ja kein Luxusartikel, sondern die braucht man einfach. Also, Frau brauchst. Naja. Und dann habe ich mal ChatGPT gefragt, was das kosten würde, wenn Tampons und Binden in Deutschland umsonst wären. Soll ich euch was sagen? Es wäre weniger als der Tankrabatt. Aber die einzige Periode, die die Regierung interessiert, ist die Wahlperiode. Zum Schluss aber nochmal eine ganz wichtige Frage. Meine Fettauffangschale beim Weber, ist die spülmaschinenfest eigentlich?
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1: Und alle können hier bestätigen, ich grüll auch gern mal mit. I'm a scat man. Großartig, oder? Ich könnte ewig noch so weitermachen. Machen wir doch am besten heute Abend zusammen. Im FZW ist 90er Party, also so eine Mitsing-Show mit Liveband auch noch. Da dürfen wir alle da mitgrölen und beweisen, wie textsicher wir alle so sind. Ab 20 Uhr geht's los. Borussia Dortmund will mehr Zuschauer im eigenen Stadion, im Westfalenstadion. Das klingt skurril, weil das ist ja das größte Stadion in Deutschland und ist ja eigentlich auch immer ausverkauft. Aber es sind eben nicht alle Plätze voll, weil viele Dauerkartenbesitzer zu manchen Spielen eben einfach nicht kommen können. 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Dauerkartenbesitzer müssen jetzt 14 von 17 Heimspielen besuchen. Ansonsten ist die Dauerkarte nächstes Jahr weg. Umut Can aus der Radio 91.2 Viererkette findet das richtig.
2: Es ist schon okay. Viele warten drauf und wollen eine haben, kriegen aber keine, weil halt einfach die Regelung bis jetzt nicht angepasst worden ist.
1: Gut, bevor ihr jetzt alle Schnappatmung kriegt, die Karte über einen offiziellen Zweitmarkt weiterzugeben, das zählt dann natürlich nicht als unentschuldigte Fehlstunde wie in der Schule früher.
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0: 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Das Wetter.
1: Der Abend kühlt sich so langsam runter. In der Nacht kriegen wir Tiefstwerte zwischen 14 und 7 Grad. Dabei bleibt der Himmel klar, ein leichter Wind zieht durch. Der Freitagmorgen dann nochmal ordentlich warm, bei Höchstwerten bis zu 31 Grad. Später ziehen dann auch Gewitter auf und bringen durchaus Abkühlung.
0: NRW Verkehr.
1: Mit der A4 Köln Richtung Aachen zwischen Köln-Klettenberg und Kreuz-Köln-West. 2 Kilometer, halbe Stunde obendrauf. Euch allen unterwegs eine gute und sichere Fahrt.
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Kollege hatte hier gerade mexikanische Süßigkeiten dabei. Die sahen aus wie Baumrinde und haben auch geschmeckt wie Baumrinde. In verschiedenen Geschmacksrichtungen. Einmal mit so ein bisschen Wassermelone, einmal scharf, das war auch ganz interessant. Und eine Geschmacksrichtung habe ich noch nicht ausprobieren können. Die will er dann beim nächsten Mal mitbringen. Ich bin sehr gespannt. Danke, Lucian, für die Geschmacksexkursion. Sehr interessant. Ich habe den Namen leider vergessen, sonst würde ich es euch jetzt sagen. Weiß nicht, ob ich es empfehlen würde zu kaufen. Aber es ist auf jeden Fall eine Erfahrung. Ich bin Leo Arregui, das Avicii.

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0: Es gab Kritik, es gab Missverständnisse. Aber jetzt ist Harmonie. Sofort.
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0: Wir sind im zweiten Trainingslagertag der deutschen Nationalmannschaft. Und Kollege Sascha Fassbender, alle Zeichen auf Teambuilding, oder?
2: Ja, noch mehr als das. Bundestrainer Julian Nagelsmann sagt das hier.
3: Dass wir jetzt für die nächsten Wochen wie eine Familie sind und dass jeder das Vertrauen zu seinem Nebenmann, zu seiner Nebenfrau hat im gesamten Team. Dass da nichts zwischen Spielern ist, zwischen Trainerteam, nichts irgendwie schwelt und jeder immer offen die Dinge auch anspricht.
2: Statt Teambuilding will er eine Familie bilden.
0: Und das nachdem Julian Nagelsmann in der Kritik steht, die eigentliche Nummer 1. Baumann soll ja für Manuel Neuer wieder auf die Bank.
2: Genau, und Nagelsmann hat ja auch immer mal wieder den erfolgreichen Stürmer Dennis Undav kritisiert und stattdessen erfolglosere Stürmer aufgestellt, wobei er sich für diese Kritik an Undav dann auch mittlerweile entschuldigt hat.
0: Und jetzt volle Fahrt Richtung Harmonie.
2: Total. Nagelsmann will jedem Spieler eine Aufgabe geben, also auch denen, die jetzt vielleicht nicht spielen und auch nicht spielen werden. Es geht also viel um Zusammenhalt und um Stimmung. Manche Spieler hat er auch als Kaugummi bzw. als Kleber bezeichnet, weil die halt eben buchstäblich für den Zusammenhalt sorgen sollen. Und vielleicht funktioniert das ja auch nach diesem ganzen Hin und Her in der Vergangenheit. Morgen ist zum Beispiel ein Grillfest geplant mit allen Spielern und ihren Familien.
0: Ja, so sind wir Deutschen aber auch einfach. Es gibt Streit, dann Grillfest und plötzlich lieben sich alle.
2: So erhoffen wir uns das zumindest, denn kommenden Sonntag steht das Testspiel gegen Finnland an in Mainz und danach geht's dann so langsam Richtung USA. In North Carolina ist das WM-Quartier der Deutschen.
0: Und da will man dann auch politisch anders auftreten als zum Beispiel in Katar.
2: Mhm, sie wollen politisch quasi gar nicht auftreten, so DFB-Sportdirektor Rudi Völler.
4: Es gibt viele Dinge in der Welt, die uns allen nicht gefallen, die hier sitzen. Ich glaube schon, dass wir gut daran tun, das ein bisschen zu trennen. Wir sind da, um eine Weltmeisterschaft zu spielen und am Ende geht es dann auch nur um Fußball.
2: Dennoch wolle man niemanden den Mund verbieten.
0: Ja, eine Aussage, sportlich vermutlich der richtige Weg, sich auf den Fußball zu fokussieren. Durchaus. Wir haben das Ganze natürlich weiter im Blick. Das Trainingslager inzwischen Tag 2 in Herzogenaurach der deutschen Nationalmannschaft. Baby.

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1: Ich bin Diana Kramer. In den Verhandlungen zu einem Rahmenabkommen im Irankrieg gibt es angeblich einen wichtigen Fortschritt. Unterhändler aus den USA und dem Iran haben laut US-Kreisen eine vorläufige Einigung erzielt. US-Präsident Donald Trump muss aber noch seine Zustimmung geben, heißt es.
2: Angeblich wurde der Deal schon vor 2 Tagen geschmiedet, aber Trump wollte noch drüber nachdenken. Zuletzt hatten neue Angriffe für Sorge um ein Halten der Waffenruhe gesorgt. Das Memorandum soll ein Ende des Krieges, die Öffnung der Straße von Hormuz und die Freigabe iranischer Vermögenswerte im Ausland festlegen. Die Waffenruhe soll weiter verlängert werden, bis alle weiteren Details geklärt sind. Das iranische Atomprogramm, Sanktionen und die Beseitigung von Seeminen in der Straße von Hormuz durch den Iran. Tina Eck, USA.
1: Im Prozess um mutmaßliche Anschlagspläne auf ein Konzert von US-Star Taylor Swift in Wien ist der Angeklagte schuldig gesprochen worden. Die Geschworenen am Landesgericht Wiener Neustadt erkannten den 21-jährigen Österreicher auch bei der Bildung einer Terrorzelle für schuldig.
3: Die Attentatspläne auf das Taylor Swift-Konzert hatte der Hauptangeklagte freimütig gestanden. Mit Messern, einem Lastwagen oder einer Bombe wollte er möglichst viele Fans des US-Stars vor dem Wiener Ernst-Happel-Stadion töten. Schwieriger einzuordnen war seine Rolle bei der Bildung einer regelrechten Terrorzelle. Hier ging es letztlich um den Vorwurf der Beihilfe zum versuchten Mord. Aus Wiener Neustadt, Matthias Röder.
1: Der Tarifkonflikt für bundesweit rund 60.000 Beschäftigte bei der Deutschen Telekom ist beigelegt. Wie die Gewerkschaft Verdi und die Telekom mitteilten, wurde die Einigung in der 4. Runde nach einem 36-stündigen Verhandlungsmarathon erzielt. Vereinbart wurden nach Angaben beider Seiten höhere Entgelte und ein verlängerter Kündigungsschutz. Laut Verdi gibt es außerdem erstmalig einen Mitgliederbonus. Betriebsbedingte Kündigungen werden für die gesamte Laufzeit des Tarifvertrags ausgeschlossen. Nach dem Zusammenstoß von 2 Stadtbahnen in Hannover rechnen die Verkehrsbetriebe Östra mit einem Schaden in Millionenhöhe. Bei dem Unfall wurden laut Polizei 7 Menschen leicht verletzt. Nach ersten Erkenntnissen könnte eine falsch gestellte Weiche Ursache des Zusammenstoßes gewesen sein. Beide Bahnen entgleisten. Die Polizei hat die Ermittlungen aufgenommen.
4: Das Wetter. So langsam verabschiedet sich die Hitze aus dem Abend. Heute Nacht wird es deutlich frischer mit Tiefstwerten zwischen 14 und 7 Grad. Der Himmel bleibt klar und ein leichter Wind sorgt zusätzlich für ein bisschen Durchzug. Morgen am Freitag wird es dafür nochmal richtig heiß bei bis zu 31 Grad. Später sind dann aber auch Gewitter unterwegs, die Temperaturen wieder runterbringen.
0: NRW Verkehr.
4: Mit der A3 Köln Richtung Frankfurt zwischen Lohmar und Kreuzborn-Siegburg. 1 Kilometer 7 Minuten. A4 Köln Richtung Aachen zwischen Köln-Klettenberg und Kreuz-Köln-West. 2 Kilometer 22 Minuten. Und A44 noch Dortmund Richtung Kassel zwischen Kreuz-Wünnenberg-Haaren und Lichtenau-Westfalen. 1 Kilometer dauert 8 Minuten länger. Euch allen unterwegs eine gute und sichere Fahrt.
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4: So einen schönen Abend euch. Hier ist Leo Arigi, jetzt mit sommerlicher Musik. Wir sind ja auch noch in der sommerlichen Woche. Morgen noch mal bis zu 31 Grad. Aber eben auch Gewitter, ihr habt es gehört. Und ich finde, man verschiebt dieses Gewitter irgendwie in den Hinterkopf und hat das nicht mehr so ganz auf dem Schirm. Und dann bist du unterwegs und irgendwie die Sonne knallt dir entgegen und dann denkst du, ach, ja stimmt, jetzt gewittert es ja gleich. Oder noch besser, dann donnert es plötzlich, einmal blitzt und da regnet aber ordentlich was auf dich runter. Also dann guckt mal, dass ihr morgen vielleicht irgendwie mit eurem Crush unterwegs seid. Habt ihr noch eine romantische Szene.

0: Ich wüsste es gar nicht so genau. Wen würde ich denn da mitnehmen?
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0: Wir reden diese Woche über die verschiedensten Arten von Urlaub. Jetzt geht's an einsame Orte. Ist ja auch so ein Ding, Urlaub machen, wo niemand ist. Ebenso wie auf einer einsamen Insel. Kollege Sascha Fassbender hat Ideen, wen wir alles so auf einer Reise brauchen.
2: Ich gründe eine Urlaubs-WhatsApp-Gruppe und packe rein. Also wichtig ist ja vor allem die Verpflegung. Du brauchst ja einfach einen Freund, der gut in der Küche ist.
3: Man kann Nudeln machen warm, man kann Nudeln machen kalt. Also man kann abends, morgens essen, wie man gerade Hunger hat.
2: Und natürlich, du willst ja auch nicht alleine essen. Du brauchst also auch jemanden an deiner Hand, der gern mit dir zusammen isst.
4: Hey, ich bin mal wieder mal im McDonald's. Hier mein Big Mac.
2: Boah, ziemlich deftig. Da braucht's Getränke zum Runterspülen. Vielleicht ja mal ein gemütliches Bierchen.
5: Wie viel hast du getrunken?
6: Einiges. Oh, aua.
5: Was hast du getrunken?
6: Wodka und Bier. Aua.
2: Ey, und denk dran, bei regnerischen Tagen oder so, wenn es mal nicht läuft oder wenn du Heimweh kriegst, da brauchst du Leute, die gute Laune verbreiten.
7: Das ist mein kleiner Stimmungstest. Wie ist die Stimmung hier? Zicke, zacke, zicke, zacke. Schlecht.
2: Und zu guter Letzt, auf so eine einsame Insel nehme ich jemanden mit, der sich schnell auskennt und geografisch den Überblick behält.
8: Vom Hauptbahnhof in München, ohne dass Sie am Flughafen noch einchecken müssen, dann starten Sie im Grunde genommen am Flughafen, am Hauptbahnhof in München, starten Sie Ihren Flug, weil das ja klar ist.
2: Weil das ja klar ist, brauche ich ja eigentlich keinen Urlaub. Also nie wieder.
9: Wir haben uns ausgeruht. Wir sind ein bisschen zu bequem geworden.

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0: Das Wetter.
1: Jetzt am Abend wird es nach und nach angenehmer draußen. In der Nacht kühlt es runter auf Temperaturen zwischen 14 und 7 Grad. Dazu bleibt der Himmel klar und ein leichter Wind ist auch mit dabei. Der Freitag startet dann nochmal hochsommerlich mit bis zu 31 Grad. Im Laufe des Tages ziehen aber Gewitter auf und danach wird es auch wieder etwas kühler.
0: NRW Verkehr.
1: A4, Köln Richtung Aachen, zwischen Köln-Klettenberg und Kreuz Köln-West, 2 Kilometer, 13 Minuten. Und die A44, Dortmund Richtung Kassel, zwischen Diemelstadt und Warburg, 2 Kilometer, 11 Minuten. Euch allen unterwegs eine gute und sichere Fahrt.
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1: Jetzt mit ein paar positiven Affirmationen in Form von Leonie. Die sagt nämlich, don't worry, egal was es ist, wodurch du gerade gehst. Ich bin hier und ich sag dir, es ist nicht so schlimm. Na komm, komm, hör mal ein bisschen zu hier. Wir machen jetzt mal hier ein bisschen loco, bisschen entspannt gemeinsam. Also, Leonie angesagt von mir, Leo Arigi. Passt doch. Schönen Abend euch.

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0: Linkin Park für euren Donnerstagabend. Emptiness Machine.
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0: Die Beliebtheitswerte für Kanzler Merz gehen in den Keller. Das Vertrauen in die Regierung laut Umfragen auch. Ja, es gab vielleicht zu viele Streitereien, verbale Pannen und ein Kanzler, der sich gewissermaßen nicht verstanden fühlt. Lesen wir immer häufiger in den Zeitungen, dass sich die Union in Berlin auf die Suche nach einem Ersatzkanzler macht, angeblich. Und da fällt der Blick häufig auf NRW-Ministerpräsident Hendrik Wüst. Wir fragen uns, wäre Wüst ein möglicher Ersatzkanzler? Wir fragen nach bei jemandem, der sich auskennt damit, nämlich José Nascianti, leitet unser Landtagsstudio und ist auch Politikexperte. José, wie nachvollziehbar ist denn jetzt diese Geraune darüber, dass Wüst als Kanzler übernehmen sollte?
2: Also ich finde es total verständlich, dass man in der CDU und auch in der CSU überhaupt nicht zufrieden ist mit Kanzler Merz. Es sind ja nicht nur die Umfragewerte, sondern auch die Tatsache, dass er in letzter Zeit kaum ein Fettnäpfchen ausgelassen hat. Und ich kann auch verstehen, dass viele dann nach Düsseldorf blicken und sich fragen, könnte Wüst das machen? Ich habe Wüst vergangene Woche auf seiner Reise nach Polen begleitet. Dort war er in heikler diplomatischer Mission unterwegs und er hat das, muss man sagen, gut gemacht. Wüst regiert hier in NRW zusammen mit den Grünen. Auch das klingt für viele in Berlin interessant. Viele in der CDU bereuen nämlich gerade, dass sie die Grünen im Wahlkampf so schlecht gemacht haben, weil es mit der SPD nicht so gut läuft.
0: Wie wahrscheinlich wäre das denn, dass Wüst bald das Kanzleramt übernimmt?
2: Naja, zum jetzigen Zeitpunkt ist das eher unwahrscheinlich. Wüst bereitet sich auf den Wahlkampf hier in NRW vor. Nächstes Jahr im April sind Landtagswahlen. Würde er jetzt nach Berlin gehen, würde der CDU hier in NRW das wichtigste Zugpferd abhanden kommen. Und dann wäre dann noch die Frage, wie das ablaufen sollte. Um Friedrich Merz als Kanzler jetzt zu ersetzen, müsste Merz entweder von alleine gehen oder es müsste ein Misstrauensvotum im Bundestag geben oder es müsste Neuwahlen geben. Alle drei Szenarien halte ich im Moment für nicht sehr wahrscheinlich. Was wahrscheinlicher ist, das ist, dass Merz bei der nächsten Bundestagswahl nicht mehr antritt und dann Wüst aufgestellt wird. Sollte er die Landtagswahl im kommenden Jahr hier in NRW gewinnen, hätte er dann auch noch ein sehr gutes Arbeitszeugnis als Kanzlerkandidat.
0: In Berlin wird in der CDU hinter vorgehaltener Hand darüber getuschelt, ob Hendrik Wüst Friedrich Merz als Kanzler ablösen könnte. Eine Einschätzung dazu war das von José Nascianti aus unserem Landtagsstudio. Dankeschön.
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1: Ich bin Diana Kramer. Die EU-Kommission hat wegen illegaler Produkte eine Strafe in Höhe von 200 Millionen Euro gegen den chinesischen Online-Marktplatz Temu verhängt. Das Unternehmen habe die Risiken und Schäden für Verbraucher nicht ordnungsgemäß bewertet und verstoße damit gegen EU-Recht, heißt es aus Brüssel.
2: 130 Millionen EU-Bürger seien bei Temu Kunden und das Risiko für sie sei zu groß. So sei ein hoher Prozentsatz von Ladegeräten mangelhaft gewesen. Zu viele Babyspielzeuge hätten zu viele Chemikalien enthalten und bei anderen habe Erstickungsgefahr bestanden. Temu kümmere sich zu wenig um die Sicherheit der verkauften Produkte. Aus Brüssel, Dieter Ebeling.
1: Steht ein Rahmenabkommen zum Iran-Krieg zwischen Teheran und Washington? Nach US-Berichten, wonach Unterhändler beider Seiten eine vorläufige Einigung erzielt hätten, heißt es jetzt aus dem Iran, ein Abkommen sei bislang weder fertiggestellt noch bestätigt. Das berichtet die den iranischen Revolutionsgarden nahestehende Nachrichtenagentur Tasnim am Abend. Berichte von US-Medien, wonach das Abkommen bereits abgeschlossen wurde, seien falsch. Ziel des Abkommens soll nach US-Angaben sein, die Waffenruhe zu verlängern, Verhandlungen über Irans Atomprogramm aufzunehmen und die Straße von Hormuz für den Schiffsverkehr zu öffnen. Die andauernden Reibereien in der schwarz-roten Koalition haben auch Spekulationen um Bundeskanzler Friedrich Merz ausgelöst. Jetzt hat sich Vizekanzler und Finanzminister Lars Klingbeil dazu geäußert. Er sagte zu den Medienberichten am Rande eines Treffens mit europäischen Amtskollegen in Berlin:
3: Ich habe nicht die Zeit, mich an solchen Spekulationen zu beteiligen. Ich habe mit dem Kanzler ein Vertrauensverhältnis. Wir wissen um die Aufgabe, die vor uns steht, innenpolitisch, europapolitisch, auch international. Und daran arbeiten wir, glaube ich, beide sehr gerne und werden das auch weiterhin tun.
1: Vizekanzler und SPD-Chef Lars Klingbeil. Für seine Anschlagspläne auf ein Taylor Swift-Konzert 2024 in Wien und für die Bildung einer Terrorzelle ist ein 21-jähriger Islamist zu 15 Jahren Haft verurteilt worden. Das Landesgericht Wiener Neustadt sah es als erwiesen an, dass der Österreicher mit nordmazedonischen Wurzeln im August vor 2 Jahren Fans des US-Superstars vor dem Ernst-Happel-Stadion in Wien attackieren wollte. Ein weiterer mitangeklagter Islamist wurde zu 12 Jahren Haft verurteilt.
4: Das Wetter. Der Abend bringt langsam ein bisschen Abkühlung mit sich. In der Nacht sinken die Temperaturen dann auf 14 bis 7 Grad. Der Himmel bleibt dabei klar und ab und zu zieht ein leichter Wind durch. Morgen am Freitag wird es dann nochmal richtig warm mit Spitzenwerten bis zu 31 Grad. Später kommen Gewitter dazu und die sorgen dann auch wieder für ein bisschen frischere Luft.
0: NRW Verkehr.
4: A4 Köln Richtung Aachen zwischen Köln-Klettenberg und Kreuz-Köln-West. 1 Kilometer, da dauert es eine Viertelstunde länger. Euch allen unterwegs eine gute und sichere Fahrt.
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4: So, das finde ich ja auch geil. Musikclubs werden offiziell Kulturorte. Vorher waren sie Vergnügungsstätten. Unter anderem dazu zählen auch Wettbüros, Sexkinos oder Spielhallen. Und jetzt sind sie Kulturorte. Das heißt, die können jetzt auch in Mischgebieten, urbanen Gebieten oder Wohngebieten angesiedelt werden. Ja, das werden vielleicht einige schlecht finden, andere wiederum sehr schön. Kann man ja schön mal ausdiskutieren in unserer netten Debattierrunde. In jedem Fall wunderbar, wenn ihr vielleicht irgendwie, keine Ahnung, noch jung seid und eure Eltern davon überzeugen müsst, in den Club zu gehen, könnt ihr sagen, ja, nee, ich gehe jetzt zu einem Kulturort. Hammer-Gag, ja, ich weiß. Ich bin Leo Arigi, das ist Genesis für euren Abend. Land of Confusion.

0: Das ist Alex Warren. Fever Dream. Für diesen Donnerstagabend.
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0: Wir sprechen ja die ganze Woche über Kreuzfahrten. Aktuell Riesenreisetrend. Über die Jahre werden es immer mehr Kreuzfahrten, die in deutschen Häfen starten und die eben auch Passagiere aus Deutschland an Bord haben. Wir haben uns natürlich auch mal bei euch umgehört, wollten so wissen, wie sieht's denn da eigentlich aus? Kreuzfahrt eher ja oder nein?
2: Ja, noch nie gemacht, aber wäre bestimmt interessant zu sehen. So. Einfach mal so abgeschottet irgendwie von allem zu sein und dann aber auch mit anderen Leuten dann mal zusammen zu sein auf engem Raum. Ist bestimmt ganz lustig, ja.
3: Wir haben schon mal eine gemacht. War eigentlich ganz gut, aber ich bin sehr krank, deswegen. Also ich würde es nicht nochmal machen.
4: Bei mir war es eigentlich auch gut. Es war interessant, die verschiedenen Städte auch zu sehen und verschiedene Restaurants auch.
5: Ist gar nichts für mich. Ich habe keine Lust auf Städtetrips. Ist nicht meins. Fühle ich mich auch zu eingeengt.
0: Ja, kann ich auch verstehen. Es sind ja auch wirklich viele Leute auf engem Raum. Auf der anderen Seite kannst du viel sehen. Also hat alles seine Vor- und Nachteile. Wir reden noch bis morgen ganz ausgiebig hier über Kreuzfahrten, Vor- und Nachteile und alles rundherum.

0: Das Wetter.
1: Der Abend kühlt sich so langsam runter. In der Nacht kriegen wir Tiefstwerte zwischen 14 und 7 Grad. Dabei bleibt der Himmel klar, ein leichter Wind zieht durch. Der Freitagmorgen dann nochmal ordentlich warm bei Höchstwerten bis zu 31 Grad. Später ziehen dann auch Gewitter auf und bringen durchaus Abkühlung.
0: NRW Verkehr.
1: Mit der A4 Köln Richtung Aachen zwischen Köln-Klettenberg und Kreuz-Köln-West. 2 Kilometer, da dauert es 8 Minuten länger. Euch allen unterwegs eine gute und sichere Fahrt.
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1: Hier ist Leo Arigi, 11:30 durch. So, jetzt musst du mal kurz auf die Uhr gucken. Jetzt mit Musik von wahrscheinlich einem der bekannteren Wuppertaler, Tim Kamrat. Geht ja aber nur unter Kamrat. Hack Yourself. Jetzt für euch.

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0: Benson Boone, sorry, I'm here for someone else.
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0: Tatjana Maslany, Schauspielerin aus Kanada, hat zuletzt unter anderem Superheldin She-Hulk, also die weibliche Version des Hulks, gespielt und war davor auch in Orphan Black zu sehen, auch eine Serie, die von irgendwie allen möglichen Leuten abgefeiert wurde. Jetzt hat sie was Neues am Start und wir haben ja schon gesehen, sie hat schon viele erfolgreiche Sachen gemacht. Deswegen lohnt es sich natürlich auch mal, auf die neue Serie zu gucken. Maximum Pleasure Guaranteed, so heißt die, läuft auf Apple TV Plus. Und unser Film- und Serienexperte Jörg Albrecht macht mit uns den Check.
2: Das Ende ist am schwersten. Der Anfang ist immer vielversprechend.
3: Eine Lebensweisheit, die auch auf so einige Serien zutrifft. Fangen super an und kriegen am Ende die Kurve nicht. So viel kann ich schon verraten. Passiert Maximum Pleasure Guaranteed nicht, doch der Reihe nach.
4: Komm, trink ein Bier mit mir.
2: Dann schlafe ich wieder ein. Ich bin alt und gebrechlich.
3: Paula hat einen Videocall mit Trevor. Obwohl er bedeutend jünger ist als sie, scheinen die zwei ein Paar zu sein, so wie sie miteinander reden und vor allem auch flirten. Aber dann sagt er:
4: Ach, scheiße. Ich will kein Spielverderber sein, aber wir haben nur noch 6 Minuten. Es sei denn, du willst noch eine Stunde.
3: Trevor ist ein Sexworker, ein Camboy. Und Paula, so Mitte, Ende 30, geschieden und Mutter eines Mädchens, nimmt Trevors Dienste schon länger in Anspruch. Doch bei ihrem nächsten Call wird Paula Zeugin eines Verbrechens.
5: Oh mein Gott!
3: Trevor wird vor ihren Augen überfallen und zusammengeschlagen. Die Polizei glaubt allerdings nicht an ein Verbrechen. Also zumindest nicht an eins, bei dem Trevor das Opfer ist.
6: Naja, es ist gut möglich, dass der Überfall gefaked wurde.
7: Was meinen Sie mit gefaked?
3: Möglich ist Paula einem Scam aufgesessen. Das würde bedeuten, dass Trevor und ein Komplize Paula erpressen wollen. Die Indizien sprechen dafür, vor allem als Paula Anrufe erhält.
7: Trevor, lass es. Hör einfach auf, okay?
8: Wenn du die 15.000 nicht überweist, ist er tot. Hast du mich verstanden?
3: Was nach einer typischen Thriller- oder Krimiserie klingt, ist aber noch viel mehr, nämlich Familiendrama und schwarze Komödie. Und Tatjana Maslany kann als Paula zeigen, was sie schauspielerisch alles drauf hat. Da kann man den Serientitel nur unterschreiben. Maximaler Genuss ist garantiert.
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1: Ich bin Diana Kramer. In Deutschland sind noch nie so viele Besitzer von Autos mit Verbrennermotor auf E-Autos umgestiegen wie im ersten Quartal dieses Jahres. Das zeigt das E-Barometer des Versicherers Hoc Coburg.
2: Es sind vor allem die Jüngeren unter 40, die auf E-Autos umsteigen. Im März zum Beispiel fast doppelt so viele wie im Durchschnitt des Jahres 2025. In dem Monat hat es ohnehin besonders viele Umsteiger gegeben. Das war ja nach Beginn des Irankrieges, als die Spritpreise so in die Höhe geschossen sind. Vor allem ausländische E-Autos sind laut Untersuchung beliebt bei den Käufern. Ganz vorne in der Rangliste die tschechische VW-Tochter Skoda vor Tesla. Thomas Thonfeld, Nachrichtenredaktion.
1: In den Verhandlungen zu einem Rahmenabkommen im Irankrieg gibt es nach US-Angaben einen wichtigen Fortschritt. Unterhändler aus den USA und dem Iran hätten eine vorläufige Einigung erzielt, heißt es aus US-Kreisen. Präsident Donald Trump müsse noch zustimmen, damit würde sich die Waffenruhe dann um 60 Tage verlängern und Verhandlungen über Irans Atomprogramm beginnen, so der Plan. Teheran dementiert allerdings, sein Abkommen sei bislang weder fertiggestellt noch bestätigt, berichtete die den iranischen Revolutionsgarden nahestehende Nachrichtenagentur Tasnim. 2024 war das heißeste Jahr seit Beginn der Aufzeichnungen, aber der Rekord dürfte laut Weltwetterorganisation schon bald fallen. Die Wahrscheinlichkeit, dass in diesem oder in den kommenden Jahren die globalen Durchschnittstemperaturen noch höher steigen, liege bei 86%.
3: Viele schwitzen schon jetzt in dieser besonders frühen Hitzewelle des Jahres. Da braucht man nicht viel Vorstellungskraft, um bald Rekorde purzeln zu sehen. Schon das nächste Jahr könnte das bisher heißeste Jahr 2024 übertreffen, glauben die Experten. Das liegt am natürlichen Wetterphänomen El Niño, das traditionell für höhere Temperaturen sorgt. Das Ziel aus dem Weltklimavertrag, die Erwärmung auf 1,5 Grad zu begrenzen, könnte erneut übertroffen werden. Christiane Ulrich, Genf.
1: Die EU-Kommission hat gegen den chinesischen Online-Händler Temu eine Strafe in Höhe von 200 Millionen Euro verhängt. Zur Begründung hieß es aus Brüssel, Temu gehe nicht ausreichend gegen illegale Produkte auf seiner Plattform vor und bewerte die Risiken für Verbraucher nicht ordnungsgemäß. Vor allem Elektro-Kleingeräte waren bei Sicherheitstests durchgefallen.
4: Das Wetter. Das ist rein wettertechnisch eine relativ ruhige Nacht und es wird ein bisschen kühler. 7 bis 14 Grad sind so die Werte in dieser Nacht. Ist ein bisschen wolkig, aber meistens bleibt es trocken. Nachher haben wir so ein Wetter, das kann sich nicht so richtig entscheiden. Mal Sonne, mal Regen und teilweise sind auch Gewitter drin. Und es wird auf jeden Fall warm. Bis zu 31 Grad erreichen wir.
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5: A44 Dortmund-Kassel zwischen Unna-Ost und Kreuz-Werl 1 Kilometer Stau. Wir wünschen allen unterwegs gute Fahrt.
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4: So, und da sind wir endlich im Freitag. Das wird aber auch höchste Zeit nach dieser kurzen Woche. Kommt gut rein. Ray, jetzt. Hey.

0: Größtes Kreuzfahrervorurteil, das ist doch nur was für Rentner, oder? Nee, im letzten Jahr haben knapp 1,5 Millionen Menschen ihre Kreuzfahrt von einem deutschen Hafen aus gestartet. Das sind nochmal gut 4% mehr als noch im Jahr davor. Wir haben mit Jan Brücker vom Kreuzfahrtreiseveranstalter Phoenix Reisen aus Bonn gesprochen. Er hat uns erzählt, warum der Hype immer noch so hoch bei den Reisenden ist.
1: Also die sind immer noch sehr beliebt, weil man innerhalb kurzer Zeit sehr viele Ziele sehen und erleben kann. Gleichzeitig muss man einmal Koffer packen, es ist rundum organisiert, man muss sich um nichts kümmern. Das ist einfach eine attraktive Urlaubsform.
0: Und was ich jetzt beispielsweise nicht gedacht hätte, immer mehr Jüngere haben Lust auf Urlaub auf dem Wasser. Ein Grund dafür, man kommt schnell mit anderen Reisenden in Kontakt.
1: Also für jüngere Leute ist es interessant, dass sie an Bord der Schiffe auch sehr viel geboten bekommen, viele Bars, viel Unterhaltungsprogramm, viele Sachen sich zu beschäftigen, auch mit Gleichaltrigen halt in Kontakt zu kommen. Gerade an Bord ist man natürlich in so einer Community auch unterwegs und da fällt es einem leichter, Leute kennenzulernen. Und da kann ich mir schon vorstellen, dass es für die junge Generation eben sehr attraktiv ist, darüber auch zu connecten.
0: Ich habe immer gedacht, hier, wenn du da kannst du mit Opa und Oma connecten, aber doch nicht mit jüngeren Leuten, aber scheint anders zu sein. Kreuzfahrten boomen, vor allem bei der jüngeren Generation, bei der sogenannten Gen Z. Geht der Trend nach oben.
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3: Malik Harris, Lie to Me.

0: Das Wetter. Eine relativ ruhige Nacht erwartet uns gerade. 7 bis 14 Grad und dazu niederschlagsfrei, kaum eine Wolke. Nachher können aber Gewitter drin sein und wir bekommen so ein Wetter, was zwar sonnig und warm ist mit bis zu 31 Grad, aber wir müssen immer wieder mit starkem Regen und auch Gewittern rechnen. Wo das auftreten wird, kann man gar nicht so genau jetzt zu diesem Zeitpunkt sagen. Das passiert eher so örtlich auf jeden Fall, also nicht überall. Ne? Also es kann auch sein, dass es total sonnig nachher bei euch ist und ihr von einem Gewitter gar nichts mitbekommt.
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2: Zurzeit liegen uns keine Meldungen vor. Wir wünschen allen unterwegs gute Fahrt.
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0: Eine der erfolgreichsten Boybands aus den 90ern und Anfang der 2000er kommen zu uns nach NRW. Ja, die Backstreet Boys auch. Aber auch Blue kommen zu uns und zwar am 8.11. in die Mitsubishi Electric Hall nach Düsseldorf. Gibt noch Tickets und das Konzert wird präsentiert von uns, den NRW-Lokalradios. Wir holen Blue zu uns nach NRW und Blue bringt euch jetzt durch die Nacht mit.

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0: Roxette, It Must Have Been Love. Habt ihr das mitbekommen von einer Touristin aus Frankreich, die auf Sardinien in Italien war und 40 Kilo Steine und Muscheln und Sand von der Insel als Souvenir mitschleppte? Die muss jetzt 3.000 Euro Strafe bezahlen. Was wollte die mit dem Sand und den Steinen? Ich meine, die kommt aus Frankreich, die hat Küste, Land genug, ja? Wäre sie Holländerin gewesen, hätte ich ja noch verstehen können, ja? Dass sie das ganze Zeug mitnimmt. Ich meine, das Land säuft fast ab. Die hätte das mitgenommen zur Landgewinnung.
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1: Ich bin Diana Kramer. Bis Ende Juni läuft noch der Tankrabatt. Erwartungen an eine Verlängerung darüber hinaus hat Bundesverkehrsminister Patrick Schnieder bereits gedämpft. Der Staat komme irgendwann an die Grenze seiner Möglichkeiten, sagte er dem Handelsblatt.
2: Für den Tankrabatt verzichtet der Staat auf Steuereinnahmen von bis zu 1,6 Milliarden Euro. Künftig sieht Verkehrsminister Schnieder eher Entlastungsbedarf beim Güterverkehr. Er verweist auf dessen Auswirkungen. Diese Preise würden weitergegeben. Lebensmittel und Waren des täglichen Bedarfs würden teurer. Die Gefahr, dass es an den Zapfsäulen zu einem echten Kraftstoffmangel kommt oder Flugzeuge ohne Kerosin dastehen, sieht er zumindest kurzfristig nicht. Ursula Winkler, Nachrichtenredaktion.
1: In den Verhandlungen zu einem Rahmenabkommen im Irankrieg gibt es angeblich einen wichtigen Fortschritt. Unterhändler aus den USA und dem Iran haben laut US-Kreisen eine vorläufige Einigung erzielt. US-Präsident Donald Trump müsse dem noch zustimmen, heißt es.
3: Angeblich wurde der Deal schon vor 2 Tagen geschmiedet, aber Trump wollte noch drüber nachdenken. Das Memorandum soll ein Ende des Krieges, die Öffnung der Straße von Hormuz und die Freigabe iranischer Vermögenswerte im Ausland festlegen. Die Waffenruhe soll weiter verlängert werden, bis alle weiteren Details geklärt sind. Das iranische Atomprogramm, Sanktionen und die Beseitigung von Seeminen in der Straße von Hormuz durch den Iran. Aus den USA, Tina Eck.
1: Der Iran hat derweil Hoffnungen auf eine schnelle Einigung gedämpft. Anders als aus Washington hieß es aus Teheran, das Abkommen sei bislang weder fertiggestellt noch bestätigt. Die schwierige Sicherheitslage im Osten der Demokratischen Republik Kongo ist nach Angaben des Generaldirektors der Weltgesundheitsorganisation Tedros die größte Herausforderung im Kampf gegen Ebola. Der WHO-Chef war am Abend in der am schwersten vom neuesten Ebola-Ausbruch betroffenen Region im Kongo eingetroffen. Allein im vergangenen Monat hätten Kämpfe rund 100.000 Menschen vertrieben. Das mache es äußerst schwierig, den Ausbruch einzudämmen, sagte Tedros und rief zu einem Waffenstillstand auf. Der Kadaver des verendeten Buckelwals bleibt nun doch auf der dänischen Insel Anholt und wird direkt am Strand obduziert. Dort liegt das Tier seit rund 2 Wochen im flachen Wasser. Der Wal werde an diesem Wochenende für die Obduktion an Land gezogen, teilte die dänische Umweltbehörde mit.
4: Das Wetter. Das ist eine ganz entspannte Nacht, so rein wettertechnisch würde ich mal sagen. 7 bis 14 Grad, temperaturmäßig ganz okay für Ende Mai. Und es bleibt niederschlagsfrei, kaum eine Wolke. Nachher wird es allerdings heftig, muss man sagen. Es kann örtlich, also nicht überall, aber örtlich, kann es zu Hagel kommen, zu Starkregen und Gewitter. Ansonsten ist es dann sonnig auch noch dabei. Wie gesagt, weil dieses Gewitter und dieser Starkregen nur örtlich auftauchen. Und dann bekommen wir Werte bis 31 Grad. Wir halten euch aber immer auf dem Laufenden.
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5: Zurzeit liegen uns keine Meldungen vor. Wir wünschen allen unterwegs gute Fahrt.
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4: So, letzter Tag der Woche ist damit schon angebrochen. Ja, der Freitag ist gerade mal, ja, jetzt so 1 Stunde und ein paar zerquetschte alt. Ich würde mal sagen, wir lassen es ganz entspannt angehen und gleiten so rüber durch diesen letzten Arbeitstag ins Wochenende. Warum seid ihr eigentlich noch wach, wenn ihr noch arbeiten müsst? Ach, Nachtschicht, alles klar. Ich bin bei euch, auch wenn ihr nicht schlafen könnt und keine Nachtschicht habt. Kevin Zimmer hier, schöne Nacht.

0: schöne Nacht mit uns und Jennifer Lopez, If You Had My Love. Auch in der Nacht wollen wir was zu lachen haben, deswegen haben wir ja unseren Comedian Atze Schröder. Der bringt euch hoffentlich zum Lachen, aber manchmal erfahren wir auch sehr, sehr wichtige Dinge von ihm.
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4: So, kaum war ich die Woche in Hamburg mit dem Auto unterwegs und hatte geparkt, kam auch schon so eine männliche Politesse, um die Falschparker über den Löffel zu barbieren, wie man so schön sagt. Was ist eigentlich der richtige Ausdruck für männliche Politesse, fällt mir gerade ein. Politasse? Polizecke? Nee, jetzt mal ernsthaft. Männliche Politesse, wie ist es denn richtig? Polomat? Polohorst? Polonese? Holy Poly? Politur? Warte mal, ich guck mal eben. Ich frage mal eben die Kollegen von ChatGPT. Wie geil ist das denn? Hier steht's. Die männliche Form der Politesse nennt man offiziell Politeur. Das steht hier wirklich. Wie geil ist das denn? Dem Politeur ist nichts zu schwören. Politeur. Ja, siehste, jetzt sind wir alle wieder etwas schlauer. Willkommen hier bei Ihrem Wissenspodcast. Man wird nicht blöder mit Atze Schröder.
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0: Das Wetter.
1: Das ist rein wettertechnisch eine relativ ruhige Nacht und es wird ein bisschen kühler. 7 bis 14 Grad sind so die Werte in dieser Nacht. Ist ein bisschen wolkig, aber meistens bleibt es trocken. Nachher haben wir so ein Wetter, das kann sich nicht so richtig entscheiden. Mal Sonne, mal Regen und teilweise sind auch Gewitter drin. Und es wird auf jeden Fall warm. Bis zu 31 Grad erreichen wir.
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2: A3 Oberhausen-Arnheim. Zwischen Dienstlaken Süd und Dienstlaken Nord. 1 Kilometer Stau, 6 Minuten Zeitverlust. Wir wünschen allen unterwegs gute Fahrt.
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1: Hallo, schöne Nacht mit uns. Was war so der größte weibliche Star der 90er? Euch fällt sofort ein Name ein, oder? Natürlich. Sie hier, Britney Spears. Hier ist sie mit einem ihrer größten Hits, war auch einer der ersten. Wow. Hier ist Oops, I Did It Again, der bringt euch jetzt durch die Nacht. Yeah, yeah, yeah, yeah. Nicht einschlafen, Freunde. Bei dem Song nicht.

0: Es gab Kritik. Es gab Missverständnisse. Aber jetzt bitte Harmonie. Sofort, bitteschön.
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0: Glaube ich, Tag 2 im Trainingslager der deutschen Fußballnationalmannschaft. Kollege Sascha Fassbender, alle Zeichen stehen auf hier. Teambuilding, ne?
2: Ja, sogar noch mehr. Bundestrainer Nagelsmann sagt das hier.
3: Dass wir jetzt für die nächsten Wochen wie eine Familie sind und dass jeder das Vertrauen zu seinem Nebenmann, zu seiner Nebenfrau hat im gesamten Team. Dass da nichts zwischen Spielern ist, zwischen Trainerteam, nichts irgendwie schwelt und jeder immer offen die Dinge auch anspricht.
2: Ja, also richtiges Family-Building fast schon.
0: Los, habt euch lieb jetzt.
2: Ja, so.
0: Und das nach dem Julian Nagelsmann. In der Kritik steht natürlich die eigentliche Nummer 1. Baumann soll ja für Manuel Neuer wieder auf die Bank. Das klingt nicht nach Harmonie.
2: Nee, nicht wirklich, genau. Und Nagelsmann hat ja auch immer mal wieder den wirklich erfolgreichen Stürmer Dennis Undav kritisiert und stattdessen eher erfolglosere Stürmer aufgestellt. Wobei er sich ja für die Kritik an Undav mittlerweile dann auch entschuldigt hat.
0: Sascha, ein bisschen mehr Harmonie bitte jetzt.
2: Ja, total. Das will Nagelsmann auf jeden Fall tun. Er will jedem Spieler eine Aufgabe geben, auch die, die nicht spielen. Es geht viel um Zusammenhalt und Stimmung. Hat er manche Spieler auch als Kaugummi und Kleber bezeichnet, die dann für den Zusammenhalt sorgen sollen. Und vielleicht funktioniert das ja auch nach diesem ganzen Hin und Her. Morgen ist zum Beispiel ein Grillfest mit allen Spielern und ihren Familien geplant.
0: Werden die Probleme weggegrillt, sozusagen. So. Wir sind so, wir Deutschen, ja? Gibt's Streit, gibt's erstmal ein Grillfest. Das lieben wir alle.
2: Ja, genau. Und so erhoffen wir uns das dann zumindest, dass das dann irgendwie funktioniert. Denn am kommenden Sonntag steht das Testspiel gegen Finnland an in Mainz. Und danach geht's dann so langsam Richtung USA. In North Carolina ist das WM-Quartier der Deutschen.
0: So, und da will man auch politisch anders auftreten als zum Beispiel in Katar.
2: Sie wollen politisch quasi gar nicht auftreten. So DFB-Sportdirektor Rudi Völler.
4: Es gibt viele Dinge in der Welt, die uns allen nicht gefallen, die hier sitzen. Ich glaube schon, dass wir gut daran tun, das ein bisschen zu trennen. Wir sind da, um eine Weltmeisterschaft zu spielen. Und am Ende geht es dann auch nur um Fußball.
2: Ja, dennoch wolle man niemandem den Mund verbieten.
0: So, okay. Hoffentlich haben wir nicht wieder so eine peinliche Armbinden-Diskussion oder irgendwie sowas. Das ist auch schön. Also, Teambuilding angesagt bei der deutschen Fußballnationalmannschaft. Ist aber auch krass, ne, wenn du als Spieler hörst, ich bin das Kaugummi.
2: Ja, genau. Ich bin der Kleber.
0: Ja, das bist du ja auch hier bei uns im Sender.
2: Absolut.
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1: Ich bin Diana Kramer. Steht ein Rahmenabkommen zum Irankrieg zwischen Teheran und Washington? Nach US-Berichten, wonach Unterhändler beider Seiten eine vorläufige Einigung erzielt hätten, heißt es jetzt aus dem Iran, ein Abkommen sei bislang weder fertiggestellt noch bestätigt. Das berichtet die den iranischen Revolutionsgarden nahestehende Nachrichtenagentur Tasnim. Ziel des Abkommens soll sein, die Waffenruhe zu verlängern, Verhandlungen über Irans Atomprogramm aufzunehmen und die Straße von Hormuz für den Schiffsverkehr zu öffnen. Nach einem Unfall mit 2 toten Schulkindern in Dienstlaken am Niederrhein hat die Staatsanwaltschaft ein Ermittlungsverfahren gegen die Autofahrerin wegen fahrlässiger Tötung eingeleitet. Die Frau hatte schon 2025 nach einer plötzlichen Ohnmacht einen Unfall verursacht.
2: Nach dem Unfall im letzten Jahr sei der Frau ein Gerät implantiert worden, das die Herzaktivität kontinuierlich überwacht. Diese Daten werden nun ausgewertet. Möglicherweise hatte die Frau auch beim letzten Unfall einen plötzlichen Ohnmachtsanfall. Hier war die 47-Jährige kurz vor Schulbeginn mit ihrem Auto in eine Gruppe von 3 12-jährigen Jungen gefahren. 2 der Schüler starben später im Krankenhaus, der 3. Junge wurde leicht verletzt. Die Fahrerin selbst liegt weiter schwer verletzt im Krankenhaus. David Riemer, Nachrichtenredaktion.
1: Wer morgen, also am Samstag, mit dem Auto Richtung Italien will, hat schlechte Karten. Die Brennerautobahn wird wegen einer Demonstration komplett gesperrt. Das dürfte auch schon heute für Probleme sorgen.
3: Ab morgen früh ist die Brennerautobahn dicht, also werden sich schon heute viele auf den Weg machen. Und das dürfte direkt auf der Autobahn, aber auch drumherum für Staus und Behinderungen sorgen. Am Sperrtag direkt dann wird es auf vielen der Ausweichstrecken nur im Schneckentempo vorangehen. Die Gemeinde Gries in Österreich will mit der Demo gegen die Verkehrsbelastung protestieren. Rund 15.000 Menschen leiden täglich unter Lärm, Feinstaub und überlasteten Straßen, lautet ihr Argument. Lea Matschulat, Redaktion.